0: Er hat über 100 Meter die Bronzemedaille bei den Leichtathletik-Europameisterschaften in Birmingham gewonnen. Ansa soll eine Dopingprobe verweigert haben. Sollte er nachträglich gesperrt werden, droht ihm die Aberkennung der Medaille. Vor dem 100-Meter-Lauf hatte Hammerwerfer Merlin Hummel Silber geholt.
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1: Ich bin Doc Zeitler. Bewegende Rettung nach dem schweren Erdbeben in Kolumbien. Fast 30 Stunden lang war eine Frau eingeklemmt zwischen den Trümmern eines Gebäudes in der Stadt Cali, ehe die Feuerwehr die 31-Jährige unter dem Applaus der Bevölkerung retten konnte. Der Kampf der Feuerwehrleute um Menschenleben geht jedoch weiter. Nach einer vorläufigen Bilanz kamen bei dem Beben mindestens 181 Menschen ums Leben. Bundesverkehrsminister Bilger sieht vorerst kein schnelles Ende der Beeinträchtigungen für die Binnenschifffahrt wegen Trockenheit. Man müsse davon ausgehen, dass die Niedrigwasserproblematik den gesamten August über andauern werde, sagte Bilger in Neumünster.
2: Es hat zwar immer mal wieder geregnet, aber es reicht bei weitem nicht aus, um die Flüsse annähernd zu füllen. Das stellt auch Verkehrsminister Bilger fest. Er will sich an diesem Mittwoch wieder mit seinen Kollegen aus den Ländern über die Lage und weitere, auch kurzfristige Maßnahmen austauschen. Mehrere Bundesländer haben schon das Sonntagsfahrverbot für Lastwagen vorübergehend ausgesetzt. Um Logistikketten aufrechtzuerhalten, sollen Transporte so zumindest teilweise auf die Straße verlagert werden. Niedrige Wasserstände gibt es etwa in den Flüssen wie Rhein, Elbe und Donau. Tine Klimach, Nachrichtenredaktion.
1: Auf der italienischen Mittelmeerinsel Sizilien sitzen wegen des jüngsten Ausbruchs des Vulkans Ätna mitten in der Hauptreisezeit mehrere tausend Urlauber fest. Wegen der Aschewolken können auf dem größten Flughafen der Insel in Catania kaum Flugzeuge starten und landen.
3: Inzwischen mussten mehr als 200 Flüge umgeleitet oder ganz gestrichen werden. Auch viele Deutsche sind betroffen. Damit wird vor allem die Heimreise zur Tortur. Manche Familien mussten auf dem Flughafen sogar übernachten. Zudem sind die Flüge und die Züge weg von der Insel ausgebucht. Aus einem 2,5-Stunden-Flug von Catania nach Deutschland wird so eine Reise von 2,5 Tagen. Aus Rom, Christoph Sator.
1: Zum Sport. Freistilschwimmerin Isabel Gose hat EM-Silber über 800 Meter gewonnen. Die 24-Jährige musste sich nur ihrer Dauerrivalin Simona Quadarella aus Italien geschlagen geben. Bronze sicherte sich die zweite deutsche Finalteilnehmerin Maja Werner.
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1: Ich bin Dirk Zeitler. Zur Beobachtung einer Sonnenfinsternis werden sich am Abend Millionen Blicke auf den westlichen Horizont richten. Einige Zeit vor Sonnenuntergang schiebt sich der Mond vor die Sonne und in weiten Teilen Europas ist es plötzlich dämmerig oder gar ganz dunkel. In Deutschland wird der Mond die Sonnenscheibe zwar nicht vollständig verdecken, aber in großen Teilen Spaniens wird es erstmals seit mehr als 100 Jahren wieder eine totale Sonnenfinsternis geben. Bundesverkehrsminister Bilger sieht vorerst kein schnelles Ende der Beeinträchtigungen für die Binnenschifffahrt wegen Trockenheit. Man müsse davon ausgehen, dass die Niedrigwasserproblematik den gesamten August über andauern werde, sagte Bilger in Neumünster.
2: Es ist also keine Entspannung in Sicht. Schiffe fahren am Rhein zwar weiter, aber nur mit deutlich weniger Fracht. Das macht den Transport teurer, weil auf Lkw oder Schiene ausgewichen wird und weniger auf einmal transportiert werden kann. Da über den Rhein auch Öl, Benzin und Diesel geschippert wird, kann es regional zu höheren Spritpreisen kommen, sagt der ADAC. Immer mehr Bundesländer heben außerdem das Sonntagsfahrverbot für Lkw auf. Tine Klimach, Nachrichtenredaktion.
1: Bewegende Rettung nach dem schweren Erdbeben in Kolumbien. Fast 30 Stunden lang war eine Frau eingeklemmt zwischen den Trümmern eines Gebäudes in der Stadt Cali, ehe die Feuerwehr die 31-Jährige unter dem Applaus der Bevölkerung retten konnte. Nach einer vorläufigen Bilanz kamen bei dem Beben mindestens 181 Menschen ums Leben.
3: Besonders schwierig ist die Suche nach Vermissten. In den betroffenen Regionen arbeiten Rettungskräfte mit Baggern und Kränen. Teilweise müssen sie sich aber auch von Hand durch die Trümmer vorarbeiten. Gleichzeitig erschweren beschädigte Straßen und unterbrochene Versorgungs- und Kommunikationsverbindungen den Einsatz. Auch nach dem Hauptbeben erschüttern weitere Nachbeben die Region. Aus Rio de Janeiro, Philipp Znieder.
1: Auf der italienischen Mittelmeerinsel Sizilien sitzen wegen des jüngsten Ausbruchs des Vulkans Ätna mitten in der Hauptreisezeit mehrere tausend Urlauber fest. Wegen der Aschewolken können auf dem größten Flughafen der Insel in Catania kaum Flugzeuge starten und landen.
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1: Ich bin Dirk Zeitler. Zur Beobachtung einer Sonnenfinsternis werden sich am Abend Millionen Blicke auf den westlichen Horizont richten. Einige Zeit vor Sonnenuntergang schiebt sich der Mond vor die Sonne und in weiten Teilen Europas ist es plötzlich dämmerig oder ganz dunkel. In Deutschland wird der Mond die Sonnenscheibe zwar nicht vollständig verdecken, aber in großen Teilen Spaniens wird es erstmals seit mehr als 100 Jahren wieder eine totale Sonnenfinsternis geben. Bald soll es für Kinder Geld vom Staat geben. Konkret geht es um die Frühstartrente. Jeden Monat 10 Euro vom Staat für alle Kinder zwischen 6 und 18 Jahren, das ist der Plan. Das Bundeskabinett will heute den entsprechenden Gesetzentwurf auf den Weg bringen.
2: Das Geld soll in ein persönliches Altersvorsorgedepot fließen und den Betreffenden mit 65 ausgezahlt werden. Das wären dann gut 53.000 Euro. Eröffnen müssen die Eltern das Depot bei einem Anbieter ihrer Wahl. Sie können selbst auch dort einzahlen und die Gesamtsumme so nach oben schrauben. Losgehen soll's nächstes Jahr mit dem Geburtsjahrgang 2020, rückwirkend zum 1. Januar 26. Und dann weiter jährlich immer mit den jeweils 6-Jährigen. Thomas Thonfeld, Nachrichtenredaktion.
1: Bewegende Rettung nach dem schweren Erdbeben in Kolumbien. Fast 30 Stunden lang war eine Frau eingeklemmt zwischen den Trümmern eines Gebäudes in der Stadt Cali, ehe die Feuerwehr die 31-Jährige unter dem Applaus der Bevölkerung retten konnte. Nach einer vorläufigen Bilanz kamen bei dem Beben mindestens 181 Menschen ums Leben.
3: Besonders schwierig ist die Suche nach Vermissten. In den betroffenen Regionen arbeiten Rettungskräfte mit Baggern und Kränen. Teilweise müssen sie sich aber auch von Hand durch die Trümmer vorarbeiten. Gleichzeitig erschweren beschädigte Straßen und unterbrochene Versorgungs- und Kommunikationsverbindungen den Einsatz. Auch nach dem Hauptbeben erschüttern weitere Nachbeben die Region. Aus Rio de Janeiro, Philipp Znieder.
1: Zum Sport. Freistilschwimmerin Isabel Gose hat EM-Silber über 800 Meter gewonnen. Die 24-Jährige musste sich nur ihrer Dauerrivalin Simona Quadarella aus Italien geschlagen geben. Bronze sicherte sich die zweite deutsche Finalteilnehmerin Maja Werner.
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1: Ich bin Katrin Müller. Bundesverkehrsminister Bilger sieht trotz der anhaltenden Niedrigwasserlage auf wichtigen Wasserstraßen derzeit keine Versorgungsengpässe. Stand jetzt sei die Versorgung gewährleistet, sagte Bilger der Rheinischen Post. Bei der Schifffahrt ist noch keine Entspannung in Sicht. Mehrere Bundesländer haben schon das Sonn- und Feiertagsfahrverbot für Lkw vorübergehend ausgesetzt. Über weitere Maßnahmen will Bilger heute mit den Ländern beraten.
2: Es geht um zusätzliche Kapazitäten auf der Schiene, aber eben auch auf der Straße. Baustellen, die jetzt nicht zwingend erforderlich sind, sollen aufgeschoben werden, so Verkehrsminister Bilger zuletzt. Über weitere Vorschläge sei man mit den Ländern und anderen Behörden im Austausch, sagte er. Eine schnelle Entspannung der Lage wird es wegen des wenigen Regens vorerst nicht geben. Die Industrie ist abhängig von der Binnenschifffahrt. Längere Wege, weniger Ladung, das alles bedeutet Mehrkosten. Aus Berlin, Tine Klimach.
1: Das Bundeskabinett will heute einen Gesetzentwurf zur Reform der Nachrichtendienste beschließen. Ziel ist es, diese angesichts der wachsenden hybriden Bedrohung mit deutlich mehr Befugnissen auszustatten. In der von Vizekanzler Klingbeil geleiteten Sitzung soll zudem die BAföG-Reform auf den Weg gebracht werden. Am Abend werden Millionen Menschen in Europa in den Himmel schauen, denn kurz vor Sonnenuntergang schiebt sich der Mond vor die Sonne und in weiten Teilen Westeuropas ist es dämmerig oder ganz dunkel. In Deutschland wird der Mond die Sonnenscheibe nicht vollständig verdecken.
3: Bei einer Sonnenfinsternis schiebt sich der Mond zwischen Sonne und Erde und verdeckt die Sonne teilweise oder sogar komplett. Das passiert nur bei Neumond, denn in dieser Phase steht der Mond genau zwischen der Erde und der Sonne. Weil die Mondbahn leicht schräg verläuft, zieht der Mond in den meisten Monaten knapp an der Sonne vorbei. Nur wenn er genau auf einer Linie steht, gibt es eine Sonnenfinsternis. Und das kommt sehr selten vor. Je nachdem, wie viel Sonne bedeckt ist, spricht man von einer partiellen oder totalen Sonnenfinsternis. Thomas Bremser, Nachrichtenredaktion.
1: Bewegende Rettung nach dem schweren Erdbeben in Kolumbien mit mehr als 180 Toten. Fast 30 Stunden lang war eine Frau eingeklemmt zwischen den Trümmern eines Gebäudes in der Stadt Cali, ehe die Feuerwehr die 31-Jährige unter dem Applaus und den Freudenrufen der Bevölkerung retten konnte. Zahlreiche Menschen gelten nach dem Erdbeben noch als vermisst.
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5: Einen wunderschönen guten Morgen hier auf der Antenne. Wir haben gerade mal 6:02. Und im Augenblick ist noch gar nicht so viel auf unseren Straßen zu befürchten. Freie Fahrt. Falls ihr allerdings irgendwas entdeckt haben solltet, ruft uns doch bitte einfach an über die 0671 920 88 88 0. Da kommt er schon. Der erste Blitzer, der gemeldet wird in Bad Kreuznach in der Stäubenstraße, sagt Andreas. Dankeschön, Andreas, für die schnelle Meldung jetzt gerade eben. Also in der Stäubenstraße in Bad Kreuznach. Auch nochmal auf den Tacho schauen. Wir wünschen allen eine gute Fahrt. Kommt gut an.
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5: Ja, es geht weiter mit Sonne. In den nächsten Tagen bleibt es erst einmal wolkenlos. Am Wochenende könnte es ein bisschen Niederschlag geben oder Anfang der nächsten Woche. Allerdings jetzt in den nächsten 3 Tagen erstmal nicht. Nur Sonne. Und dadurch auch weiterhin hohe Werte. Heute werden es 33 und in den nächsten Tagen sogar noch höhere Werte. Es gibt also nochmal wieder eine kleine Hitzewelle hier bei uns an der Nahe. Immerhin ist es jetzt angenehm kühl. Wir haben 10 Grad in Leitzweiler. Bei 11 Grad können wir uns an der Christuskirche Idar-Oberstein gut abkühlen. Auch in Bad Kreuznach an der Kautzenburg sind es 14 und in Niederwiesen am Wasserschloss Hunoldstein 15 Grad.
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5: Sigge Sigge Ei. Ich weiß bis heute nicht, was Sigge Sigge Ei heißen soll. Ich meine, wir haben da alle so gewisse Vorstellungen, was es sein könnte. Aber richtig geklärt wurde das, glaube ich, nie. Zumindest ist es das, was wohl die Spice Girls wollen, wenn sie da sagen, I wanna Sigge Sigge Ei. Ist gleich Thema in Wannabe. Die Die ganze Geschichte zu dem Song, die gibt es nämlich auch noch dazu, denn das hängt mit dem 12. August zusammen und das ist ja das Datum heute. Also gleich unser Beitrag im Tagebuch der großen Hits nach Simply Red und nach Baby Rexha mit Faithless. Ich wünsche einen schönen Start hinein in diesen Mittwoch. Guten Morgen.
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5: Was für ein Wort, Siggesig. Ei.

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1: 12. August 1996. Die Spice Girls sind mit Wannabe neu in den deutschen Singlecharts. Die Songwriter Richard Stannard und Matt Rowe werden damit beauftragt, Songs für die Spice Girls zu schreiben. Innerhalb von 10 Tagen produzieren die beiden sowohl den Song To Become One als auch Wannabe. Stannard erzählt in einem Interview, dass sie in der Zeit so ziemlich jede freie Minute des Tages damit verbringen, an den Songs zu arbeiten. Wannabe zu schreiben ging auch ziemlich schnell, erzählt er, aber den richtigen Sound für den Song zu finden, das dauert gefühlt eine Ewigkeit. Aber dann auf einmal kommt der Tag, an dem er morgens auf dem Studioboden aufwacht und ein Post-it von Matt Rowe neben sich findet. Und darauf steht, drück auf Play. Und dieser Moment ist die Geburtsstunde von der Wannabe-Version, die wir heute kennen. Und seitdem ich diese Story kenne, bekomme ich einfach das Bild nicht aus dem Kopf, wie Matt Rowe morgens auf diesem Studioboden aufwacht, auf Play drückt und diesen Song zum allerersten Mal hört. Yeah!

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1: Schönen guten Morgen. Trotz des anhaltenden Niedrigwassers auf wichtigen Wasserstraßen wie bei uns am Rhein sieht Bundesverkehrsminister Steffen Bilger derzeit keine Versorgungsengpässe. Bund und Länder beraten heute über zusätzliche Transportkapazitäten auf Straße und Schiene, da eine schnelle Entspannung der Lage nicht erwartet wird. Eine partielle Sonnenfinsternis wird auch hier bei uns an der Nahe heute Abend zu sehen sein. Gegen 19.20 Uhr beginnt der Mond sich vor die Sonne zu schieben. Höhepunkt ist dann um 20.14 Uhr, wenn nur noch eine hauchdünne Sichel der Sonne zu sehen ist. Nahe dran stellen wir heute das Aktiv-EV-Projekt Integrationshelden im Rampenlicht vor. Ab 8:30 Uhr hier bei uns im Programm der Radiowecker. Und Ministerpräsident Gordon Schnieder hat 14 Rheinland-Pfälzer für besondere berufliche Verdienste mit Ehrentiteln ausgezeichnet. Unter ihnen die Rechtsanwältinnen Claudia Kawatzki aus Ingelheim und Anja Merck aus Bad Kreuznach. Thema auch in unseren Lokalnachrichten, jetzt gleich um 8:30 Uhr.

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1: Ich bin Max Wischermann. Schönen guten Morgen. Ministerpräsident Gordon Schnieder hat in der Staatskanzlei in Mainz 14 Rheinland-Pfälzer mit berufsbezogenen Ehrentiteln ausgezeichnet. Verliehen wurden die Titel Justizrat, Ökonomierat und Sanitätsrat für herausragende Verdienste um den jeweiligen Berufsstand. Zu den Ausgezeichneten gehörten die Rechtsanwälte Claudia Kawatzki aus Ingelheim und Anja Merck aus Bad Kreuznach. Kawatzki ist seit 1994 Vorsitzende des Haus- und Grundbesitzvereins für Ingelheim und Umgebung und berät die Stadt unter anderem beim Mietspiegel, bei der Wohnraumbeschaffung und bei Baugebieten. Seit 2011 gehört sie dem

0: Vorstand der Rechtsanwaltskammer Koblenz an und leitet seit 2021 deren vierte Aufsichtsabteilung. Die Bad Kreuznacherin Anja Merck war von 2006 bis 2016 Mitglied des Anwaltsgerichts und ist seit 2016 Beisitzerin im Senat für Anwaltssachen beim Bundesgerichtshof. Zudem engagiert sie sich seit über 26 Jahren beim Weißen Ring im Arbeitskreis Trennung und Scheidung sowie seit 2007 im synodalen Fachausschuss des Diakonischen Werks. Auf ihrem Weg von Frankfurt bis nach Köln schwimmt die Extremschwimmerin Nathalie Pohl heute an Bingen vorbei. Gegen 12 Uhr ist ein Tourstopp am Rhein-Nahe-Eck vorgesehen. Die 31-Jährige startete gestern Morgen ihre rund 200 Kilometer lange Schwimmtour. Die Strecke von Frankfurt nach Köln will sie dabei bis Freitag in 4 Etappen bewältigen. Heute führt ihre Tour über Mainz und Bingen bis nach Lahnstein, ehe es morgen weiter über Koblenz nach Bad Honnef geht. Das Ziel soll am Freitag das Deutsche Sport- und Olympiamuseum in Köln sein. Ihre größten Herausforderungen sind dabei die lange Distanz, der Schiffsverkehr und die Strömungen im Rhein. Nathalie Pohl gehört zu den erfolgreichsten deutschen Freiwasserschwimmerinnen und stellte bereits mehrere Weltrekorde auf. Mit ihrer Aktion macht sie auf die Bedeutung des Schwimmenlernens aufmerksam. Gemeinsam mit DVRG Hilft sammelt sie Spenden für Schwimmprojekte, um mehr Kindern das sichere Schwimmen zu ermöglichen und auf die steigende Zahl von Badeunfällen hinzuweisen. Ihre gesamte Tour von Frankfurt bis nach Köln wird auch live im Internet übertragen. Die Bad Sobernheimer Vereine nehmen das diesjährige Innenstadtfest weitgehend selbst in die Hand. In einem gemeinsamen Planungsgremium haben sie das Bühnenprogramm, die gastronomischen Angebote sowie technische und organisatorische Fragen abgestimmt. Viele Beteiligte betreiben dabei nicht nur einen eigenen Stand, sondern helfen auch bei der Planung, Aufbau und Durchführung. Eröffnet wird das Fest am 5. September um 16 Uhr mit dem Fassanstich und der Stadtkapelle. Am Abend spielen Falke Rock und die Shakers. Der Sonntag beginnt mit den Lemberg-Musikanten, später folgen Tanz- und Akrobatikvorführung, die Barefoot-Dancer und das Glanzblick-Akustik-Duo. Auf dem Denkmalplatz gibt es sonntags ein Kinderprogramm, auf dem Marktplatz wird außerdem ein Flugsimulator angeboten. Das Fest zeigt damit, wie viel Gemeinschaft und ehrenamtlicher Einsatz in Bad Sobernheim zu Hause sind. Gefeiert wird am 1. September-Wochenende auf dem Marktplatz. Das Stadtradeln in Bad Kreuznach beginnt am kommenden Samstag. Bis Anfang September können Bürger dabei möglichst viele Alltagswege mit dem Fahrrad zurücklegen und so gemeinsam Kilometer für Gesundheit, Klimaschutz und nachhaltige Mobilität sammeln. Wer noch teilnehmen will, kann sich weiterhin online oder über die kostenlose Stadtradeln-App anmelden und dort die gefahrenen Strecken erfassen. Zum Auftakt am Samstag begrüßt Oberbürgermeister Emanuel Letz die Teilnehmer auf dem Kornmarkt. Anschließend führt eine rund 45 Kilometer lange Radtour über Pfaffenschwabenheim, den Appelbach-Radweg, Fürfeld und den Allseins-Radweg zurück nach Bad Kreuznach. Die Stadt hofft auf viele Teilnehmer und zahlreiche gemeinsam erradelte Kilometer.
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3: Ein neuer Blitzer ist entdeckt worden. Einen wunderschönen guten Morgen. Mirjam hat uns einen Blitzer in Bad Sobernheim gemeldet, und zwar in der Breslauer Straße. Vielen Dank an der Stelle für die Meldung. Also in Bad Sobernheim, Breslauer Straße, ist genauso ein Blitzer wie in Bad Kreuznach in der Stäubenstraße. Außerdem noch auf der A61, der Blitzer bei Dachsweiler, der ist auch weiterhin noch aufgebaut. Achtet hier darauf, dass ihr nicht zu schnell fahrt. Und wenn ihr noch irgendwas seht, ruft bitte an 0671 920 88 88 0. Gute Fahrt.
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3: Ja, die Sonne ist da. Und die werden wir wohl auch nicht so schnell verlieren, außer heute Abend dann. Ab 19.20 Uhr. Das sind aber nicht Wolken, die sie dann verdecken, sondern der Mond. Es bleibt heute absolut wolkenfrei den ganzen Tag über, trocken und sonnig und damit auch wieder heiß. Heute 33 Grad in den nächsten Tagen, also morgen und übermorgen sogar jeweils nochmal ein bisschen wärmer. Hier ist also nochmal die nächste Hitzewelle, die wir hier erreichen. Aktuell ist es aber schön kühl. Ja, also jetzt lieber die Fenster aufreißen. Bei 10 Grad an der Burg Birkenfeld. Wir haben 11 Grad in Ida Oberstein an der Klotzberg-Kaserne, genauso wie in Fürfeld in der Rathausstraße, auch 11. Und in Bad Kreuznach an der Kautzenburg sind es 13 Grad.
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3: Es ist ja unglaublich, wo es überall brennt. Also, ich sage ja, wenn ich so nach unserer Berichterstattung gehe und nach dem, was hier bei uns an Meldungen reingeht, würde ich sagen, eine Woche, das, was im Augenblick in einer Woche bei den Feuerwehren hier bei uns an der Nahe passiert, das haben die normalerweise im gesamten Jahresverlauf. Also es ist sehr viel gleichzeitig. Einige Sachen stachen natürlich besonders heraus, beispielsweise auch der Waldbrand bei Reichenbach. Und da danken jetzt im Augenblick Landrat Miroslav Kowalski, genauso wie der Brand- und Katastrophenschutzinspekteur Lukas Klein, ganz besonders all den vielen Beteiligten, die da geholfen haben, dass da nichts Schlimmeres draus geworden ist beim Waldbrand in Reichenbach und dass das eingedämmt werden konnte. Ist Thema jetzt gleich hier bei den Radioweckern. Einen schönen guten Morgen wünsche ich an diesem Mittwoch.
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0: Stay, The Kid LAROI zusammen mit Justin Bieber hier auf der Antenne. Schönen guten Morgen. Nach dem großen Waldbrand bei Reichenbach im Landkreis Birkenfeld wollen sich die Verantwortlichen noch einmal bei allen Einsatzkräften und Helfern bedanken. Bei der Brandbekämpfung, da waren viele Kräfte aus der Region und darüber hinaus im Einsatz. Landrat Miroslav Kowalski und Brand- und Katastrophenschutzinspekteur Lukas Klein waren mit Geraldine Werner im Gespräch.
1: Es geht vor allem darum, Danke zu sagen, richtig?
2: Korrekt. Wir wollen uns gemeinsam, weil wir gemeinsam verantwortlich hier gezeichnet haben, für diese Ereignisse, nicht als Ursache, sondern als diejenigen, die quasi diese Leitung für diese Ereignisse hatten, Danke sagen allen Beteiligten. Und die Liste ist sehr lang. Menschen, die uns zur Seite gestanden haben, von ganzer Blauig-Familie, über spontane Hilfe von unseren Landwirten. Wichtig war uns, dass in Anfangsphase von diesem Ereignis viel Hilfe kam, die quasi problematisch angefordert wurde und dann auch geleistet wurde. Ja, es war sehr viel Material und sehr viele Menschen, die hier diese Feuer bekämpft haben, zusammen koordiniert. Und das hat mich als Landrat wirklich sehr beeindruckt. So etwas habe ich noch nicht erlebt. Und hier mein wirklich großer Dank an alle, aber auch an die in Verantwortung stehen. Das sind auch unsere Leitungsmenschen und da gehört der Herr Klein und ein ganzes Team von ihm, aber auch alle Wehrleiter und alle übergeordnete Hilfen, die aus nah und fern, aus gleich nahegelegenen Landkreise bzw. von Land kamen und uns unterstützt haben.
1: Jetzt ist es ja so gewesen, dass die Unterstützung überörtlich auch so gut funktioniert hat, aber es hat jetzt wahrscheinlich auch so einen kleinen Anstoß gegeben, dass man in Zukunft oder auch jetzt schon wahrscheinlich in Gesprächen ist, um zu schauen, wie man das in Zukunft dann vielleicht auch besser, schneller und hinbekommt, wenn wieder solche Ereignisse passieren.
3: Ich denke vielleicht von meiner Seite, ich hatte eben schon erwähnt, das Netzwerk hat hier einfach begriffen und wir haben hier ein wunderbares Netzwerk und auch diese kurzen Wege haben hier maßgeblich zum Einsatzerfolg beigetragen. Jetzt auch zum Beispiel die Verbindung natürlich zur Bundeswehr, nicht nur über unser Kreisverbindungskommando, was hier eine super Arbeit geleistet hat, sondern auch die, ich sag mal, Nähe zum Truppenübungsplatz. Da waren einfach kurze Wege, die uns sofort unterstützt haben, jetzt nicht nur mit diesem mit dem Berge- bzw. Pionierpanzer, aber auch, dass wir die Liegenschaften nutzen konnten, zum Beispiel, dass dann auf dem Truppenübungsplatz auch dieser Betankungspunkt für die Hubschrauber eingerichtet werden konnte, aber auch die Wasserentnahmestelle für die Tanklöschfahrzeuge. Die Bundeswehr hat uns auch unterstützt, dass zum Beispiel, ich sag mal, in der Tanklogistik, dass sie uns einige Benzinkanister zur Verfügung gestellt haben. Das waren zwar immer, ich sag mal, kleine Punkte und kleine Unterstützungsleistungen, die aber im Großen und Ganzen ganz, ganz wertvoll waren.
0: Unterstützung kam unter anderem von benachbarten Landkreisen und der Bundeswehr. Die kurzen Wege und die bestehenden Kontakte hätten laut den Verantwortlichen maßgeblich zum Einsatzerfolg beigetragen. Mehr dazu auch jetzt gleich in etwa einer halben Stunde hier bei den Radioweckern auf eurer Antenne.

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1: Ich bin Max Wischermann. Schönen guten Morgen. Ministerpräsident Gordon Schnieder würdigt 14 Persönlichkeiten. Große Ehre für zwei Anwälte aus der Region. Außerdem in unseren Lokalnachrichten um halb. Auf ihrem Weg nach Köln, Extremschwimmerin macht heute Halt in Bingen. Bad Sobernheimer Vereine planen Innenstadtfest. Und Anmeldungen für das Bad Kreuznacher Stadtradeln sind noch möglich.
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2: Ich bin Katrin Müller. Das Bundeskabinett will heute einen Gesetzentwurf zur Reform der deutschen Nachrichtendienste beschließen. Ziel ist es, sie angesichts der wachsenden hybriden Bedrohung mit deutlich mehr Befugnissen zur Aufklärung von Terrorismus, Extremismus und geheimdienstlichen Aktivitäten anderer Staaten auszustatten.
3: Russische Spionage oder wie zuletzt eine gezielt gesteuerte Sprengstoffdrohne am Flughafen Leipzig. Für genau solche Fälle sollen BND und Verfassungsschutz mehr Werkzeuge und auch mehr Kontrolle erhalten. Und sie sollen erstmals auch aktiv eingreifen dürfen. Zum Beispiel, indem der Bundesnachrichtendienst während einer Cyberattacke die IT-Infrastruktur der Angreifer manipuliert. Außerdem sollen Nachrichtendienste Vereinigungen, die als extremistischer Verdachtsfall gelten, künftig maximal 5 Jahre beobachten dürfen. Diana Kramer, Nachrichten. Redaktion.
2: Bundesverkehrsminister Bilger sieht trotz der anhaltenden Niedrigwasserlage auf wichtigen Wasserstraßen derzeit keine Versorgungsengpässe. Stand jetzt sei die Versorgung gewährleistet, sagte Bilger der Rheinischen Post vor einer Schaltkonferenz heute mit den Verkehrsministern der Länder. Um das Risiko zu senken, müsse mehr Güterverkehr von den Wasserstraßen auf Schiene und Straße verlagert werden, betonte Bilger. In einigen Teilen Europas ist heute eine totale Sonnenfinsternis zu sehen. Die Urlaubsinsel Mallorca liegt genau in der Schneise, in der das Ereignis am besten zu sehen ist. Um 20.31 Uhr wird dort die Sonne für 96 Sekunden vom Mond verdeckt.
4: Über ein Jahr haben die Behörden an den Sicherheitskonzepten und Straßensperrungen für den Tag gearbeitet. Bei den Maßnahmen geht es vor allem darum, Verkehrschaos zu vermeiden und die Waldbrandgefahr möglichst klein zu halten. Deshalb ist das Gebirge an der Westküste komplett für den Verkehr gesperrt, genauso Aussichtspunkte oder Buchten. Und die Wetteraussichten sind vielversprechend. Nebel, dichte Wolken oder Saharastaub erwartet der spanische Wetterdienst nach aktueller Prognose nicht. Aus Palma, Pia Eschenbach.
2: Ab heute dürfen in der EU keine fettabweisenden Burgerboxen oder Gebäckpapiere mit bestimmten Schadstoffen mehr auf den Markt gebracht werden. Die nun geltende EU-Verpackungsverordnung schreibt neue Grenzwerte für sogenannte PFAS in Lebensmittelverpackungen vor. Mit den auch Ewigkeitschemikalien genannten Stoffen soll etwa das Durchweichen des Pommeskartons oder der Dönertüte verhindert werden.
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6: Einen wunderschönen guten Morgen. Wir haben heute Morgen schon Blitzer gemeldet bekommen. Die waren schon recht früh da, die ersten. Der in Bad Kreuznach beispielsweise in der Stolbenstraße hier nicht zu schnell fahren. Ein weiterer ist uns später gemeldet worden in Bad Sobernheim in der Breslauer Straße. Und alle Blitzer, die ihr seht, meldet ihr uns auch bitte. Über die 0671 920 88 88 0. Der morgendliche Berufsverkehr ist in Oberstein bereits ins Stocken geraten. Auf der nahe Hochstraße Richtung Birkenfeld, da dauert es im Augenblick 5 bis 6 Minuten länger an der Baustelle. Ansonsten kommt ihr aber recht gut durch. Wir wünschen eine gute Fahrt.
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6: So, jetzt geht's in 2er-Schritten nach oben, ja. Immer 2 Grad mehr. Heute werden es bis zu 33 Grad. Morgen 2 mehr, übermorgen nochmal 2 mehr. Ja. Es wird nochmal richtig heiß in den nächsten Tagen. Abkühlung soll dann wohl am Wochenende oder Anfang nächster Woche kommen. Da gibt es dann auch die ersten Regenschauer. Können wir uns schon mal drauf freuen. Aber bis dahin dauert es eben noch ein bisschen. Heute wird es wolkenlos bleiben. Es gibt nur Sonnenschein und eben wieder Wärme. Im Augenblick ist es aber zum Glück wirklich kühl. Wir haben 10 Grad in Raun am Waldfreibad. An der Mikado-Halle Ida Oberstein sind es 11 Grad. In Sommerloch an der Kirche St. Egidius haben wir 13. Und am Bad Kreuznacher Kurhaus 14 Grad.
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6: Ja, wir sind noch weiterhin thematisch bei diesem Waldbrand bei Reichenbach, der ja zum Glück schon länger gelöscht ist. Aber jetzt hat sich der Landkreis nochmal sehr für die Einsatzbereitschaft der vielen Kräfte, die vor Ort waren, gedankt. Nicht nur Landrat Miroslav Kowalski, sondern auch der Brand- und Katastrophenschutzinspekteur Lukas Klein waren da sehr dankbar und waren auch im Gespräch mit unserer Kollegin Geraldine Werner. Mehr dazu jetzt gleich nach Simple Minds und nach Austis hier auf der Antenne. Kommt gut rein in den Mittwoch. Schönen guten Morgen.
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0: Simple Minds, gerade auf der Antenne gehört. Ich wünsche allen einen schönen Mittwochmorgen. Beim großen Waldbrand bei Reichenbach im Landkreis Birkenfeld, da hat sich das Feuer nach der Alarmierung sehr schnell ausgebreitet. Deshalb wurden früh weitere Einsatzkräfte hinzugezogen. Brand- und Katastrophenschutzinspekteur Lukas Klein war kurz nach der Alarmierung selbst vor Ort. Geraldine Werner hat mit ihm gesprochen.
1: Wie haben Sie das als Brand- und Katastrophenschutzinspekteur erlebt? Sie waren ja wahrscheinlich auch oft vorne mit dabei, richtig?
2: Ja, wir waren auch relativ zeitnah nach Alarmierung vor Ort. Und da hat sich das natürlich schon abgezeichnet, dass dieser Brand sich extrem dynamisch ausbreitet. Wir haben dann sofort natürlich sämtliche Einheiten nachalarmiert, um halt sofort auch die Kräfte verfügbar zu haben. Und das hat sich natürlich als äußerst wertvoll herausgestellt. Die Landwirte und auch die Firmen in der Umgebung haben sich eigens formiert und standen dann auch spontan zur Verfügung, was uns natürlich eine ganz, ganz große Hilfe in diesem Moment war. Und da ist der Einsatz natürlich immer weiter aufgewachsen. Dadurch, dass wir natürlich so aufgewachsen sind, haben wir dann auch gemerkt, okay, wir brauchen überörtliche Hilfe und haben einfach unsere Netzwerke genutzt, um schnell diese Hilfe auch ganz unkompliziert zu erhalten. Und da bin ich auch sehr, sehr dankbar dafür. Wir hatten dann direkt Hilfe aus dem Landkreis Bad Kreuznach, die Unterstützung aus dem Landkreis Bad Wendel. Das Landesamt kam mit Rat und Tat vorbei und hat uns unterstützt und hat uns auch Landeseinheiten zur Verfügung gestellt, bis wir dann natürlich auch später die überörtliche Bereitschaft aus dem Leitstellenbereich Trier organisiert haben, die uns dann in den Nachtstunden abgelöst haben. Insbesondere da vorweg hatten wir vor 4 Wochen noch eine Waldbrandübung genau in demselben Gebiet mit genau denselben Kräften, sodass die eigentlich, ich sag mal, sich ja dort schon in dem Gebiet ausgekannt haben und konnten dort ganz einfach dann auch eingesetzt werden. Ich meine, wir hatten dort einiges an Einheiten im Einsatz, ich sag mal, aus unserem Landkreis, auch vom Katastrophenschutz, wie die technische Einsatzleitung, die Informations- und Kommunikationsgruppe, unsere Drohnenstaffel, die Schnelleinsatzgruppe, die vom DHK betrieben wird, aber auch die Bereitstellungsraumeinheit, natürlich sämtliche Feuerwehren aus der Verbandsgemeinde Baumholder, Birkenfeld, Herrstein-Rauen und der Stadt Idar-Oberstein. Wie eben schon gesagt, der Katastrophenschutz aus dem Landkreis Sandwendel und auch Einheiten aus dem Landkreis Bad Kreuznach. Das THW aus Idar-Oberstein, Worms, Alzey, Bingen und Simmern, die Bundeswehrfeuerwehr aus Baumholder, die US-Feuerwehr aus Baumholder, aber auch verschiedene Landeseinheiten, wie zum Beispiel eine spezielle Kartierungsdrohne, die uns von dem ganzen Gebiet eine Karte, ein Raster erstellt hat, um genau das Schadensgebiet dann zu erkunden von oben. Sämtliche Ämter, wie auch das Forstamt Birkenfeld, die uns hier zur Seite gestanden haben. Die Polizei, die mit 3 Hubschraubern hier war, aber auch mit einem Wasserwerfer vor Ort kam, um uns zu unterstützen. Die Westnetz, die uns unterstützt hat, weil auch eine Stromtrasse durch das Gebiet lief. Dann die Hilfsorganisation AdFire, die uns, ich sag mal, fachberatend und auch mit Manpower zur Seite stand. Zu den verschiedenen Firmen, die uns hier unterstützt haben, war natürlich die Firma Jochum mit einer Planierraupe, aber auch die Firma Dunkel, die natürlich ortsansässig ist, die auch mit einer Planierraupe kam, aber auch mit einem Abrollbehälter Wasser. Also das war auch ganz, ganz, ganz, ganz toll. Und die Facheinheit Puma, Presse- und Medienarbeit mit der Teileinheit Kaiserslautern, die uns jetzt in der Medienarbeit unterstützt hat. Das waren so im Großen und Ganzen natürlich ganz viel. Da gehören auch ganz viele mehr dazu. Natürlich, das ist immer eine Auflistung. Das ist dann natürlich schwierig, da bei dieser Masse an Einsatzkräften jedem einzeln zu danken. Ich möchte natürlich hier trotz alledem auch die Möglichkeit nutzen, allen beteiligten Einsatzkräften, aber auch allen Helfern, die drumherum uns unterstützt haben, da Danke zu sagen.
0: Sagt Brand- und Katastrophenschutzinspekteur Lukas Klein. Er und Landrat Miroslav Kowalski sind allen Einsatzkräften sehr dankbar, die sich haupt- und ehrenamtlich an der Brandbekämpfung und allem drumherum beteiligt haben.

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1: Schönen guten Morgen. Trotz des anhaltenden Niedrigwassers auf wichtigen Wasserstraßen wie bei uns am Rhein sieht Bundesverkehrsminister Steffen Bilger derzeit keine Versorgungsengpässe. Bund und Länder beraten heute über zusätzliche Transportkapazitäten auf Straße und Schiene, da eine schnelle Entspannung der Lage nicht erwartet wird. Eine partielle Sonnenfinsternis wird auch hier bei uns an der Nahe heute Abend zu sehen sein. Gegen 19.20 Uhr beginnt der Mond sich vor die Sonne zu schieben. Höhepunkt ist dann um 20.14 Uhr, wenn nur noch eine hauchdünne Sichel der Sonne zu sehen ist. Nahe dran stellen wir heute das Aktiv e.V.-Projekt Integrationshelden im Rampenlicht vor. Ab 8:30 Uhr hier bei uns im Programm der Radiowecker. Und Ministerpräsident Gordon Schnieder hat 14 Rheinland-Pfälzer für besondere berufliche Verdienste

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1: Ich bin Max Wischermann. Schönen guten Morgen. Ministerpräsident Gordon Schnieder hat in der Staatskanzlei in Mainz 14 Rheinland-Pfälzer mit berufsbezogenen Ehrentiteln ausgezeichnet. Verliehen wurden die Titel Justizrat, Ökonomierat und Sanitätsrat für herausragende Verdienste um den jeweiligen Berufsstand. Zu den Ausgezeichneten gehörten die Rechtsanwälte Claudia Kawatzki aus Ingelheim und Anja Merck aus Bad Kreuznach. Kawatzki ist seit 1994 Vorsitzende des Haus- und Grundbesitzvereins für Ingelheim und Umgebung und berät die Stadt unter anderem beim Mietspiegel, bei der Wohnraumbeschaffung und bei Baugebieten. Seit 2011 gehört sie dem Vorstand der Rechtsanwaltskammer Koblenz an und leitet seit 2021 deren vierte Aufsichtsabteilung. Die Bad Kreuznacherin Anja Merck war von 2006 bis 2016 Mitglied des Anwaltsgerichts und ist seit 2016 Beisitzerin im Senat für Anwaltssachen beim Bundesgerichtshof. Zudem engagiert sie sich seit über 26 Jahren beim Weißen Ring im Arbeitskreis Trennung und Scheidung sowie seit 2007 im synodalen Fachausschuss des Diakonischen Werks. Auf ihrem Weg von Frankfurt bis nach Köln schwimmt die Extremschwimmerin Nathalie Pohl heute an Bingen vorbei. Gegen 12 Uhr ist ein Tourstopp am Rhein-Nahe-Eck vorgesehen. Die 31-Jährige startete gestern Morgen ihre rund 200 Kilometer lange Schwimmtour. Die Strecke von Frankfurt nach Köln will sie dabei bis Freitag in 4 Etappen bewältigen. Heute führt ihre Tour über Mainz und Bingen bis nach Lahnstein, ehe es morgen weiter

0: über Koblenz nach Bad Honnef geht. Das Ziel soll am Freitag das Deutsche Sport- und Olympiamuseum in Köln sein. Ihre größten Herausforderungen sind dabei die lange Distanz, der Schiffsverkehr und die Strömungen im Rhein. Nathalie Pohl gehört zu den erfolgreichsten deutschen Freiwasserschwimmerinnen und stellte bereits mehrere Weltrekorde auf. Mit ihrer Aktion macht sie auf die Bedeutung des Schwimmenlernens aufmerksam. Gemeinsam mit DVRG Hilft sammelt sie Spenden für Schwimmprojekte, um mehr Kindern das sichere Schwimmen zu ermöglichen und auf die steigende Zahl von Badeunfällen hinzuweisen. Ihre gesamte Tour von Frankfurt bis nach Köln wird auch live im Internet übertragen. Die Bad Sobernheimer Vereine nehmen das diesjährige Innenstadtfest weitgehend selbst in die Hand. In einem gemeinsamen Planungsgremium haben sie das Bühnenprogramm, die gastronomischen Angebote sowie technische und organisatorische Fragen abgestimmt. Viele Beteiligte betreiben dabei nicht nur einen eigenen Stand, sondern helfen auch bei der Planung, Aufbau und Durchführung. Eröffnet wird das Fest am 5. September um 16 Uhr mit dem Fassanstich und der Stadtkapelle. Am Abend spielen Falke Rock und die Shakers. Der Sonntag beginnt mit den Lemberg-Musikanten, später folgen Tanz- und Akrobatikvorführungen, die Barefoot-Dancer und das Glanzblick-Akustik-Duo. Auf dem Denkmalplatz gibt es sonntags ein Kinderprogramm, auf dem Marktplatz wird außerdem ein Flugsimulator angeboten. Das Fest zeigt damit, wie viel Gemeinschaft und ehrenamtlicher Einsatz in Bad Sobernheim zu Hause sind. Gefeiert wird am 1. September-Wochenende auf dem Marktplatz. Das Stadtradeln in Bad Kreuznach beginnt am kommenden Samstag. Bis Anfang September können Bürger dabei möglichst viele Alltagswege mit dem Fahrrad zurücklegen und so gemeinsam Kilometer für Gesundheit, Klimaschutz und nachhaltige Mobilität sammeln. Wer noch teilnehmen will, kann sich weiterhin online oder über die kostenlose Stadtradeln-App anmelden und dort die gefahrenen Strecken erfassen. Zum Auftakt am Samstag begrüßt Oberbürgermeister Emanuel Letz die Teilnehmer auf dem Kornmarkt. Anschließend führt eine rund 45 Kilometer lange Radtour über Pfaffenschwabenheim, den Appelbach-Radweg, Fürfeld und den Allseins-Radweg zurück nach Bad Kreuznach. Die Stadt hofft auf viele Teilnehmer und zahlreiche gemeinsam erradelte Kilometer.
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3: Einen wunderschönen guten Morgen wünsche ich allen, die auf den Straßen unterwegs sind. Ja, es ist zu spüren, die Schule, die ist wieder in Gang und deswegen gibt es natürlich auch schon Staus auf unseren Straßen. Wir haben in Idar-Oberstein auf der Nahe-Hochstraße im Augenblick 11 Minuten Stau. Alle, die Richtung Birkenfeld unterwegs sind, sollten vor der Baustelle entsprechend Geduld und Zeit mitnehmen. Auch in Bad Kreuznach dauert es länger. In der Schalde-Gold-Straße stadteinwärts sind es im Augenblick 4 Minuten, die er da im zähfließenden Verkehr steckt. Ansonsten geht's eigentlich noch. Das wird vermutlich noch ein bisschen mehr in den nächsten Tagen. Die Blitzer. Wir haben einen Blitzer in Bad Kreuznach und zwar in der Stäubenstraße. Einen weiteren Blitzer gibt's in Bad Sobernheim in der Breslauer Straße und auch weiterhin den Blitzerhänger auf der A61 bei Dachsweiler. Meldet uns alles, was ihr seht. 0671 920 88 88 0. Kommt gut an.
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3: Die Sonne scheint. Morgen auch, übermorgen auch. Es ist im Augenblick einfach nur Sonnenwetter. Es gibt noch nicht mal ein Wölkchen heute. Es bleibt also den ganzen Tag wolkenlos. Was gut ist, weil heute Abend nach 19 Uhr, genau gesagt so ab 19.20 Uhr, ist die Sonnenfinsternis die partielle. Also dann doch ganz gut zu sehen. Da wird es wohl keine Wolken geben hier bei uns in der Region. Die Temperaturen steigen aber heute wieder auf 33 Grad. Morgen und übermorgen wird es sogar nochmal jeweils 2 Grad wärmer. Es kommt also wieder nochmal ein bisschen Hitze zu uns in die Region, auch wenn es jetzt im Augenblick schön kühl ist. In Idar-Oberstein an der Klotzberg-Kaserne beispielsweise sind es nur 11 Grad. In Kellenbach an der St. Hildegardeskapelle messen wir das gleiche wie an der Weinsheimer Palmsteinhalle. Es sind jeweils 17 Grad und in Bad Kreuznach am Radonstollen 18.
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3: Ja, das war schön. Mein Sohn ist jetzt eingeschult worden und ist damit offiziell ein Schulkind. Nun ganz, ganz offiziell. Ja, ein großer Junge, muss man ja sagen. Und eines der Kinder, das dabei war, Finn, aus Schweppenhausen hat sich bei mir erkundigt nach dem Begriff Schultüte, beziehungsweise überhaupt nach den Schultüten. Wo kommen die Schultüten eigentlich her? Eine wirklich schlaue Frage, dafür gibt's auch eine Antwort, und zwar jetzt gleich nach Florida und nach Michael Schulte. Einen schönen Mittwochmorgen wünsche ich.
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0: Ride Round, Flo Rida gemeinsam mit Kesha hier auf der Antenne. Schönen guten Morgen. Unsere schlaue Frage kommt heute aus Schweppenhausen. Die ist gestern entstanden bei der großen Einschulungsfeier. Finn aus Schweppenhausen hat gefragt, woher kommen eigentlich die Schultüten? Die Antwort auf diese schlaue Frage, die gibt's jetzt.
1: Hä? Ich hab gar nichts verstanden.
0: Na, das weiß doch jeder. Im Hof des Lehrers wächst ein Schultütenbaum. Und wenn die Schultüten daran groß genug geworden sind, dann wird es Zeit für den Schulanfang. Das zumindest hat man den Kindern noch im 20. Jahrhundert erzählt. Aber die Schultüte ist sehr viel älter. Zuallererst gab es die sogenannten Zuckertüten bei den Schulanfängern in Jena, Dresden und Leipzig. Dort ist sie auch erfunden worden. Das war Anfang des 19. Jahrhunderts. Erst in der zweiten Hälfte des 19. Jahrhunderts kam die Zuckertüte dann Stück für Stück und ganz allmählich auch hier zu uns in die Region und in die westlichen Länder Deutschlands und wurde schließlich in Schultüte umbenannt.
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1: Ich bin Max Wischermann. Schönen guten Morgen. Vegetationsbrand bei Georg Weierbach konnte am Abend schnell unter Kontrolle gebracht werden. Außerdem in unseren Lokalnachrichten um 20:30, Ministerpräsident Gordon Schnieder würdigt 14 Persönlichkeiten, große Ehre für 2 Anwälte aus der Region. 4 Fahrzeuge bei Unfall auf der A61 beschädigt und Bad Sobernheimer Vereine planen Innenstadtfest.
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2: Ich bin Katrin Müller. Am Abend werden Millionen Menschen in Europa in den Himmel schauen, denn kurz vor Sonnenuntergang schiebt sich der Mond vor die Sonne und in weiten Teilen Westeuropas ist es dämmerig oder ganz dunkel. In Deutschland wird der Mond die Sonnenscheibe nicht vollständig verdecken.
3: Bei einer Sonnenfinsternis schiebt sich der Mond zwischen Sonne und Erde und verdeckt die Sonne teilweise oder sogar komplett. Das passiert nur bei Neumond, denn in dieser Phase steht der Mond genau zwischen der Erde und der Sonne. Weil die Mondbahn leicht schräg verläuft, zieht der Mond in den meisten Monaten knapp an der Sonne vorbei. Nur wenn er genau auf einer Linie steht, gibt es eine Sonnenfinsternis. Und das kommt sehr selten vor. Je nachdem, wie viel Sonne bedeckt ist, spricht man von einer partiellen oder totalen Sonnenfinsternis. Thomas Bremser, Nachrichtenredaktion.
2: Bundesverkehrsminister Bilger sieht trotz der anhaltenden Niedrigwasserlage auf wichtigen Wasserstraßen derzeit keine Versorgungsengpässe. Stand jetzt sei die Versorgung gewährleistet, sagte Bilger der Rheinischen Post. Bei der Schifffahrt ist noch keine Entspannung in Sicht. Mehrere Bundesländer haben schon das Sonn- und Feiertagsfahrverbot für Lkw vorübergehend ausgesetzt. Über weitere Maßnahmen will Bilger heute mit den Ländern beraten.
4: Es geht um zusätzliche Kapazitäten auf der Schiene, aber eben auch auf der Straße. Baustellen, die jetzt nicht zwingend erforderlich sind, sollen aufgeschoben werden, so Verkehrsminister Bilger zuletzt. Über weitere Vorschläge sei man mit den Ländern und anderen Behörden im Austausch, sagte er. Eine schnelle Entspannung der Lage wird es wegen des wenigen Regens vorerst nicht geben. Die Industrie ist abhängig von der Binnenschifffahrt. Längere Wege, weniger Ladung, das alles bedeutet Mehrkosten. Aus Berlin, Tine Klimach.
2: Das Bundeskabinett will heute einen Gesetzentwurf zur Reform der Nachrichtendienste beschließen. Ziel ist es, diese angesichts der wachsenden hybriden Bedrohung mit deutlich mehr Befugnissen auszustatten. In der von Vizekanzler Klingbeil geleiteten Sitzung soll zudem die BAföG-Reform auf den Weg gebracht werden. Bewegende Rettung nach dem schweren Erdbeben in Kolumbien mit mehr als 180 Toten. Fast 30 Stunden lang war eine Frau eingeklemmt zwischen den Trümmern eines Gebäudes in der Stadt Cali, ehe die Feuerwehr die 31-Jährige unter dem Applaus und den Freudenrufen der Bevölkerung retten konnte. Zahlreiche Menschen gelten nach dem Erdbeben noch als vermisst.
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6: Einen wunderschönen guten Morgen. Oh, das ist ja unangenehm in Bad Kreuznach. Da ist die Ampel ausgefallen bei der Gensinger Straße. Diese Ampel, die da bei der Jakob-Kiefer-Halle ist, die ist im Augenblick ausgefallen. Das bedeutet natürlich, dort kann es ein bisschen länger auch dauern, bis man da durch ist. Je nachdem, wie gut alle da mitarbeiten an der Stelle. Ansonsten haben wir sowieso morgendlichen Berufsverkehr, Staus jetzt, da die Schule wieder losgegangen ist. In Oberstein auf der B41 Richtung Birkenfeld braucht ihr vor der Baustelle im Augenblick etwa 11 Minuten mehr. Auf der Schalde-Gohl-Straße in Bad Kreuznach stadteinwärts solltet ihr mit 5 Minuten Wartezeit rechnen. Und es gibt Blitzer bei uns in der Region. Ein Blitzer steht in Bad Sobernheim in der Breslauer Straße, ein weiterer in Bad Kreuznach in der Stolbenstraße. Und dann wird nochmal geblitzt in Schöneberg. Da wird in der Ortsdurchfahrt geblitzt. Also überall aufs richtige Tempo achten. Nein, Entschuldigung, es ist nicht die Ortsdurchfahrt, sondern es ist die Strecke Richtung Neupfalz, auf der geblitzt wird. Vielen Dank an Andreas, der das gerade noch ergänzt hat. Also Schöneberg Richtung Neupfalz am Ortsausgang. Da gibt es einen Blitzer. Hier auch nicht zu schnell fahren. Wir wünschen allen eine gute Fahrt und egal was ihr seht, meldet es über die 0671 920 88 88 0.
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6: Sonne. Es bleibt bei Sonne, wenn wir jetzt gerade eben über die niedrigen Flusspegel gesprochen haben in unseren Weltnachrichten. Ja, dann wird sich da nicht viel erholen im Augenblick. Regen gibt es wohl frühestens am Wochenende oder in der kommenden Woche. Ansonsten haben wir jetzt erstmal 3 wolkenlose Tage vor uns und dabei wird es jeden Tag immer um etwa 2 Grad heißer. Heute bis zu 33 Grad, wobei wir jetzt im Augenblick schön kühle 11 Grad messen am Stadttheater Idar-Oberstein. In Weitersbach an der Mühle sind es 15 Grad, in Wörstadt an der Georg-Forster-Gesamtschule 18 und in Bad Kreuznach an der Kautzenburg sind es 19 Grad.
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6: Ja, ich hab's verpasst. Ich hab mir keine Sonnenfinsternisbrille rechtzeitig zugelegt. Ich muss mal gucken, ob ich da nachher noch irgendwo eine bekommen kann. Es gibt ja saublöde Tipps im Internet, wie Alufolie mit einem kleinen Löchlein versehen. Macht das nicht. Ja, guckt mit sowas nicht in die Sonne. Holt euch wirklich spezielle Sonnenfinsternisbrillen oder projiziert die Sonne einfach auf eine weiße Rückfläche auf so ein Blatt Papier mit einem Teleskop oder sowas und schon kann man die Sonne auch gefahrlos beobachten, halt nicht direkt reinschauen in die Sonne. Aber was es sonst noch zu sagen gibt zu der Sonnenfinsternis, partiellen Sonnenfinsternis muss man sagen, heute Abend, das wird gleich nochmal Thema hier bei den Radioweckern, denn der Paul hat sich da schlau gemacht gestern. 7:56 haben wir es. Ich wünsche allen einen schönen guten Morgen.
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0: So klingt er, unser 80er-Hit nach 8 hier auf der Antenne. Kenny Loggins gerade mit Welcome to Heartlight. Mehr 80er übrigens am Donnerstagabend ab 19 Uhr bei Back to the 80s. Das ist schon morgen Abend. Heute Abend, da gibt es allerdings ein anderes Highlight. Abgesehen mal von der 2000er-Show mit unserem Daniel Schneider, gibt es eine partielle Sonnenfinsternis. Das heißt, ein Teil der Sonne, also etwa 90%, werden vom Mond verdeckt. Unser Paul Kallmund hat darüber mal mit Petra gesprochen. Sie ist Optikerin in Idar-Oberstein und weiß, was schützt und was nicht.
1: Hier ist die Antenne, der Paul. Wer ist denn dran?
2: Hallo, hier ist die Petra von Optik Messerschmidt in Idar.
1: Hallo Petra, du rufst wegen den Sonnenbrillen an.
2: Ganz genau, die Sonnenfinsternisbrillen. Ich wollte nur sagen, wir haben unsere letzten 30 heute Morgen in der ersten halben Stunde verkauft.
1: Boah.
2: Die Leute kamen nach Idar von Bad Sobernheim, von Talfang. Wir haben keine mehr. Wir haben heute Morgen bestimmt 50 Anrufe gehabt. Jeder will jetzt noch so eine Sonnenfinsternisbrille. Aber wir sind total ausverkauft. Es gibt nichts mehr.
1: Ja, das kann ich mir vorstellen, weil ich weiß auch überhaupt nicht, wo man sonst sowas herbekommt. Aber das kann ich mir vorstellen. Der Ansturm muss ja groß sein, oder?
2: Der ist ja groß, ja doch. Wenn wir das vorher gewusst hätten, aber es ist wirklich erst jetzt seit gestern.
1: Ja.
2: Was in unserem Hauptgeschäft in Birkenfeld, waren die überrannt worden. Und wir hatten halt heute Morgen noch 30 Stück. Und wie gesagt, eine halbe Stunde und dann waren die weg.
1: Boah.
2: Aber es kommen ständig Leute rein, es kommen ständig Anrufe. Habt ihr noch? Jeder hätte gerne noch eine Sonnenfinsternisbrille, aber wir haben keine mehr.
1: Oh nein, oh
2: wir
1: nein.
2: Wir hätten bestimmt 100 verkaufen können, aber es ist nichts mehr da.
1: Ja, jetzt ist das Spektakel ja schon morgen. Wo könnte man denn noch eine herbekommen? Ich brauche ja auch noch eine.
2: Keine Ahnung. Wir hatten eine Kundin gehabt, die hat gesagt, sie hat es im Internet bestellt, eigentlich schon vor ein paar Tagen.
1: Ja.
2: Und der Auftrag ist storniert worden. Also anscheinend konnten die auch nicht liefern. Und also wer jetzt noch keine hat, hat, glaube ich, keine Chance, noch groß eine zu kriegen. Weil sie haben auch gesagt, sie haben schon bei diversen Optikern angerufen. Und,
1: ja. Okay. Okay. Dann vielen Dank, dass du dich gemeldet hast. Dann mal schauen, wo ich jetzt noch irgend sowas herbekommen werde. Vielleicht werd ich ja noch fündig. Genau.
0: Sagt Optikerin Petra aus Idar-Oberstein. Also nicht einfach so in die Sonne heute Abend schauen, nur mit einer qualifizierten Brille. Und falls ihr noch eine übrig habt oder wisst, wo man eine herbekommen kann, Paul, der hat noch keine. Also schickt uns da gerne mal eine WhatsApp-Sprachnachricht, um den Kontakt herzustellen. Einfach über die 0671 920 88 88 0.

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Versorgungsengpässe. Bund und Länder beraten heute über zusätzliche Transportkapazitäten auf Straße und Schiene, da eine schnelle Entspannung der Lage nicht erwartet wird. Eine partielle Sonnenfinsternis wird auch hier bei uns an der Nahe heute Abend zu sehen sein. Gegen 19.20 Uhr beginnt der Mond sich vor die Sonne zu schieben. Höhepunkt ist dann um 20.14 Uhr, wenn nur noch eine hauchdünne Sichel der Sonne zu sehen ist. Nahe dran stellen wir heute das Aktiv e.V.-Projekt Integrationshelden im Rampenlicht vor. Ab 8:30 hier bei uns im Programm der Radiowecker. Und Ministerpräsident Gordon Schnieder hat 14 Rheinland-Pfälzer für besondere berufliche Verdienste mit Ehrentiteln ausgezeichnet. Unter ihnen die Rechtsanwältinnen Claudia Kawatzki aus Ingelheim und Anja Merck aus Bad Kreuznach. Thema auch in unseren lokalen Nachrichten, jetzt gleich um 8:30.

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1: Ich bin Max Wischermann. Schönen guten Morgen. Gestern Abend hat ein Vegetationsbrand einen Feuerwehreinsatz im Idar-Obersteiner Stadtteil Georg-Weierbach ausgelöst. Die Idar-Obersteiner Feuerwehr wurde alarmiert, nachdem das Feuer zwischen der Nahe- und der Umgehungsstraße ausgebrochen war. Eine dichte Rauchwolke zog dabei durch das Nahetal. Rund 40 Feuerwehrleute rückten an und begannen sofort mit umfangreichen Löscharbeiten. Das

0: Feuer konnte zwar bereits nach kurzer Zeit unter Kontrolle gebracht werden, die Nachlöscharbeiten dauerten jedoch noch weitere Stunden an, um verbliebene Glutnester zu beseitigen. Nach Angaben von Wehrleiter Jörg Riemer verhinderte das schnelle Eingreifen der Feuerwehr eine weitere Ausbreitung der Flammen und damit auch einen größeren Schaden. Wie es zu dem Vegetationsbrand in Georg-Weierbach kam, ist zunächst noch unklar. Ministerpräsident Gordon Schnieder hat in der Staatskanzlei in Mainz 14 Rheinland-Pfälzer mit berufsbezogenen Ehrentiteln ausgezeichnet. Verliehen wurden die Titel Justizrat, Ökonomierat und Sanitätsrat für herausragende Verdienste um den jeweiligen Berufsstand. Zu den Ausgezeichneten gehörten die Rechtsanwälte Claudia Kawatzki aus Ingelheim und Anja Merck aus Bad Kreuznach. Kawatzki ist seit 1994 Vorsitzende des Haus- und Grundbesitzvereins für Ingelheim und Umgebung und berät die Stadt unter anderem beim Mietspiegel, bei der Wohnraumbeschaffung und bei Baugebieten. Seit 2011 gehört sie dem Vorstand der Rechtsanwaltskammer Koblenz an und leitet seit 2021 deren vierte Aufsichtsabteilung. Die Bad Kreuznacherin Anja Merck war von 2006 bis 2016 Mitglied des Anwaltsgerichts und ist seit 2016 Beisitzerin im Senat für Anwaltssachen beim Bundesgerichtshof. Zudem engagiert sie sich seit über 26 Jahren beim Weißen Ring im Arbeitskreis Trennung und Scheidung sowie seit 2007 im synodalen Fachausschuss des Diakonischen Werks. Auf der A61 bei Dachsweiler hat es einen Verkehrsunfall mit 4 beteiligten Fahrzeugen gegeben. Wie die Polizei mitteilt, fuhr gestern Abend ein 35-jähriger Mann aus Nordrhein-Westfalen mit seinem Wagen in Richtung Koblenz. Kurz hinter der Tank- und Rastanlage Hunsrück Ost bemerkte er eine baustellenbedingte Fahrbahnverengung von 3-2 Fahrstreifen zu spät und kollidierte mit mehreren Baustelleneinrichtungen. Durch den Aufprall wurden Gegenstände auf die Fahrbahn geschleudert, 3 nachfolgende Pkw fuhren über die Trümmerteile und wurden ebenfalls beschädigt. An allen 4 Fahrzeugen entstand Sachschaden, sie mussten anschließend abgeschleppt werden. Verletzt wurde bei dem Unfall auf der A61 bei Dachsweiler niemand. Die Polizeiautobahnstation Gau-Bickelheim sucht derzeit Zeugen, die weitere Angaben zum Unfallhergang machen können. Die Bad Sobernheimer Vereine nehmen das diesjährige Innenstadtfest weitgehend selbst in die Hand. In einem gemeinsamen Planungsgremium haben sie das Bühnenprogramm, die gastronomischen Angebote sowie technische und organisatorische Fragen abgestimmt. Viele Beteiligte betreiben dabei nicht nur einen eigenen Stand, sondern helfen auch bei der Planung, Aufbau und Durchführung. Eröffnet wird das Fest am 5. September um 16 Uhr mit dem Fassanstich und der Stadtkapelle. Am Abend spielen Felke Rock und die Shakers. Der Sonntag beginnt mit den Lemberg-Musikanten, später folgen Tanz- und Akrobatikvorführungen, die Barefoot-Dancer und das Glanzblick-Akustik-Duo. Auf dem Denkmalplatz gibt es sonntags ein Kinderprogramm, auf dem Marktplatz wird außerdem ein Flugsimulator angeboten. Das Fest zeigt damit, wie viel Gemeinschaft und ehrenamtlicher Einsatz in Bad Sobernheim zu Hause sind. Gefeiert wird am 1. September-Wochenende auf dem Marktplatz.
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3: Einen wunderschönen guten Morgen auf unseren Straßen. Aufgepasst wegen der Blitzer. Wir haben gerade erst einen neuen Blitzer gemeldet bekommen bei Schöneberg. Die Strecke, die da zur Neupfalz führt, oder besser gesagt aus Richtung Stromberg, aus Richtung Neupfalz, Richtung Schöneberg geht, da wird aufgepasst, dass ihr euch da auch an die 70 haltet, also nicht zu schnell fahren. Weitere Blitzer haben wir in Bad Kreuznach in der Steubenstraße und in Bad Sobernheim in der Breslauer Straße. Auch hier an beiden Stellen nicht zu schnell fahren. Schließlich noch in Idar-Oberstein, da gibt es auf der Naheüberbauung einen Blitzer, also auf der Nahe Hochstraße Richtung Birkenfeld. Da braucht ihr etwa 4 Minuten, um da durchzukommen. Entschuldigung, da ist kein Blitzer, sondern Stau. Also fahrt da mit ein bisschen Geduld durch. Da braucht ihr noch ein bisschen. Falls ihr noch was gesehen habt, ruft bitte an 0671 920 88 88 0. Wir wünschen allen gute Fahrt.
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3: Ja, so langsam wird es wärmer. Ich meine, das Gute ist, dass es heute wirklich schöne Abkühltemperaturen sind. Wer also mal gut durchlüften will, der kann das bei 12 Grad machen in Börfing am Dorfgemeinschaftshaus. In Idar-Oberstein an der Stadtverwaltung ist ein bisschen wärmer mit 13 Grad, noch wärmer in Desloch vorm Kreuz, hier haben wir 19 und in Bad Kreuznach am Schlosspark ganze 20 Grad. Heute werden es aber 33 Grad. Es gibt nur Sonnenschein, kein Wölkchen am Himmel. Die nächsten 3 Tage werden wir überhaupt nur Sonne haben und dabei wird es in den nächsten Tagen sogar noch jeden Tag ein kleines bisschen wärmer.
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3: Heute stellen wir die Integrationshelden im Rampenlicht vor. Das ist ein ganz besonderes Projekt bei Aktiv e.V. und Thorsten Heyer kümmert sich dort um dieses Projekt. Erstmal einen wunderschönen guten Morgen.
8: Guten Morgen, schön, dass wir da sein dürfen.
3: Ja, und du bist ja nicht der Einzige, der hierher gekommen ist, eben wir da sein dürfen, denn du hast gleich eine Integrationsheldin mitgebracht. Und das ist Justina Pilarczyk. Erstmal einen wunderschönen guten Morgen.
9: Hallo, guten Morgen, vielen Dank für die Einladung.
3: Aber liebend gerne, und ich freue mich schon, erst einmal die Integrationsheldin gleich kennenzulernen und ihre Geschichte, aber vor allen Dingen das ganze Projekt näher kennenzulernen. Und darüber werde ich gleich mit den beiden sprechen, in dieser Stunde Nahe dran. Ich bin Thorsten Subert, morgen.
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2: Bei mir sind heute Thorsten Heyer und Justina Pilatschik zu Gast. Wir sprechen gemeinsam über ein ganz besonderes Projekt mit dem Namen Integrationshelden im Rampenlicht. Ja, dann denkt man erstmal an so ein Cape und so eine Heldenmaske und so ganz so nicht. Was sind denn eigentlich, Thorsten Heyer, Integrationshelden?
3: Ja, Integrationshelden im Rampenlicht, du hattest ja schon gesagt, ist ein Projekt von Aktiv e.V.,
2: genau,
3: einem Verein aus Bad Kreuznach. Und wir wollen Menschen mit einer positiven Migrationsgeschichte einfach eine Plattform bieten. Integrationshelden im Rampenlicht besteht aus drei Säulen. Es ist einmal ein Podcast, deshalb sind wir auch ganz happy, heute hier zu sein, um mal euch hinter die Schulter zu gucken, wie man sowas produziert. Und dann sind es sogenannte Kamingespräche und am Ende des Projektes gibt es dann nochmal ein Buch, in dem wir alle unsere Projektschritte zusammengefasst haben.
2: Wie ist das Ganze entstanden? Ist das eure Idee gewesen oder kam das vom Land Rheinland-Pfalz oder wie kam das?
3: Genau, das ist die Idee von Anna Kunz, die ja mit im Verein von Aktiv e.V. ist und mit mir die Hauptamtliche im Projekt. Und ja, es gibt so viele gute integrierte Menschen, aber oft wird in der Presse natürlich nur die Negativbeispiele gezeigt. Und uns geht es darum, den Menschen, die positiv integriert sind, einfach Gehör zu geben. Ja. Und Integration ist oft nur mit Zahlen und Paragraphen belegt. Und ja, wir wollen aber die Menschen dahinter zeigen und zeigen, dass Integration in unserem Landkreis schon so gut gelungen ist.
2: Ist denn eine gelungene Integration, wenn dann andere Menschen sagen, ach so? Ach, da war mal ein Migrationshintergrund, da hätte ich jetzt nicht gedacht. Ist das dann gelungen oder ist es dann auch einfach nur, wenn man merkt, nee, das sind erfolgreiche, tolle Menschen?
3: Genau, also erfolgreich muss jemand noch nicht mal sein. Ne? Wir tagtäglich trifft man indirekt so viele Menschen, die integriert sind, was ganz normal ist. Ne? Und es ist ja auch schwer zu beschreiben, was ist Integration, ne? Für mich ist es eher ein Gefühl, ja, ein Gefühl, aber was von beiden Seiten ausgehen muss, in der Gesellschaft angekommen zu sein, aber auch sich angekommen zu fühlen.
2: Ja, natürlich, klar, das sind beide Richtungen. Also Integration geht ja nicht nur von demjenigen aus, der sich integriert, sondern auch von der Gesellschaft, die ihn aufnimmt.
3: Genau. Integration ist keine Einbahnstraße, sagen wir. Integration ist, diese Menschen haben so viele Fähigkeiten und so viele Erfahrungen und davon können wir alle, die Gesellschaft, nur profitieren.
2: Insofern, wen versucht ihr hier hauptsächlich zu erreichen? Also die Menschen, denen ihr zeigen wollt, hier sind Migranten mit tollen Geschichten, die sich integriert haben, oder wollt ihr auch Menschen erreichen, die gerade erst hierher kommen, um zu zeigen, hier, so kann es gehen. Guckt euch das an.
3: Genau, beides. Wir wollen einerseits natürlich in der Gesellschaft Vorurteile abbauen und natürlich vielleicht auch Menschen sensibilisieren für das Thema, die bisher noch gar nichts mit dem Thema Integration zu tun hatten. Und wir wollen natürlich neu zugewanderten Menschen eine Hilfe geben, ne? Zu sagen, hey, hör mal, da war ein Mensch, der war vor 3 Jahren an der Stelle, wo du jetzt bist. Und damit kann man natürlich vieles erreichen.
2: Ja, was ist dann demzufolge auch für euch Integration? Welche Bedeutung hat das für euch?
3: Ja, wie gesagt, Integration ist schwierig. Ich war am Wochenende zu Hause und hat mich ein Tourist gefragt, ob ich ein Einheimischer bin.
2: Jetzt muss ich fragen, zu Hause heißt hier bei uns an der Nahe zu Hause,
3: genau,
2: oder?
3: Ja. Genau. Und dann habe ich mir die Frage selbst gestellt, bin ich eigentlich Einheimischer, weil ich jetzt hier 4 Jahre wohne? Und ich kann es nicht von der Zeit abhängig machen. Ich habe es davon abhängig gemacht, wenn ich mit dem Fahrrad zum Bäcker fahre, treffe ich Leute, die ich kenne, ne, die ich grüße. Ich engagiere mich im Verein. Und dann habe ich gedacht, nö, ich bin Einheimischer, weil ich mich hier wohl fühle. Also Integration ist für mich ganz klar ein Gefühl.
2: Und dieses Gefühl, das kommt durch Geschichten und bringt Geschichten. Und hinter die wollen wir jetzt gleich mal schauen, in wenigen Minuten hier bei Nahe dran.

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1: Heute stellen wir die Integrationshelden im Rampenlicht vor. Das ist ein Projekt des Aktiv e.V. Thorsten Heyer begleitet dieses Projekt und er hat Justina Pilatschik mitgebracht, was mich besonders freut, denn mit ihr kann ich über nicht nur das Projekt sprechen, sondern auch über ihre Geschichte, denn darum geht's ja, wie wir eben gehört haben, die Geschichten der Integrationshelden. Du bist ja auch eine Integrationsheldin. Was ist denn deine Geschichte?
2: Ja, kann man so sagen. Ich komme
1: sagen auch die, also ja. Bei aller Bescheidenheit, aber wenn die das sagen, ja, du bist die Heldin.
2: Genau, ich komme aus Polen. Ich bin in Deutschland seit 2,5 Jahren.
1: Okay.
2: Ja, und ja, jetzt engagiere ich mich in, im Verein, in diesem Projekt Integrationshelden. Und ich habe viel Spaß daran. Ja, was noch?
1: Wie bist du dazu gekommen, zu sagen, ja, ich unterstütze dieses Projekt, ich mache selber mit?
2: Ja, das war eigentlich so, dass ich neue Menschen kennenlernen wollte. Ah. Und das war sehr, ja, eine gute Möglichkeit. Ja, die Arbeit mit Menschen, mit sozialen Medien, das ist ja etwas, das mir viel Spaß macht. Ja, das ist immer eine gute Möglichkeit, im Verein sein, ehrenamtlich zu sein, um neue Leute kennenlernen und Sprache auch lernen. Das ist am wichtigsten.
1: Welchen sind das auch die Tipps, die du dann anderen Menschen geben würdest, die hierher kommen und sagen, ich bin gerade angekommen, weiß nicht so recht, was ich tun soll, wo ich hingehen soll. Wäre das eine Möglichkeit?
2: Ja, auf jeden Fall. Ich würde sagen, das ist sehr wichtig, dass die Leute draußen gehen und neue Leute kennenlernen und nicht so viel zu Hause sitzen. Aber ich verstehe, das war auch so für mich. Am Anfang ist wirklich sehr schwierig, aber später man braucht diese Kontakte zu anderen Menschen.
1: Das möchte ich an der Stelle aber auch kurz noch erwähnen, als du hierher gekommen bist. Du kommst aus Polen.
2: Aus Polen, genau.
1: Da konntest du kein Wort Deutsch, hast du gesagt.
2: Ja, ich kannte sehr wenig Deutsch. Ich habe A1-Kurs in Polen abgeschlossen,
1: okay.
2: Absolviert.
1: Ja.
2: Ja, und das war sehr, ja, ich konnte nur sagen, ich heiße Justina, ich bin ja so Jahre alt.
1: Ja.
2: Und ich habe keine Kinder und ich bin nicht verheiratet.
1: Okay, mehr nicht.
2: Also, mehr nicht.
1: Das heißt, das alles ist jetzt in 2,5 Jahren passiert.
2: Genau.
1: Enorm. Und das ist jetzt eine der Geschichten, die wir jetzt gerade eben gehört haben, die Geschichte von Justina Pilatschik. Ist das eine klassische Geschichte, Thorsten Heyer?
3: Was heißt klassische Geschichte? Also wir haben ja jetzt um die 20 Podcast-Aufnahmen gemacht,
1: ja.
3: Und die Geschichten sind sehr unterschiedlich und jeder hat eine andere Herausforderung oder aber auch eine andere Stärke. Und manche Geschichten ähneln sich, die Sprache ist immer ein großes Thema dabei, aber es ist auch schön zu hören, wie die Menschen die Sprache lernen, ne? Wie sie aus dem Alltag sich einen Sprachpartner suchen oder deutsche Fernsehsendungen gucken, nicht in ein Viertel ziehen, wo nur die Heimatsprache gesprochen wird, sondern bewusst dahin ziehen, wo sie auch Deutsch sprechen müssen. Und wir haben aber wirklich, wie Justina, viele, die sich im Ehrenamt engagieren und dort im Alltag die Sprache lernen.
1: Trotzdem weiß ich auch, ich selber komme ja von der Ostsee und hin und wieder zieht es mich dann mal hier nach Zotzenheim, beziehungsweise Eckelsheim, genau, wo man das Urmeer sehen kann. Immer wenn ich das Meer vermisse, gehe ich da mal hin und gucke übers Meer. Wenn du Polen vermisst, gibt es irgendwo polnische Gruppen, wo du sagst, da gehe ich mal hin und red einfach mal wieder ein bisschen Polnisch, das tut einfach gut?
2: Ehrlich gesagt habe ich noch nicht polnische Gruppen gefunden. Deswegen, okay. Ja, ich spreche mit Deutschen, mit meinen Kollegen aus dem Sprachkurs.
1: Oder telefonierst dann
2: und
1: zu Hause.
2: Und telefoniere ich mit meiner Familie natürlich.
1: Also ich merke schon, die Geschichten sind vielfältig und wo wir die hören können und erleben können und wie dieses Projekt gestaltet ist, das wird gleich Thema werden, hier bei Nahe dran.

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1: Ich bin Max Wischermann. Schönen guten Morgen. Vegetationsbrand bei Georg Weierbach konnte am Abend schnell unter Kontrolle gebracht werden. Außerdem in unseren Lokalnachrichten um 20:30, Ministerpräsident Gordon Schnieder würdigt 14 Persönlichkeiten, große Ehre für 2 Anwälte aus der Region. 4 Fahrzeuge bei Unfall auf der A61 beschädigt und Bad Sobernheimer Vereine planen Innenstadtfest.
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2: Ich bin Katrin Müller. In einigen Teilen Europas ist heute eine totale Sonnenfinsternis zu sehen. Die Urlaubsinsel Mallorca liegt genau in der Schneise, in der das Ereignis am besten zu sehen ist. Um 20.31 Uhr wird dort die Sonne für 96 Sekunden vom Mond verdeckt. Mallorca rechnet mit einem Besucheransturm.
3: Über ein Jahr haben die Behörden an den Sicherheitskonzepten und Straßensperrungen für den Tag gearbeitet. Bei den Maßnahmen geht es vor allem darum, Verkehrschaos zu vermeiden und die Waldbrandgefahr möglichst klein zu halten. Deshalb ist das Gebirge an der Westküste komplett für den Verkehr gesperrt, genauso Aussichtspunkte oder Buchten. Und die Wetteraussichten sind vielversprechend. Nebel, dichte Wolken oder Saharastaub erwartet der spanische Wetterdienst nach aktueller Prognose nicht. Aus Palma, Pia Eschenbach.
4: Das Bundeskabinett will heute einen Gesetzentwurf zur Reform der deutschen Nachrichtendienste beschließen. Ziel ist es, sie angesichts der wachsenden hybriden Bedrohung mit deutlich mehr Befugnissen zur Aufklärung von Terrorismus, Extremismus und geheimdienstlichen Aktivitäten anderer Staaten auszustatten.
5: Russische Spionage oder wie zuletzt eine gezielt gesteuerte Sprengstoffdrohne am Flughafen Leipzig. Für genau solche Fälle sollen BND und Verfassungsschutz mehr Werkzeuge und auch mehr Kontrolle erhalten. Und sie sollen erstmals auch aktiv eingreifen dürfen. Zum Beispiel, indem der Bundesnachrichtendienst während einer Cyberattacke die IT-Infrastruktur der Angreifer manipuliert. Außerdem sollen Nachrichtendienste Vereinigungen, die als extremistischer Verdachtsfall gelten, künftig maximal 5 Jahre beobachten dürfen. Diana Kramer, Nachrichten. Redaktion.
4: Bundesverkehrsminister Bilger sieht trotz der anhaltenden Niedrigwasserlage auf wichtigen Wasserstraßen derzeit keine Versorgungsengpässe. Stand jetzt sei die Versorgung gewährleistet, sagte Bilger der Rheinischen Post vor einer Schaltkonferenz heute mit den Verkehrsministern der Länder. Um das Risiko zu senken, müsse mehr Güterverkehr von den Wasserstraßen auf Schiene und Straße verlagert werden, betonte Bilger. Ab heute dürfen in der EU keine fettabweisenden Burgerboxen oder Gebäckpapiere mit bestimmten Schadstoffen mehr auf den Markt gebracht werden. Die nun geltende EU-Verpackungsverordnung schreibt neue Grenzwerte für sogenannte PFAS in Lebensmittelverpackungen vor. Mit den auch Ewigkeitschemikalien genannten Stoffen soll etwa das Durchweichen des Pommeskartons oder der Dönertüte verhindert werden.
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7: Weiterhin gibt es viele Blitzer bei uns in der Region. Ihr solltet überall, wo ihr unterwegs seid, euch immer an die Geschwindigkeiten halten, dann passiert da auch gar nichts. Wie viele Blitzer sind uns gemeldet? Oh, so viele. In Bad Kreuznach, in der Stäubenstraße, in Schöneberg, auf der Strecke von der Neupfalz kommt, da wird geblitzt. In Wallhausen ist gerade einer in der Hauptstraße entdeckt worden. In Bad Sobernheim wird in der Breslauer Straße geblitzt. Einen weiteren Blitzer haben wir in Ida Oberstein, und zwar in der Vollmersbachstraße. Ist ein Klassiker, der mal wieder zurückgekehrt ist. Und dann haben wir auch nochmal einen Blitzer zwischen Forenlinden und Ruschberg, also ganz in der Nähe von Baumholder auf der L169. Auch da nicht zu schnell fahren. Wenn ihr noch was entdeckt habt, ruft uns bitte an über die 0671 920 88 88 0. Wir wünschen allen eine gute Fahrt.
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7: Ja gut, okay, die Edelstein-Erlebniswelt in Ida Oberstein, die ist ja ein bisschen im Schatten gelegen. Kein Wunder, dass da nur 13 Grad im Augenblick angezeigt werden. Ansonsten ist aber schon recht heiß. In Brücken am Festplatz 20 Grad, in Badenheim am Tennisplatz 20 Grad. Auch auf dem Bad Kreuznacher Eiermarkt 21 Grad. Aber das ist noch nichts zu dem, was wir heute kriegen. Denn es bleibt bei wolkenlosen Sonnenschein und wir bekommen bis zu 33 Grad. Und in den nächsten beiden Tagen wird es sogar jeweils noch ein bisschen wärmer.
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7: Ja, es fällt mir ein bisschen schwer bei den Temperaturen, die wir im Augenblick hier bei uns an der Nahe haben, über Kamingespräche nachzudenken. Aber man muss den Kamin, glaube ich, nicht einschalten. Was die Kamingespräche bei dem Projekt Integrationshelden im Rampenlicht für eine Bedeutung haben, das wird mir gleich der Projektleiter Thorsten Heyer gemeinsam mit Justina Pilacik, die selbst eine Integrationsheldin ist, erzählen. Er wird mir einiges zu den Kamingesprächen sagen können und natürlich auch zum restlichen Aufbau dieses Projekts. All das Thema jetzt bei Nahe dran. Ich bin Thorsten Subert. Schönen guten Morgen.
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1: Wir haben heute ein ganz besonderes Projekt zu Gast. Das Projekt Integrationshelden im Rampenlicht. Thorsten Heyer und Justina Pilacek sind dazu hierher ins Studio gekommen und haben ja auch schon verraten, dass es verschiedene Dinge in diesem Projekt gibt. Wir hatten die Geschichten der Menschen vorhin erwähnt, die euch wichtig sind. Wir hatten erwähnt, dass es da einen Podcast gibt, wo wir gleich nochmal drauf eingehen werden. Und sogenannte Kamingespräche. Was sind Kamingespräche?
2: Ja, Kamingespräch hört sich immer ein bisschen kompliziert an.
1: Wir vor allem jetzt bei der Hitze hätte ich keine Lust auf Feuer.
2: Aber Kamin. Es gibt bald wieder eins. Nein, Kamingespräch, das ist das Wort dafür, dass es eine intime kleine Runde ist, in dem wir einen Austausch fördern. Die Kamingespräche finden immer zum bestimmten Thema, zum bestimmten Schwerpunkt statt. Mhm. Und bei dem Gespräch stehen unsere Heldinnen und Helden oft Rede und Antwort. Oder wir haben auch zum Beispiel Experten und Expertinnen bei den Gesprächen dabei. Und unsere Gäste, Zuschauer können dann ganz offene, ehrliche Fragen stellen, die man vielleicht bei einer informativen Veranstaltung nicht stellen würde.
1: Also wichtig ist hier, dass zwar... Also ich meine, wer kann da hinkommen? Eigentlich alle, oder?
2: Bei den Veranstaltungen können alle kommen. Natürlich kommen viele Neuzugewanderte, die einfach ganz viel Input und Ideen mitnehmen.
1: Okay, verstehe. Aber eigentlich kann jeder hinkommen. Das heißt, es ist quasi eine Veranstaltung für die Öffentlichkeit, aber es ist nicht eine Veranstaltung, die später in die Öffentlichkeit geht. Das heißt, deswegen kann ich mich auch trauen, alle Fragen zu stellen, die mir einfallen, weil man untereinander ganz in Ruhe über dieses Thema diskutiert oder spricht.
2: Genau, du hast so auf den Punkt gebracht. Also wir hatten zum Beispiel das Thema Arbeiten im Gesundheitswesen, bei dem wir Gäste eingeladen hatten mit Migrationshintergrund, die in der Klinik arbeiten, die in der Pflege arbeiten. Und da kamen schon Fragen auf. Hast du schon mal Diskriminierung in deinem Beruf erlebt? Wie kannst du deinen Beruf mit deiner Religion vereinbaren? Solche Fragen würde ich beim Vorstellungsgespräch natürlich nie stellen.
1: Nein.
2: Aber hier haben wir diesen Raum dafür geschaffen.
1: Das heißt aber auch, dass die Menschen, die selber sich versuchen zu integrieren, auch miteinander über ihre Probleme auch sprechen können, die ihnen dabei begegnet sind oder auch über Erfolge, die sie erreicht haben.
2: Auf jeden Fall. Also so ein Kamingespräch sollte eigentlich nur eine Stunde dauern. Das wird immer moderiert von Anna Kunz, die auch super Fragen vorbereitet hat. Aber wir merken, dass das viel länger geht, weil danach immer nochmal diese Diskussion, dieser Austausch gefördert wird und das ist schön zu sehen.
1: Sollen dabei auch die Geschichten der Integrationshelden und Heldinnen dargestellt werden oder geht es hier wirklich dann immer nur um dieses eine spezielle Thema?
2: Genau, es geht immer wirklich nur um das eine spezielle Thema, was aber dann diesen Helden auch betrifft.
1: Klar. Ne? Also sonst würden die ja da keine Rolle spielen. Also die sind ja wichtiger Bestandteil dieses ganzen Projekts. Was ist da noch geplant jetzt bei diesen Kamingesprächen? Wie oft macht ihr die ungefähr?
2: Die Kamingespräche machen wir so alle 2 bis 3 Monate. Die Termine findet man immer bei uns auf der Website oder bei Insta zum Beispiel. Und das nächste Kamingespräch ist am 21. September findet es statt. Und das Thema ist Schritt für Schritt in die Selbstständigkeit.
1: Aha, also der berufliche Start dann nicht als Angestellter, sondern wirklich, indem man sich selbstständig macht, die eigene Firma aufbaut.
2: Genau.
1: Ein spannendes Thema. Natürlich, wie wir eben schon gesagt haben, jeder kann dabei sein, wobei ihr euch besonders freut, wenn da Menschen dabei sind, die eben selber ihre Integration gerade, die gerade dabei sind, sich zu integrieren.
2: Das sind einmal die Personen, die uns interessieren, aber es geht auch zum interkulturellen Austausch. Ne? Also da ist wirklich jeder willkommen, die Veranstaltungen sind kostenlos und für jeden Menschen haben wir dort den passenden Stuhl bereitstehen, um wirklich bei der Veranstaltung teilzunehmen.
1: Das heißt, interessante Tipps könnte es da auch für andere Existenzgründer geben.
2: Auf jeden Fall.
1: Ich merke schon, es könnte eine große Veranstaltung werden. Macht ihr das denn in euren Räumlichkeiten von Aktiv e.V. oder wie macht ihr das?
2: Wir kriegen die Räumlichkeiten vom Kunstinstitut netterweise zur Verfügung gestellt, wobei wir jetzt auch schon in Gesprächen sind mit anderen Gewerben und hier in Bad Kreuznach, um halt vielleicht auch mal an anderen Locations zu sein.
1: Also ich merke schon, für eine kleine intime Runde wird es dann doch langsam recht groß. Wir schauen gleich mal, was es auch mit dem Podcast auf sich hat und wo wir den erreichen können. All das Thema jetzt gleich bei nahe dran.

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1: Mit Thorsten Heyer und Justina Pilacik vom Aktiv e.V. spreche ich über das Projekt Integrationshelden im Rampenlicht. Und die sind unter anderem eben auch immer wieder in einem Podcast zu hören. Wo kann man denn euren Podcast hören?
2: Unseren Podcast kann man auf unserer Website hören, Integrationshelden im Rampenlicht. Oder natürlich auf allen gängigen Podcast-Formaten wie Amazon Music, Spotify, Apple
1: und so weiter. und alle anderen. Was hören wir im Podcast? Wir haben jetzt vorhin die Geschichte von Frau Pilacik gehört und genauso wie wir jetzt über Ihre Geschichte gesprochen haben, genauso sprechen Sie dann auch mit den anderen über deren Geschichten, oder wie?
3: Genau, wir machen sogenannte zeitliche Reise mit unseren Gästen. Wir sprechen über wie sie angefangen haben in Deutschland, über ihre Erfahrungen, ihre Geschichte und auch über ihre Herausforderungen. Das ist auch sehr wichtig und ja, Integration ist nicht immer einfach, kann man sagen.
1: Das glaube ich.
3: Und wir sprechen über auch Träume und Pläne für die Zukunft.
1: Sind das dann oft auch Wiederholungsgäste, wo Sie sagen, okay, die waren zwar schon mal da, die hatten den und den Traum und das haben die geschafft und darüber sprechen wir jetzt. Gibt es das auch manchmal oder gab es das noch nicht? Na gut, es gibt sie seit einem Jahr erst.
3: Genau, unser Projekt ist relativ neu und wir haben das noch nicht gemacht, aber das ist eine gute Idee.
1: Wie finden Sie Ihre Gäste für den Podcast?
3: Die sind sehr interessante Menschen mit positiver Integrationsgeschichte, aber auch sehr normale Menschen vom Alltag. Ja? Wir sagen, die sind unsere Helden, aber eigentlich sind Menschen wie uns.
1: Ja. Aber wie suchen Sie die und wo suchen Sie die? Also sind das alles Menschen, die dann auch im Verein sind oder gehen Sie da direkt auch nach draußen und suchen außerhalb des Vereins Gäste?
2: Also unsere Integrationshelden sind ja keine Berühmtheiten oder Stars, muss man sagen. Ne? Wenn ich unterwegs bin und wenn ich genau hinschaue, sind es eigentlich potenzielle Gäste bei uns, für uns. Aber man muss sagen, dass die Menschen oft nicht so in der Öffentlichkeit stehen wollen, was ja auch ein Teil der Integration ist, dass sie sich so normal fühlen. Denn jeder dritte Mensch im Landkreis Bad Kreuznach hat einen Migrationshintergrund, aber ist ganz normal integriert. Und deshalb muss ich jetzt sagen, ich spreche die Lanze, hören wir immer Antenne Bad Kreuznach, ne, weil da auch nette Menschen vorgestellt werden, lesen Online-Zeitungen, aber oft sind es auch viele Empfehlungen und Menschen, die wir auf Veranstaltungen kennenlernen.
1: Ja, also ich merke schon, integrierte Menschen gibt es überall, man muss nur die Augen aufmachen.
2: Ja, genau.
1: Das ist das Motto hier an der Stelle. Die dann bei Ihnen sind, erzählen dann einfach die Geschichte oder fragen Sie dann Stück für Stück nach, wie läuft so ein Podcast bei Ihnen?
2: Wir machen ein Vorbereitungsgespräch, wo wir einfach uns über die Menschen informieren. Wann sind Sie nach Deutschland gekommen? Was waren die Herausforderungen? Was hat Ihnen geholfen? Was sind Ihre Stärken? Und wir versuchen wir keine Fragen rauszugeben, weil wir gemerkt haben, dass man sich dann zu sehr darauf vorbereitet und unsere Gespräche
1: auswendig gelernte Texte kommen.
2: Genau. Und unsere Gespräche sollen ja spontan und ehrlich sein. Darum geht es uns. Und man muss auch sagen, dass es nicht nur Migrationsgeschichten sind. Bei unserem Podcast haben wir auch Gäste, die beruflich oder ehrenamtlich mit dem Thema Integration zu tun haben. Wir hatten zum Beispiel Joey Eistedt vom Jobcenter zum Gespräch gehabt oder den Integrationsbeauftragten des Land Rheinland-Pfalzes.
1: Also, alle Achtung, sind auch Berühmtheiten dabei, aber eben auch der Arbeiter vom Fließband, die Arbeiterin von der anderen Fabrik.

allerdings auch von den Kamingesprächen, all das auf der Seite. Wenn ihr sowieso dabei seid, klickt noch schnell auf antenne-kh.de. Dort in dem Podcast, ja, wir nennen das auch Podcast, finden wir die Sendung von heute, die jetzt eben noch live war.

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1: Ich bin Max Wischermann. Schönen guten Morgen. Gestern Abend hat ein Vegetationsbrand einen Feuerwehreinsatz im Idar-Obersteiner Stadtteil Georg-Weierbach ausgelöst. Die Idar-Obersteiner Feuerwehr wurde alarmiert, nachdem das Feuer zwischen der Nahe- und der Umgehungsstraße ausgebrochen war. Eine dichte Rauchwolke zog dabei durch das Nahetal. Rund 40 Feuerwehrleute rückten an und begannen sofort mit umfangreichen Löscharbeiten. Das Feuer konnte zwar bereits nach kurzer Zeit unter Kontrolle gebracht werden, die Nachlöscharbeiten dauerten jedoch noch weitere Stunden an, um verbliebene Glutnester zu beseitigen. Nach Angaben von Wehrleiter Jörg Riemer verhinderte das schnelle Eingreifen der Feuerwehr eine weitere Ausbreitung der Flammen und damit auch einen größeren Schaden. Wie es zu dem Vegetationsbrand in Georg-Weierbach kam, ist zunächst noch unklar. Ministerpräsident Gordon Schnieder hat in der Staatskanzlei in Mainz 14 Rheinland-Pfälzer mit berufsbezogenen Ehrentiteln ausgezeichnet. Verliehen wurden die Titel Justizrat, Ökonomierat und Sanitätsrat für herausragende Verdienste um den jeweiligen Berufsstand. Zu den Ausgezeichneten gehörten die Rechtsanwälte Claudia Kawatzki aus Ingelheim und Anja Merck aus Bad Kreuznach. Kawatzki ist seit 1994 Vorsitzende des Haus- und Grundbesitzvereins für Ingelheim und Umgebung und berät die Stadt unter anderem beim Mietspiegel, bei der Wohnraumbeschaffung und bei Baugebieten. Seit 2011 gehört sie dem Vorstand der Rechtsanwaltskammer Koblenz an und leitet seit 2021 deren vierte Aufsichtsabteilung. Die Bad Kreuznacherin Anja Merck war von 2006 bis 2016 Mitglied des Anwaltsgerichts und ist seit 2016 Beisitzerin im Senat für Anwaltssachen beim Bundesgerichtshof. Zudem engagiert sie sich seit über 26 Jahren beim Weißen Ring im Arbeitskreis Trennung und Scheidung sowie seit 2007 im synodalen Fachausschuss des Diakonischen Werks. Auf der A61 bei Dachsweiler hat es einen Verkehrsunfall mit 4 beteiligten Fahrzeugen gegeben. Wie die Polizei mitteilt, fuhr gestern Abend ein 35-jähriger Mann aus Nordrhein-Westfalen mit seinem Wagen in Richtung Koblenz. Kurz hinter der Tank- und Rastanlage Hunsrück Ost bemerkte er eine baustellenbedingte Fahrbahnverengung.

0: von 3 auf 2 Fahrstreifen zu spät und kollidierte mit mehreren Baustelleneinrichtungen. Durch den Aufprall wurden Gegenstände auf die Fahrbahn geschleudert, 3 nachfolgende Pkw fuhren über die Trümmerteile und wurden ebenfalls beschädigt. An allen 4 Fahrzeugen entstand Sachschaden, sie mussten anschließend abgeschleppt werden. Verletzt wurde bei dem Unfall auf der A61 bei Dachsweiler niemand. Die Polizeiautobahnstation Gau-Bickelheim sucht derzeit Zeugen, die weitere Angaben zum Unfallhergang machen können. Die Bad Sobernheimer Vereine nehmen das diesjährige Innenstadtfest weitgehend selbst in die Hand. In einem gemeinsamen Planungsgremium haben sie das Bühnenprogramm, die gastronomischen Angebote sowie technische und organisatorische Fragen abgestimmt. Viele Beteiligte betreiben dabei nicht nur einen eigenen Stand, sondern helfen auch bei der Planung, Aufbau und Durchführung. Eröffnet wird das Fest am 5. September um 16 Uhr mit dem Fassanstich und der Stadtkapelle. Am Abend spielen Felke Rock und die Shakers. Der Sonntag beginnt mit den Lemberg-Musikanten, später folgen Tanz- und Akrobatikvorführungen, die Barefoot-Dancer und das Glanzblick-Akustik-Duo. Auf dem Denkmalplatz gibt es sonntags ein Kinderprogramm, auf dem Marktplatz wird außerdem ein Flugsimulator angeboten. Das Fest zeigt damit, wie viel Gemeinschaft und ehrenamtlicher Einsatz in Bad Sobernheim zu Hause sind. Gefeiert wird am 1. September-Wochenende auf dem Marktplatz.
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3: Einen wunderschönen guten Morgen. Wir haben wirklich reichlich Blitzer heute, muss man ja sagen. Einer ist entdeckt worden zwischen Forenlinden und Ruschberg, also auf der L169 in der Nähe von Baumholder. Ein weiterer in Ida Oberstein. Hier wird in der Vollmersbachstraße heute geblitzt. Einen Blitzer haben wir in Bad Kreuznach in der Steubenstraße. Auch in Wallhausen in der Hauptstraße wird geblitzt. Und dann nochmal auf der Strecke zwischen Schöneberg und Neupfalz. Direkt, wer aus Richtung Neupfalz kommt, Richtung Schöneberg, da ist auch nochmal ein Blitzer. Und natürlich weiterhin auf der A61 bei Dachsweiler. Ein bisschen Zeit dauert es heute in Oberstein Richtung Birkenfeld. Auf der Nahe Hochstraße seid ihr vor der Baustelle im Augenblick im Stau. Da dauert es etwa 6 Minuten länger. Und alles, was ihr entdeckt, meldet ihr uns bitte über die 0671 920 88 88 0. Gute Fahrt.
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3: Es ist eigentlich nahezu überall inzwischen über Zimmertemperatur. Wir haben 21 Grad in Gerach, genauso wie in Merksheim an der Nahmühle, aber auch in Bad Kreuznach am Rathaus. In Ida Oberstein an der Burg Bosselstein sind die Temperaturen glatt mal direkt über die andere Region hinausgeschossen. Schlagartig sind es hier 22 Grad. Das ging ja schnell. Ja, heute werden es auch bis zu 33 Grad. Insgesamt wieder ein sehr heißer Tag. Dabei bleibt es bei wolkenlosem Sonnenschein. Den ganzen Tag über gibt es kein Wölkchen am Himmel, nur Sonne. Und in den nächsten Tagen wird es sogar noch wärmer.
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3: In unserem Antenne-Körbchen gesucht, suchen wir heute ein neues Zuhause für eine Motte. Jetzt gleich Was? Katze. Ach, die Katze heißt Motte. Okay. Also, wir suchen ein neues Zuhause für eine Katze mit dem wunderschönen Namen Motte. Jetzt gleich im Antennekörbchen gesucht. Ich bin Thorsten Subert. Schönen guten Morgen.
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1: Körbchen gesucht im Grolsheimer Tierheim und wir sind hier in einer Suite, kann man sagen. Die kleine Katze hat hier ihre ganz eigene Suite. Wer ist das denn?
2: Das ist die Motte. Schön, dass du da bist.
1: Und die Motte, Jens und Sabine, sind bei mir und wollen mir jetzt natürlich diese süße, getigerte Katze vorstellen. Was kannst du mir über die erzählen? Du hast eben schon verraten, die hat eine sehr bewegte Geschichte hinter sich.
2: Ja, tatsächlich. Also Motte kam als Abgabetier zu uns. Abgabetier bedeutet, sie hatte früher ein Zuhause und musste das verlassen. Der vorige Besitzer von der Motte hat sein Zuhause verloren und stand mit Motte auf der Straße. Wohnt jetzt leider im Wohnwagen und er kann der Motte nicht das Zuhause bieten, was er gerne würde. Und deswegen hat er die schwere Entscheidung getroffen, die Motte ins Tierheim zu geben.
1: Das heißt, sie ist aber Freigänger oder?
2: Bisher war sie Motte eine reine Wohnungskatze. Mhm. Allerdings ist sie aus dem Wohnwagen mehrfach ausgebüxt. Einfach, es war ihr zu wenig Platz, gehe ich mal davon aus. Und deswegen kam Motte zu uns mit trächtigen, also sie war trächtig und hat schon ein Jungtier getragen.
1: Ja. Ah, okay, das heißt dementsprechend dann auch nicht kastriert, als sie zu euch kam?
2: Genau, ja.
1: Und mittlerweile, also sie hat dann eins der beiden Kinder ausgetragen?
2: Genau, das zweite ist leider verstorben. Sie war trächtig mit zwei Kitten. Eins ist leider verstorben, eins hat sie ausgetragen. Der Leopold ist mittlerweile schon vermittelt, ist bei uns im Tierheim in der Kindergruppe gewesen, ist vermittelt worden. Nur die Motte, die sucht immer noch nach einem Zuhause.
1: Und was kannst du mir so aus der Arbeit mit ihr verraten, so aus dem Alltag? Also sie ist hier in ihrer Suite allein, aber ist sie auch eher so eine Alleingängerin oder ist sie eigentlich doch sehr umgänglich?
2: Absolut. Die Motte ist eine absolute Einzelkatze. Sie kennt nichts. Sie kannte bisher nur die Begleitung durch den vorigen Besitzer. Sie kennt keine anderen Katzen. Sie hat auch Stress mit anderen Katzen. Deswegen ist sie im Moment eigentlich so ein kleines Problemfältchen. Ausnahmsweise mal ein gesundes Problemfältchen. Aber da sie einfach keine anderen Katzen kennt, da sie stresst, ist für die Motte die Einzelhaltung oder wünschen wir uns für die Motte eine Einzelhaltung, eine ruhige Einzelhaltung ohne andere Tiere. Und wir haben im Tierheim leider auch festgestellt, dass sie mit Kindern, gerade wenn es ein bisschen hektischer oder mal lauter wird, dass sie da auch nicht gut zurechtkommt. Also ihr perfektes Plätzchen wäre ein Sofa in einem Single-Haushalt oder gerne auch in einem Haushalt mit einem Ehepaar. Das wäre toll.
1: Sehr schön. Das heißt, sie ist aber den Leuten gegenüber aufgeschlossen. Also wenn man jetzt nicht zu hektisch oder zu laut auf sie zukommt, dann ja, lässt sie einen auch an sich rankommen. Ist zumindest meine Einschätzung jetzt.
2: Da hast du die absolute richtige Einschätzung getroffen. Sie ist jetzt nicht so die extrovertierte Typ, die auf jeden zurennt, aber wir sehen ja, am Jens klebt sie schon, den gibt sie auch ein bisschen länger. An dich wird sie sich dann noch gewöhnen.
3: Und ich hänge mich jetzt mal rein, weil ich war ja gerade mit Motte beschäftigt. Das könnte man ja denken, dass sich das alles so ein bisschen negativ anhört. Ich finde es nämlich überhaupt gar nicht. Denn das bedeutet, wenn du der ruhige Haushalt bist, wenn du ein Single bist, zum Beispiel Single oder ruhiges Ehepaar, dann hast du natürlich doppelt und dreifach. Weil sie klebt ja an dir und hat kein Interesse an Nachbarskindern oder an sonst irgendwas. Also ich finde diese Charaktereigenschaften, klar, die sind nicht ideal, aber eigentlich dann doch schon wieder ideal.
1: Ja, das klingt doch eigentlich nach der perfekten Katze. Und ja, Singles, die können sich doch auch mal hier melden. Ist doch eine gute Vermittlungsbörse. Körbchen gesucht. Bauen wir uns hier noch ein zweites Standbein auf. Wie würde denn so eine Vermittlung aussehen bei euch?
3: Also am besten ist Homepage schauen und sich schon vorab mal informieren, ob es überhaupt passt. Meistens ist es ja auch der erste Blick. Dann die Eigenschaften, wir haben ein bisschen was gesagt, steht aber auch alles auf der Homepage. Und dann in Grolsheim anrufen oder eine E-Mail schicken und dann Kontakt herstellen und dann kommen und besuchen. Und dann geht das ganze Prozedere los mit wie wohnst du, wer bist du und passt es.
1: Sehr schön. Und ich bin der Meinung, also selbst wenn es vielleicht nicht mit der Motte passt, hier findet ihr auf jeden Fall die richtige Katze für euch.
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1: Ich bin Max Wischermann. Schönen guten Tag. Vegetationsbrand bei Georg Weierbach konnte am Abend schnell unter Kontrolle gebracht werden. Außerdem in unseren Lokalnachrichten um halb: Einbrecher stehlen Tresor aus Einfamilienhaus in Herborn, 4 Fahrzeuge bei Unfall auf der A61 beschädigt und nahe Derby im Verbandspokal. SC Ida Oberstein empfängt heute die SG Eintracht Bad Kreuznach.
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2: Ich bin Katrin Müller. Heute Abend dürften viele gespannt in den Himmel blicken. Es gibt eine Sonnenfinsternis. Hier in Deutschland wird die nur partiell zu sehen sein. In großen Teilen Spaniens wird es dagegen erstmals seit mehr als 100 Jahren wieder eine totale Sonnenfinsternis geben. Und es wird ein riesiges Spektakel dort.
3: Die Sonnenfinsternis ist eine logistische Herausforderung. Laut spanischer Verkehrsbehörde werden zwischen 400.000 und 1,5 Millionen zusätzliche Autos unterwegs sein. Über 33.000 Polizisten sind im Einsatz. Behörden empfehlen, das Spektakel von ausgewiesenen Beobachtungspunkten aus zu verfolgen. Auf der Urlaubsinsel Mallorca sind dafür 9 Zonen ausgewiesen, darunter auch die Playa de Palma. Wegen der Hitze und der Trockenheit herrscht in ganz Spanien extrem hohe Waldbrandgefahr. Feuerwehr und Sicherheitskräfte sind in Alarmbereitschaft. Aus Spanien, Julia Macher.
2: Kräftig steigende Energiepreise nach dem Auslaufen des Tankrabatts haben die Teuerungsrate in Deutschland im Juli auf 2,8% getrieben. Von Juni auf Juli des laufenden Jahres zogen die Verbraucherpreise um 0,8% an. Das Statistische Bundesamt bestätigte damit seine vorläufigen Berechnungen. Hauptgrund für die anhaltende Teuerung bleiben demnach die nach wie vor hohen Energiepreise. Verpackungen sind praktisch, verursachen aber Abfall, der oft in der Umwelt landet. Die Europäische Union sagt dem Verpackungsmüll den Kampf an. Ab heute gilt eine neue Verordnung, die schrittweise etwa Plastik und große Verpackungen aus unserem Alltag verbannt.
4: Ob Coffee-to-go-Becher oder Pizzakarton, für neue Lebensmittelverpackungen aus Pappe oder Papier gelten ab sofort strengere Grenzwerte bei sogenannten Ewigkeitschemikalien, etwa PFAS. Die sollen zum Beispiel Fett und Wasser abweisen, sind zum Teil aber gesundheitsschädlich. Ab 2030 sollen Verpackungen dann grundsätzlich nicht mehr größer sein als nötig. Pakete dürfen dann viel weniger Luft- und Füllmaterial enthalten. Aus Brüssel, Niklas Treppner.
2: Das Bundeskabinett will heute einen Gesetzentwurf zur Reform der deutschen Nachrichtendienste beschließen. Ziel ist es, diese angesichts der wachsenden hybriden Bedrohung mit deutlich mehr Befugnissen auszustatten. In der von Vizekanzler Klingbeil geleiteten Sitzung soll zudem die BAföG-Reform auf den Weg gebracht werden. Wer die Ausbildungsförderung bekommt, soll dann mehr Geld erhalten.
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6: Unsere Verkehrshotline, die 0671 920 88 88 0, hat schon einige Blitzer heute entgegengenommen. Da gibt es einen Blitzer in Ida Oberstein in der Vollmersbachstraße. Steht ja nicht zum ersten Mal an der Stelle. Auch auf der L169 zwischen Ruschberg und Vorn-Linden solltet ihr aufs richtige Tempo achten. Dann noch in Bad Kreuznach in der Steubenstraße. Ein Blitzer steht in Wallhausen in der Ortsdurchfahrt, also in der Hauptstraße. Und auch bei Schöneberg wird nochmal geblitzt. Wer aus Richtung Neupfalz kommt, kurz vor Schöneberg, hier nicht zu schnell fahren. Schließlich noch der Blitzer auf der A61 bei Dachsweiler. Allen eine gute Fahrt.
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6: Es wird immer heißer. In den nächsten Tagen werden wir jeden Tag 2 Grad dazu bekommen. Heute immerhin bis zu 33 Grad. Von denen haben wir bisher 20 in Kempfeld an der Wildenburg, 21 in Bad Kreuznach im Salinental, in Oberndorf am Kirschberg sind es 22 Grad und auch an der Ida Obersteiner Felsenkirche messen wir 22 Grad. Es bleibt heute den ganzen Tag über wolkenfrei. Der Himmel ist ausschließlich für die Sonne bestimmt.
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6: Wir gehen jetzt bei diesen Temperaturen erstmal einfach schwimmen. Und zwar mit der K-Pop-Band BTS, Swim, jetzt hier auf der Antenne. Ich bin Thorsten Subert und für euch jetzt bei der Arbeit. Schönen Mittwoch.
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1: Ich bin Max Wischermann. Schönen guten Morgen. Gestern Abend hat ein Vegetationsbrand einen Feuerwehreinsatz im Idar-Obersteiner Stadtteil Georg-Weierbach ausgelöst. Die Idar-Obersteiner Feuerwehr wurde alarmiert, nachdem das Feuer zwischen der Nahe- und der Umgehungsstraße ausgebrochen war. Eine dichte Rauchwolke zog dabei durch das Nahetal. Rund 40 Feuerwehrleute rückten an und begannen sofort mit umfangreichen Löscharbeiten. Das Feuer konnte zwar bereits nach kurzer Zeit unter Kontrolle gebracht werden, die Nachlöscharbeiten dauerten jedoch noch weitere Stunden an, um verbliebene Glutnester zu beseitigen. Nach Angaben von Wehrleiter Jörg Riemer verhinderte das schnelle Eingreifen der Feuerwehr eine weitere Ausbreitung der Flammen und damit auch einen größeren Schaden. Wie es zu dem Vegetationsbrand in Georg-Weierbach kam, ist zunächst noch unklar. In Herborn ist in ein Einfamilienhaus eingebrochen worden. Zwischen Samstagnachmittag und Sonntagabend drangen bislang unbekannte Täter während der Abwesenheit der Bewohner in das Wohnhaus in der Kempfelder Straße ein. Sie hebelten die Terrassentür auf und verschafften sich so Zugang zum Gebäude. Die Einbrecher entwendeten einen Standtresor, in dem sich Schmuck und Bargeld befanden. Nach Angaben der Polizei transportierten sie den Tresor mit einem Sackkarren und einem Schubkarren ab. Der entstandene Schaden liegt im mittleren fünfstelligen Eurobereich. Die Kriminalpolizei Idar-Oberstein bittet die Bevölkerung um Mithilfe bei der Aufklärung der Tat. Gesucht werden insbesondere Hinweise auf verdächtige Fahrzeuge oder Personen, die im Tatzeitraum im Bereich des Tatorts in Herborn beobachtet wurden. Auf der A61 bei Dachsweiler hat es einen Verkehrsunfall mit 4 beteiligten Fahrzeugen gegeben. Wie die Polizei mitteilt, fuhr gestern Abend ein 35-jähriger Mann aus Nordrhein-Westfalen mit seinem Wagen in Richtung Koblenz. Kurz hinter der Tank- und Rastanlage Hunsrück Ost bemerkte er eine baustellenbedingte Fahrbahnverengung von 3-2 Fahrstreifen zu spät und kollidierte mit mehreren Baustelleneinrichtungen. Durch den Aufprall wurden Gegenstände auf die Fahrbahn geschleudert, 3 nachfolgende Pkw fuhren über die Trümmerteile und wurden ebenfalls beschädigt. An allen 4 Fahrzeugen entstand Sachschaden, sie mussten anschließend abgeschleppt werden. Verletzt wurde bei dem Unfall auf der A61 bei Dachsweiler niemand. Die Polizeiautobahnstation Gau-Bickelheim sucht derzeit Zeugen, die weitere Angaben zum Unfallhergang machen können. Zum Sport. Im Bitburger Verbandspokal steht heute das nahe Derby zwischen dem SC Idar-Oberstein und der SG Eintracht Bad Kreuznach an. Die beiden Verbandsligisten waren mit Niederlagen in die Saison gestartet, hatten aber zuletzt am 2. Spieltag gewonnen. Idar-Oberstein setzte sich mit 2:1 gegen den FV Dudenhofen durch. Die Eintracht gewann gegen den VfR Baumholder mit 4:3 und holte in einer turbulenten Partie die ersten 3 Saisonpunkte. Bereits in der vergangenen Saison hatte es das Pokalduell gegeben. Damals gewann der SC Idar-Oberstein in Bad Kreuznach mit 4:0. In Runde 3 des Verbandspokals kämpfen nun noch 64 Mannschaften aus dem Südwestdeutschen Fußballverband um den Einzug in die 4. Runde. Der große Pokalkracher zwischen Titelverteidiger TSV Schott-Mainz und Wormatia Worms findet am kommenden Dienstag statt.
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2: Ohne großen Schwung, aber mit positiver

0: Grundtendenz hat der DAX am deutschen Aktienmarkt eröffnet. Im frühen Handel hat sich der DAX zunächst um 0,1% auf 24.423 Punkte verbessert. Die Anleger warten letztlich auf die Bekanntgabe von neuen Inflationszahlen hier wie in den USA. Spitzenreiter im DAX sind vorerst Siemens Energy, Rheinmetall und Infineon. Im roten Bereich notieren dagegen Adidas, Brenntag und nach der Bekanntgabe von Quartalszahlen, die im Rahmen der Erwartungen lagen, E.ON. Nicht so gut sind die Zahlen bei dem Tourismuskonzern TUI ausgefallen. Der Iran-Krieg hat vor allem die Kreuzfahrtbranche hart getroffen. TUI gibt dem MDAX um gut 2% nach. Der Euro zeigt sich am Vormittag mit einem $1,15,40 stabil. Aus Frankfurt, Klaus Bente.
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3: Es wird geblitzt. Einmal haben wir einen Blitzer zwischen der Neupfalz und Schöneberg. Kurz vor Schöneberg wird geblitzt. Dann noch in Bad Kreuznach in der Steubenstraße. Einen weiteren Blitzer gibt es in Ida Oberstein, in der Vollmersbachstraße. Und auch zwischen Vornlinden und Ruschberg wird in der Nähe von Baumholder geblitzt. Meldet uns bitte alles, was ihr gesehen habt. 0671 920 88 88 0.
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3: Heute und in den nächsten Tagen gibt es kein Wölkchen am Himmel. Es bleibt sonnig. Heute bei bis zu 33, morgen 35, dann sogar 37 Grad. Also es wird richtig heiß in den nächsten Tagen. Auch jetzt schon sind wir über die 20 rüber. Wir messen 21 Grad in Buhlenberg, in Nussbaum am Matzwohl und auch am Antennefunkhaus in Bad Kreuznach. In Ida Oberstein am Bahnhofsvorplatz sind es 22 Grad.
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3: In Gensingen werden jetzt am kommenden Wochenende die Electronic Vibes gefeiert beim Electronic Vibes Festival. Das hat Premiere in der Nahtal Arena und das wird gleich Thema werden in unseren Ausgehtipps hier auf der Antenne in wenigen Minuten. Ich bin Thorsten Subert, schönen Mittwoch.
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2: Filmmusik auf der Orgel gibt es heute zum Abschluss der sommerlichen Mittwochsmusik in der Bad Kreuznacher Pauluskirche. Unter dem Motto Sound of Cinema zeigt die Konzertreihe, wie eindrucksvoll sich die große Klangwelt des Kinos auf die Orgel übertragen lässt. In dem halbstündigen Kurzkonzert treffen bekannte Filmmelodien auf atmosphärische Klanglandschaften und eigens arrangierte musikalische Miniaturen. Damit endet heute die Reihe, die seit Anfang Juli immer mittwochs in der Pauluskirche zu hören war. Der Eintritt ist frei, heute ab 17 Uhr in der Pauluskirche in Bad Kreuznach. Salsa, Bachata und anschließend eine Latin-Party, all das gibt es heute Abend im Palais Bingen. Und der Einstieg ist auch ohne Tanzerfahrung möglich. Gemeinsam mit der Tanzschule Drehmomente lernen Anfänger und Wiedereinsteiger die ersten Schritte und einfache Figuren der beliebten lateinamerikanischen Tänze. Mitmachen kann man alleine oder mit Tanzpartner und eine Anmeldung ist auch nicht erforderlich. Ab 20.30 Uhr geht der Workshop in eine freie Tanzparty im Latin-Style über. Mit Cocktails, Food und reichlich Gelegenheit, die neuen Schritte gleich auszuprobieren. Der Eintritt ist frei, heute ab 20.30 Uhr im Palais Bingen. Der Countdown läuft. Am Samstag feiert das Electronic Vibes Festival Premiere in der Nahetal Arena in Gensing. Ab 14 Uhr gibt's elektronische Musik mit Nils van Gogh, den Disco Boys, DJ Hildegard, Kim Noble und DJ Olde. Dazu kommen Licht- und Tontechnik, Tänzer, Künstler, Glitzerbar, Airbrush und Fashion. Und nach dem Festival ist noch lange nicht Schluss. Ab Mitternacht steigt die Aftershow im Landhaus. Ob mit Freunden oder um neue Leute kennenzulernen. Das Electronic Vibes Festival ist der perfekte Ort, um gemeinsam zu feiern, zu tanzen und den Sommer zu genießen. Sei dabei, wenn in Gensing ein neues Festival-Highlight geboren wird. Tickets gibt's ab 39 Euro online auf eventim.de. Das Electronic Vibes Festival in der Nahetal Arena, jetzt am Samstag ab 14 Uhr.
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1: Ich bin Max Wischermann. Schönen guten Tag. Vegetationsbrand bei Georg Weierbach konnte am Abend schnell unter Kontrolle gebracht werden. Außerdem in unseren Lokalnachrichten um halb. Einbrecher stehlen Tresor aus Einfamilienhaus in Herborn. 4 Fahrzeuge bei Unfall auf der A61 beschädigt. Und nahe Derby im Verbandspokal. SC Ida Oberstein empfängt heute die SG Eintracht Bad Kreuznach.
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2: Ich bin Katrin Müller. Nach dem Auslaufen des Tankrabatts hat sich das Leben in Deutschland sprunghaft verteuert. Im Juli kletterte die Inflationsrate auf 2,8%. Das Statistische Bundesamt hat diesen Wert heute bestätigt.
3: Tanken und Heizen sind im Juli deutlich teurer geworden. Das sind weiter die zentralen Preistreiber, erklärt die Präsidentin des Statistischen Bundesamtes. Spritpreise von deutlich mehr als 2 Euro pro Liter sind inzwischen hierzulande die Regel. Und Entspannung ist nicht in Sicht. Denn zum einen ist der Konflikt um die wichtige Straße von Hormuz weiter nicht gelöst. Und dazu kommt das Niedrigwasser, das den Transport von Kraftstoff teilweise deutlich teurer macht. Thomas Thonfeld, Nachrichtenredaktion.
2: Bundesverkehrsminister Bilger sieht trotz der anhaltenden Niedrigwasserlage auf wichtigen Wasserstraßen derzeit keine Versorgungsengpässe. Stand jetzt sei die Versorgung gewährleistet. Das sagte Bilger der Rheinischen Post vor einer Schaltkonferenz mit den Verkehrsministern der Länder. In einigen Teilen Europas ist heute eine totale Sonnenfinsternis zu sehen. Die Urlaubsinsel Mallorca liegt genau in der Schneise, in der das Ereignis am besten zu sehen ist. Um 20.31 Uhr wird dort die Sonne für 96 Sekunden vom Mond verdeckt.
4: Bei einer Sonnenfinsternis schiebt sich der Mond zwischen Sonne und Erde und verdeckt die Sonne teilweise oder sogar komplett. Das passiert nur bei Neumond, denn in dieser Phase steht der Mond genau zwischen der Erde und der Sonne. Weil die Mondbahn leicht schräg verläuft, zieht der Mond in den meisten Monaten knapp an der Sonne vorbei. Nur wenn er genau auf einer Linie steht, gibt es eine Sonnenfinsternis. Und das kommt sehr selten vor. Je nachdem, wie viel Sonne bedeckt ist, spricht man von einer partiellen oder totalen Sonnenfinsternis. Thomas Bremser, Nachrichtenredaktion.
2: In Italien bleibt mitten in der Hauptreisezeit der Flughafen von Catania wegen des jüngsten Ausbruchs des Vulkans Ätna weiter dicht. Der Airport auf der Mittelmeerinsel Sizilien ist wegen der Sperre des Luftraums mindestens bis um 18 Uhr geschlossen. Tausende Urlauber auch aus dem Ausland sind davon betroffen. Europas aktivster Vulkan stößt bereits seit Freitag große Mengen Asche und glühende Gesteinsbrocken aus.
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6: Die Blitzer. Neben dem Blitzer auf der A61 bei Dachsweiler, der ja schon seit geraumer Zeit dort steht, sind noch einige heute dazugemeldet worden. Einmal zwischen Neupfalz und Schöneberg. Hier gibt es kurz vor Schöneberg einen Blitzer. Also da nicht schneller fahren als die vorgeschriebenen 70. Dann haben wir in Bad Kreuznach in der Steubenstraße einen Blitzer. Auch in Ida Oberstein in der Vollmersbachstraße wird geblitzt. Und in der Nähe von Baumholder gibt es zwischen Hoschberg und Vorenlinden einen Blitzer. Hier auf der L169 auch nicht zu schnell fahren. Meldet uns bitte alles, was ihr gesehen habt, über die 0671 920 88 88 0.
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6: Die aktuellen Temperaturen: Wir haben in Oberrheinbach an der Grundschule Rheinbachtal 21 Grad, in Wöllstein am Gemeindezentrum ebenfalls 21, genauso wie am Bad Kreuznacher Bäderhaus. Am Bahnhofsvorplatz in Idar-Oberstein zeigt das Thermometer sogar 22 Grad und es werden heute bis zu 33. Dabei gibt es ausschließlich Sonne und keine Wolken. Es bleibt also weiterhin sonnig und heiß.
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6: Heute Abend wird es früh dunkel. Ja, ein bisschen früher als der Sonnenuntergang wird erstmal die partielle Sonnenfinsternis da sein. Um 19.20 Uhr soll es ja anfangen. Die Der Höhepunkt, der wird dann so gegen 20.14 Uhr sein, wenn dann 90% der Sonne verdeckt sind. Das ist ein Thema, bei dem sich gestern auch Paul nochmal unterhalten hat mit einer Optikerin über genau das Thema, vor allen Dingen über den Schutz, ja, den Sonnenfinsternis-Brillenschutz, nämlich dem Augenschutz bei einer solchen Sonnenfinsternis. Da gibt es spezielle Brillen. Das ist gleich nochmal Thema hier bei der Antenne. Bleibt also dran. Ich bin Thorsten Subert. Schönen Mittwoch.
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0: So klingt er, unser 80er-Hit nach 8 hier auf der Antenne. Kenny Loggins gerade mit Welcome to Heartlight. Mehr 80er übrigens am Donnerstagabend ab 19 Uhr bei Back to the 80s. Das ist schon morgen Abend. Heute Abend, da gibt es allerdings ein anderes Highlight. Abgesehen mal von der 2000er Show mit unserem Daniel Schneider, gibt es eine partielle Sonnenfinsternis. Das heißt, ein Teil der Sonne, also etwa 90%, werden vom Mond verdeckt. Unser Paul Kallmund hat darüber mal mit Petra gesprochen. Sie ist Optikerin in Idar-Oberstein und weiß, was schützt und was nicht.
1: Hier ist die Antenne, der Paul. Wer ist denn dran?
2: Hallo, hier ist die Petra von Optik Messerschmidt in Idar.
1: Hallo Petra, du rufst wegen den Sonnenbrillen an.
2: Ganz genau, die Sonnenfinsternisbrillen. Ich wollte nur sagen, wir haben unsere letzten 30 heute Morgen in der ersten halben Stunde verkauft.
1: Boah.
2: Die Leute kamen nach Idar von Bad Sobernheim, von Talfang. Wir haben keine mehr. Wir haben heute Morgen bestimmt 50 Anrufe gehabt. Jeder will jetzt noch so eine Sonnenfinsternisbrille. Aber wir sind total ausverkauft. Es gibt nichts mehr.
1: Ja, das kann ich mir vorstellen, weil ich weiß auch überhaupt nicht, wo man sonst sowas herbekommt. Aber das kann ich mir vorstellen. Der Ansturm muss ja groß sein, oder?
2: Der ist ja groß, ja doch. Wenn wir das vorher gewusst hätten, aber es ist wirklich erst jetzt seit gestern.
1: Ja.
2: Was in unserem Hauptgeschäft in Birkenfeld waren die überrannt worden und wir hatten halt heute Morgen noch 30 Stück und wie gesagt eine halbe Stunde und dann waren die weg.
1: Boah.
2: Aber es kommen ständig Leute rein, es kommen ständig Anrufe, habt ihr noch? Jeder hätte gerne noch eine Sonnenfinsternisbrille, aber wir haben keine mehr.
1: Oh nein, oh
2: wir
1: nein.
2: Wir hätten bestimmt 100 verkaufen können, aber es ist nichts mehr da.
0: Sagt Optikerin Petra aus Idar-Oberstein. Also nicht einfach so in die Sonne heute Abend schauen, nur mit einer qualifizierten Brille. Und falls ihr noch eine übrig habt oder wisst, wo man eine herbekommen kann, Paul, der hat noch keine. Also schickt uns da gerne mal eine WhatsApp-Sprachnachricht, um den Kontakt herzustellen. Einfach über die 0671 920 88 88 0.

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2: Ich bin Max Wischermann. Schönen guten Morgen. Gestern Abend hat ein Vegetationsbrand einen Feuerwehreinsatz im Idar-Obersteiner Stadtteil Georg-Weierbach ausgelöst. Die Idar-Obersteiner Feuerwehr wurde alarmiert, nachdem das Feuer zwischen der Nahe- und der Umgehungsstraße ausgebrochen war. Eine dichte Rauchwolke zog dabei durch das Nahetal. Rund 40 Feuerwehrleute rückten an und begannen sofort mit umfangreichen Löscharbeiten. Das Feuer konnte zwar bereits nach kurzer Zeit unter Kontrolle gebracht werden, die Nachlöscharbeiten dauerten jedoch noch weitere Stunden an, um verbliebene Glutnester zu beseitigen. Nach Angaben von Wehrleiter Jörg Riemer verhinderte das schnelle Eingreifen der Feuerwehr eine weitere Ausbreitung der Flammen und damit auch einen größeren Schaden. Wie es zu dem Vegetationsbrand in Georg-Weierbach kam, ist zunächst noch unklar. In Herborn ist in ein Einfamilienhaus eingebrochen worden. Zwischen Samstagnachmittag und Sonntagabend drangen bislang unbekannte Täter während der Abwesenheit der Bewohner in das Wohnhaus in der Kempfelder Straße ein. Sie hebelten die Terrassentür auf und verschafften sich so Zugang zum Gebäude. Die Einbrecher entwendeten einen Standtresor, in dem sich Schmuck und Bargeld befanden. Nach Angaben der Polizei transportierten sie den Tresor mit einem Sackkarren und einem Schubkarren ab. Der entstandene Schaden liegt im mittleren fünfstelligen Euro-Bereich. Die Kriminalpolizei Idar-Oberstein bittet die Bevölkerung um Mithilfe bei der Aufklärung der Tat. Gesucht werden insbesondere Hinweise auf verdächtige Fahrzeuge oder Personen, die im Tatzeitraum im Bereich des Tatorts in Herborn beobachtet wurden. Auf der A61 bei Dachsweiler hat es einen Verkehrsunfall mit 4 beteiligten Fahrzeugen gegeben. Wie die Polizei mitteilt, fuhr gestern Abend ein 35-jähriger Mann aus Nordrhein-Westfalen mit seinem Wagen in Richtung Koblenz. Kurz hinter der Tank- und Rastanlage Hunsrück Ost bemerkte er eine baustellenbedingte Fahrbahnverengung von 3-2 Fahrstreifen zu spät und kollidierte mit mehreren Baustelleneinrichtungen. Durch den Aufprall wurden Gegenstände auf die Fahrbahn geschleudert, 3 nachfolgende Pkw fuhren über die Trümmerteile und wurden ebenfalls beschädigt. An allen 4 Fahrzeugen entstand Sachschaden, sie mussten anschließend abgeschleppt werden. Verletzt wurde bei dem Unfall auf der A61 bei Dachsweiler niemand. Die Polizeiautobahnstation Gau-Bickelheim sucht derzeit Zeugen, die weitere Angaben zum Unfallhergang machen können. Zum Sport. Im Bitburger Verbandspokal steht heute das nahe Derby zwischen dem SC Idar-Oberstein und der SG Eintracht Bad Kreuznach an. Die beiden Verbandsligisten waren mit Niederlagen in die Saison gestartet, hatten aber zuletzt am 2. Spieltag gewonnen. Idar-Oberstein setzte sich mit 2:1 gegen den FV Dudenhofen durch. Die Eintracht gewann gegen den VfR Baumholder mit 4:3 und holte in einer turbulenten Partie die ersten 3 Saisonpunkte. Bereits in der vergangenen Saison hatte es das Pokalduell gegeben. Damals gewann der SC Idar-Oberstein in Bad Kreuznach mit 4:0. In Runde 3 des Verbandspokals kämpfen nun noch 64 Mannschaften aus dem Südwestdeutschen Fußballverband um den Einzug in die 4. Runde. Der große Pokalkracher zwischen Titelverteidiger TSV Schott-Mainz und Wormatia Worms findet am kommenden Dienstag statt.
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4: Unsere Verkehrshotline 0671 920 88 88 0. Es wird geblitzt auf der L169 zwischen Ruschberg und Vornlinden. Ein weiterer Blitzer in Idar-Oberstein in der Vollmersbachstraße. Auch zwischen der Neupfalz und Schöneberg wird geblitzt. Wer also aus Richtung Stromberg kommt, kurz vor Schöneberg, gibt es da auch nochmal einen Blitzer. Und einen weiteren haben wir in Bad Kreuznach in der Stäubenstraße. Wir wünschen allen eine gute Fahrt.
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4: Heute Morgen, übermorgen, ja, das singt Mark Foster sonst immer, aber ich meine, das sind die Tage, an denen es jetzt immer heißer wird, ohne Wolken und ausschließlich mit Sonnenschein. In den nächsten 3 Tagen ist das so. Heute immerhin bis zu 33 Grad. Im Augenblick haben wir

0: 21 an der Pauluskirche in Bad Kreuznach. Wärmer ist es in Langenlonsheim an der Feuerwehr, an der Königsauer Berghöhe und auch auf der Ider in Oberstein. Überall messen wir sonst nämlich 22 Grad.
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0: Bahnfrei für Paul. Paul Kallmund übernimmt gleich das Programm ab dem Mittag, während ich mich wiederum auf die Suche nach meinem Mittagessen von heute mache. Na, bin ich gespannt, was es gleich geben wird. Ed Sheeran, Seal und Baby Rexha habe ich vorher alle mit im Programm. Ich wünsche einen schönen Mittwoch. Mahlzeit.
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1: Ich bin Geraldine Werner. Schönen guten Tag. Hildegard Festival feiert Premiere am Samstag im Bad Kreuznacher Kurpark. Außerdem in unseren Lokalnachrichten um 20:30. Einbrecher stehlen Tresor aus Einfamilienhaus in Herborn. Plauderbank startet auf dem Hauptfriedhof Bad Kreuznach. Und nahe Derby im Verbandspokal. SC Ida Oberstein empfängt heute die SG Eintracht Bad Kreuznach.
0: Und jetzt das Neueste aus Deutschland und der Welt.
2: Ich bin Katrin Müller. Heute Abend dürften viele gespannt in den Himmel blicken. Es gibt eine Sonnenfinsternis. Hier in Deutschland wird die nur partiell zu sehen sein. In großen Teilen Spaniens wird es dagegen erstmals seit mehr als 100 Jahren wieder eine totale Sonnenfinsternis geben. Und es wird ein riesiges Spektakel dort.
3: Die Sonnenfinsternis ist eine logistische Herausforderung. Laut spanischer Verkehrsbehörde werden zwischen 400.000 und 1,5 Millionen zusätzlicher Autos unterwegs sein. Über 33.000 Polizisten sind im Einsatz. Behörden empfehlen, das Spektakel von ausgewiesenen Beobachtungspunkten aus zu verfolgen. Auf der Urlaubsinsel Mallorca sind dafür 9 Zonen ausgewiesen, darunter auch die Playa de Palma. Aus Spanien, Julia Macher.
2: Kräftig steigende Energiepreise nach dem Auslaufen des Tankrabatts haben die Teuerungsrate in Deutschland im Juli auf 2,8% getrieben. Von Juni auf Juli des laufenden Jahres zogen die Verbraucherpreise um 0,8% an. Das Statistische Bundesamt bestätigte damit seine vorläufigen Berechnungen. Hauptgrund für die anhaltende Teuerung bleiben demnach die nach wie vor hohen Energiepreise. Verpackungen sind praktisch, verursachen aber Abfall, der oft in der Umwelt landet. Die Europäische Union sagt dem Verpackungsmüll den Kampf an. Ab heute gilt eine neue Verordnung, die schrittweise etwa Plastik und große Verpackungen aus unserem Alltag verbannt.
4: Ob Coffee-to-go-Becher oder Pizzakarton, für neue Lebensmittelverpackungen aus Pappe oder Papier gelten ab sofort strengere Grenzwerte bei sogenannten Ewigkeitschemikalien, etwa PFAS. Die sollen zum Beispiel Fett und Wasser abweisen, sind zum Teil aber gesundheitsschädlich. Ab 2030 sollen Verpackungen dann grundsätzlich nicht mehr größer sein als nötig. Pakete dürfen dann viel weniger Luft- und Füllmaterial enthalten. Aus Brüssel, Niklas Treppner.
2: Das Bundeskartellamt hat keine grundsätzlichen kartellrechtlichen Bedenken gegen die 50-plus-1-Regel im deutschen Fußball. Nach Abschluss des Verfahrens gab die Behörde jedoch Hinweise an die Bundesliga-Dachorganisation, um die Regel auch zukünftig rechtssicher anzuwenden. Die Regel gibt im Kern vor, dass Investoren keine Stimmenmehrheit an den Kapitalgesellschaften von Vereinen übernehmen können.
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6: Update von den Straßen um kurz nach 12. Da habe ich einmal die B41 und zwar Bad Sobernheim Richtung Saarbrücken zwischen Ida Oberstein, da Gewerbegebiet und Ida Oberstein stockender Verkehr. 10 Minuten braucht da länger. Und dann hatte ich ja gestern schon die Meldung drin, die L182 und zwar zwischen B41 und Kirnzentrum. Da ist eine Baustelle, die sollte gestern vorbei sein. Jetzt steht hier bis heute um 19 Uhr. Geblitzt wird in Schöneberg auf der Neupfälzer Straße, in Stromberg-Wingerstraße, Welgesheim, Schlimmsweide, dann Wörstadt, Leibnizstraße, da einer, Ida Oberstein, Tiefensteiner Straße und der Vollmersbachstraße und in Bärenbach auf der Hauptstraße. Habt ihr noch was gesehen? Gerne anrufen oder eine WhatsApp schicken. Geht beides über die 0671 920 88 88 0. Euch eine gute und vor allem sichere Fahrt.
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6: Top Wetter heute zur Sonnenfinsternis, genauso bei uns in der nahe Region. Wir haben Temperaturen um die 30 Grad heute, 14 Sonnenstunden sind mit dabei, also wirklich sehr, sehr schönes Wetter. Und auch die aktuellen Zahlen gebe ich euch mit. Goldenberg haben wir 23, Ida Oberstein am Schloss Oberstein 24, ebenfalls so in Sparbrücken an der Kirche Maria Himmelfahrt und auch in Bad Kreuznach am Kornmarkt.
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6: Wir machen eine musikalische Zeitreise ins Jahr 1996. Da haben die Spice Girls wirklich einen gute Laune-Song rausgebracht. Wannabe ist nämlich im Tagebuch der großen Hits. Und wie der Song entstanden ist, gleich die Infos. Ich bin Paul, hi.
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1: 12. August 1996. Die Spice Girls sind mit Wannabe neu in den deutschen Singlecharts. Die Songwriter Richard Stannard und Matt Rowe werden damit beauftragt, Songs für die Spice Girls zu schreiben. Innerhalb von 10 Tagen produzieren die beiden sowohl den Song To Become One als auch Wannabe. Stannard erzählt in einem Interview, dass sie in der Zeit so ziemlich jede freie Minute des Tages damit verbringen, an den Songs zu arbeiten. Wannabe zu schreiben ging auch ziemlich schnell, erzählt er, aber den richtigen Sound für den Song zu finden, das dauert gefühlt eine Ewigkeit. Aber dann auf einmal kommt der Tag, an dem er morgens auf dem Studioboden aufwacht und ein Post-it von Matt Rowe neben sich findet. Und darauf steht, drück auf Play. Und dieser Moment ist die Geburtsstunde von der Wannabe-Version, die wir heute kennen. Und seitdem ich diese Story kenne, bekomme ich einfach das Bild nicht aus dem Kopf, wie Matt Rowe morgens auf diesem Studioboden aufwacht, auf Play drückt und diesen Song zum allerersten Mal hört. Yeah!

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0: Ich bin Geraldine Werner, schönen guten Tag. Im Bad Kreuzacher Kurpark findet am Samstag erstmals das Hildegard-Festival statt. Organisiert wird es von Wir sind Kreuznach gemeinsam mit der Hunsrück Nahe Tourismus. Das Festival beginnt um 11 Uhr und dreht sich um das Leben und Wirken von Hildegard von Bingen. Iris Prentschippe von Wir sind Kreuznach dazu, warum das Festival in Bad Kreuznach stattfindet.
1: Es ist ja in Bearbeitung eine neue Schleife des Pilgerwanderweges, der dann auch über Bad Münster und Bad Kreuznach führt. Und dann passt das eigentlich wunderbar dazu, wenn man sagt, dass gerade für diese kleine Schleife Kreuznach der Ausgangspunkt ist. Wir haben hier die nötige Infrastruktur, man kann wunderbar mit dem Zug anreisen, man erreicht viele Stationen wunderbar auch mit dem Zug und mit dem Bus. Wir haben viele Hotels und eine wunderschöne Stadt. Warum sollte man nicht bei uns übernachten?
0: Geplant sind Vorträge, Mittelaltermusik, regionale Produkte sowie zahlreiche Workshops und Mitmachangebote für Erwachsene und Kinder. Am Nachmittag trifft TV-Moderator Jörg Pilawa beim Format Quizmaster trifft Nonne auf Schwester Josephine aus dem Benediktinerinnenkloster Osnabrück. Mehr als 100 Ehrenamtliche beteiligen sich an dem Festival. Nach Angaben der Organisatoren sind sogar bereits Besucher aus Berlin und Stuttgart für die Veranstaltung angereist. Die Stände sind bis 18 Uhr geöffnet, danach geht es mit Musik, Essen und Getränken weiter. Die Mitmachangebote und Vorführungen sind kostenlos. In Herborn ist in ein Einfamilienhaus eingebrochen worden. Zwischen Samstagnachmittag und Sonntagabend drangen bislang unbekannte Täter während der Abwesenheit der Bewohner in das Wohnhaus in der Kempfelder Straße ein. Sie hebelten die Terrassentür auf und verschafften sich so Zugang zum Gebäude. Die Einbrecher entwendeten einen Standtresor, in dem sich Schmuck und Bargeld befanden. Nach Angaben der Polizei transportierten sie den Tresor mit einem Sackkarren und einem Schubkarren. Der entstandene Schaden liegt im mittleren fünfstelligen Eurobereich. Die Kriminalpolizei Idar-Oberstein bittet die Bevölkerung um Mithilfe bei der Aufklärung der Tat. Gesucht werden insbesondere Hinweise auf verdächtige Fahrzeuge oder Personen, die im Tatzeitraum im Bereich des Tatorts in Herborn beobachtet wurden. Auf dem Bad Kreuzacher Hauptfriedhof ist ein neues Begegnungsangebot angekündigt worden. Ab Ende August lädt Gemeindeschwester plus Daniela Köhler zur sogenannten Plauderbank im Blütenhain ein. Dort können Menschen ungezwungen miteinander ins Gespräch kommen, neue Kontakte knüpfen oder Fragen aus dem Alltag besprechen. Das Angebot soll Hemmschwellen abbauen und Einsamkeit vorbeugen. Die Sprechstunde findet künftig an jedem letzten Dienstag im Monat statt. Ein ähnliches Projekt wurde bereits in Kirn erprobt. Auf dem Hauptfriedhof in Bad Kreuznach sollen Ausschilderungen und Wegweiser zur Plauderbank führen. Zum Sport. Im Bitburger Verbandspokal steht heute das nahe Derby zwischen dem SC Idar-Oberstein und der SG Eintracht Bad Kreuznach an. Die beiden Verbandsligisten waren mit Niederlagen in die Saison gestartet, hatten aber zuletzt am zweiten Spieltag gewonnen. Idar-Oberstein setzte sich mit 2:1 gegen den FV Dudenhofen durch. Die Eintracht gewann gegen den VfR Baumholder mit 4:3 und holte in einer turbulenten Partie die ersten 3 Saisonpunkte. Bereits in der vergangenen Saison hatte es das Pokal Duell gegeben. Damals gewann der SC Idar-Oberstein in Bad Kreuznach mit 4:0. In Runde 3 des Verbandspokals kämpfen nun noch 64 Mannschaften aus dem Südwestdeutschen Fußballverband um den Einzug in die vierte Runde. Der große Pokalkracher zwischen Titelverteidiger TSV Schott Mainz und Wormatia Worms findet am kommenden Dienstag statt.
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4: Update von den Straßen, da habe ich einen stockenden Verkehr und zwar auf der B41 Richtung Saarbrücken zwischen Idar-Oberstein, Gewerbegebiet und Idar-Oberstein. 10 Minuten braucht er länger. Und dann der Hinweis für die L182 zwischen B41 und dem Kirnzentrum. Da ist eine Baustelle, die war gestern schon da, aber heute auch wieder dann bis 19 Uhr gesperrt. Blitzer habe ich einige in Schöneberg, Neupfälzer Straße, Stromberg, Bingerstraße, Welgesheim, Schlimmsweide wird geblitzt, Wörstadt, Leibnizstraße, Idar-Oberstein haben wir 2, Tiefensteiner Straße und Vollmersbachstraße und in Bärenbach auf der Hauptstraße wird geblitzt. Solltet ihr noch was gesehen haben, Staus, Blitzer, Unfälle, gerne durchklingeln oder eine WhatsApp schicken, geht beides 0671 920 88 88 0, kommt gut durch.
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1: Auch heute geht dieses traumhafte Sommerwetter weiter. 14 Sonnenstunden haben wir da am Start. Temperaturen um die 30 Grad. Also Sonnenfinsternis kann man sehen und auch Sternschnuppen dann in der Nacht. Die aktuellen Temperaturen aus den Regionen in Heimweiler an der oberen Horbachsmühle 24, ebenso in Idar-Oberstein an den Edelsteinminen 25, in Bad Münster am Stein-Ebernburg und in Bad Kreuznach an der Nikolauskirche.
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1: Aktuell ist es wirklich sehr trocken an jeder Ecke und auch gefühlt brennt es irgendwie an einigen Stellen. Vor kurzem gab es ja einen Waldbrand bei Reichenbach im Landkreis Birkenfeld. Dazu hat Geraldine nach zwei Songs mehr Infos für uns. Paul Kalmund ist hier. Hallo.
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0: Ihr hört die Antenne am Mittwoch und nach dem großen Waldbrand bei Reichenbach im Landkreis Birkenfeld wollen sich die Verantwortlichen noch einmal bei allen Einsatzkräften und Helfern bedanken. Bei der Brandbekämpfung waren ja auch zahlreiche Kräfte aus der Region und darüber hinaus im Einsatz. Landrat Miroslav Kowalski und Brand- und Katastrophenschutzinspekteur Lukas Klein waren mit Geraldine Werner im Gespräch.
1: Es geht vor allem darum, Danke zu sagen, richtig?
2: Korrekt. Wir wollen uns gemeinsam, weil wir gemeinsam verantwortlich hier gezeichnet haben, für diese Ereignisse, nicht als Ursache, sondern als diejenigen, die quasi diese Leitung für diese Ereignis hatten. Danke sagen allen Beteiligten und die Liste ist sehr lang. Menschen, die uns zur Seite gestanden haben, von ganzer Blauich-Familie über spontane Hilfe von unseren Landwirten. Wichtig war uns, dass in der Anfangsphase von diesem Ereignis viel Hilfe kam, die quasi problematisch angefordert wurde und dann auch geleistet wurde. Ja, es war sehr viel Material und sehr viele Menschen, die hier diese Feuer bekämpft haben, zusammen koordiniert. Und das hat mich als Landrat wirklich sehr beeindruckt. So etwas habe ich noch nicht erlebt. Und hier mein wirklich großer Dank an alle, aber auch an die in Verantwortung stehen. Das sind auch unsere Leitungsmenschen und da gehört der Herr Klein und ein ganzes Team von ihm, aber auch alle Wehrleiter und alle übergeordnete Hilfen, die aus nah und fern, aus gleich nahegelegene Landkreise beziehungsweise von Land kamen und uns unterstützt haben.
1: Jetzt ist es ja so gewesen, dass die Unterstützung überörtlich auch so gut funktioniert hat, aber es hat jetzt wahrscheinlich auch so einen kleinen Anstoß gegeben, dass man in Zukunft oder auch jetzt schon wahrscheinlich in Gesprächen ist, um zu schauen, wie man das in Zukunft dann vielleicht auch besser, schneller und hinbekommt, wenn wieder solche Ereignisse passieren.
3: Ich denke vielleicht von meiner Seite, ich hatte eben schon erwähnt, das Netzwerk hat hier einfach begriffen und wir haben hier ein wunderbares Netzwerk und auch diese kurzen Wege haben hier maßgeblich zum Einsatzerfolg beigetragen. Jetzt auch zum Beispiel die Verbindung natürlich zur Bundeswehr, nicht nur über unser Kreisverbindungskommando, was hier eine super Arbeit geleistet hat, sondern auch die, ich sag mal, Nähe zum Truppenübungsplatz. Da waren einfach kurze Wege, die uns sofort unterstützt haben, jetzt nicht nur mit dem Berger- bzw. Pionierpanzer, aber auch, dass wir die Liegenschaften nutzen konnten, zum Beispiel, dass dann auf dem Truppenübungsplatz auch dieser Betankungspunkt für die Hubschrauber eingerichtet werden konnte, aber auch die Wasserentnahmestelle für die Tanklöschfahrzeuge. Die Bundeswehr hat uns auch unterstützt, dass zum Beispiel, in der Tanklogistik, dass sie uns einige Benzinkanister zur Verfügung gestellt haben. Das waren zwar immer, kleine Punkte und kleine Unterstützungsleistungen, die aber im Großen und Ganzen ganz, ganz wertvoll waren.
0: Unterstützung kam unter anderem von benachbarten Landkreisen und der Bundeswehr sogar. Die kurzen Wege und die bestehenden Kontakte hätten laut den Verantwortlichen maßgeblich zum Einsatzerfolg beigetragen. Mehr dazu aber nochmal gleich, hier Thema auf der Antenne.

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1: Ich bin Geraldine Werner. Schönen guten Tag. Hildegard Festival feiert Premiere am Samstag im Bad Kreuznacher Kurpark. Außerdem in unseren Lokalnachrichten um 20:30. Einbrecher stehlen Tresor aus Einfamilienhaus in Herborn. Plauderbank startet auf dem Hauptfriedhof Bad Kreuznach. Und nahe Derby im Verbandspokal. SC Ida Oberstein empfängt heute die SG Eintracht Bad Kreuznach.
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2: Ich bin Katrin Müller. Verfassungsschutz und Bundesnachrichtendienst sollen angesichts der wachsenden hybriden Bedrohung deutlich mehr Befugnisse erhalten. Eine umfassende Reform, die das Bundeskabinett beschlossen hat, sieht für die deutschen Nachrichtendienste zudem erstmals die Möglichkeit vor, in klar begrenzten Fällen selbst operativ einzugreifen. So könnte etwa der für die Auslandsaufklärung verantwortliche BND die IT-Infrastruktur einer fremden Macht während einer laufenden Cyber- oder Desinformationsattacke auf Deutschland manipulieren. Nach dem Auslaufen des Tankrabatts hat sich das Leben in Deutschland sprunghaft verteuert. Im Juli kletterte die Inflationsrate auf 2,8%. Das Statistische Bundesamt hat diesen Wert heute bestätigt.
3: Tanken und Heizen sind im Juli deutlich teurer geworden. Das sind weiter die zentralen Preistreiber, erklärt die Präsidentin des Statistischen Bundesamtes. Spritpreise von deutlich mehr als 2 Euro pro Liter sind inzwischen hierzulande die Regel. Und Entspannung ist nicht in Sicht. Denn zum einen ist der Konflikt um die wichtige Straße von Hormuz weiter nicht gelöst. Und dazu kommt das Niedrigwasser, das den Transport von Kraftstoff teilweise deutlich teurer macht. Thomas Thonfeld, Nachrichtenredaktion.
2: In einigen Teilen Europas ist heute eine totale Sonnenfinsternis zu sehen. Die Urlaubsinsel Mallorca liegt genau in der Schneise, in der das Ereignis am besten zu sehen ist. Um 20.31 Uhr wird dort die Sonne für 96 Sekunden vom Mond verdeckt.
4: Bei einer Sonnenfinsternis schiebt sich der Mond zwischen Sonne und Erde und verdeckt die Sonne teilweise oder sogar komplett. Das passiert nur bei Neumond, denn in dieser Phase steht der Mond genau zwischen der Erde und der Sonne. Weil die Mondbahn leicht schräg verläuft, zieht der Mond in den meisten Monaten knapp an der Sonne vorbei. Nur wenn er genau auf einer Linie steht, gibt es eine Sonnenfinsternis. Und das kommt sehr selten vor. Je nachdem, wie viel Sonne bedeckt ist, spricht man von einer partiellen oder totalen Sonnenfinsternis. Thomas Bremser, Nachrichtenredaktion.
2: In Italien bleibt mitten in der Hauptreisezeit der Flughafen von Catania wegen des jüngsten Ausbruchs des Vulkans Ätna weiter dicht. Der Airport auf der Mittelmeerinsel Sizilien ist wegen der Sperre des Luftraums mindestens bis um 18 Uhr geschlossen. Tausende Urlauber auch aus dem Ausland sind davon betroffen.
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6: Ich habe Blitzer. Einige für euch. Schöneberg, Neupfälzer Straße wird geblitzt. Stromberg, auf der Bingerstraße steht einer. In Welgesheim, Schlimmsweide. Wörstadt, Leibnizstraße, Ida Oberstein, Tiefensteiner Straße, ebenso auf der Vollmersbachstraße und in Bärenbach auf der Hauptstraße. Solltet ihr noch was gesehen haben, einfach durchklingeln oder eine WhatsApp schicken. Geht beides über die 0671 920 88 88 0. Euch eine gute und vor allem sichere Fahrt.
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6: Wir haben wirklich warmes Wetter auch heute wieder. 30 Grad sind da drin, 14 Sonnenstunden am Start und die ganze Woche bleibt auch noch so. Die aktuellen Zahlen für euch aus den Regionen: in Baumholder in der Altstadt 23, Ida Oberstein am Alexanderplatz 24, Schöneberg am Hildegard-Kräutergarten 23 und über Kreuznach am Kurhaus 25 Grad.
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6: Wenn es brennt, kommt nicht immer nur die Feuerwehr hier aus dem betroffenen Gebiet, sondern es gibt Verstärkung von anderen Einsatzkräften. Bestehende Kontakte und kurze Wege sorgen ja eben für einen Einsatzerfolg. Nach zwei Songs sprechen wir weiter über den Waldbrand bei Reichenbach. Der Paul ist hier. Hallo!
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0: Ihr hört die Antenne am Sonnenfinsternis Mittwoch, oh ja, beim großen Waldbrand bei Reichenbach, da sprechen wir auch heute drüber. Im Landkreis Birkenfeld hat sich das Feuer nach der Alarmierung sehr schnell ausgebreitet, deshalb wurden früh weitere Einsatzkräfte hinzugezogen. Brand- und Katastrophenschutzinspekteur Lukas Klein war kurz nach der Alarmierung selbst vor Ort.
1: Wie haben Sie das als Brand- und Katastrophenschutzinspekteur erlebt? Sie waren ja wahrscheinlich auch oft vorne mit dabei, richtig?
2: Ja, wir waren auch relativ zeitnah nach Alarmierung vor Ort. Da hat sich das natürlich schon abgezeichnet, dass dieser Brand sich extrem dynamisch ausbreitet. Wir haben dann sofort natürlich sämtliche Einheiten nachalarmiert, um halt sofort auch die Kräfte verfügbar zu haben. Und das hat sich natürlich als äußerst wertvoll herausgestellt. Die Landwirte und auch die Firmen in der Umgebung haben sich eigens formiert und standen dann auch spontan zur Verfügung, was uns natürlich eine ganz, ganz große Hilfe in diesem Moment war. Und da ist der Einsatz natürlich immer weiter aufgewachsen. Dadurch, dass wir natürlich so aufgewachsen sind, haben wir dann auch gemerkt, okay, wir brauchen überörtliche Hilfe und haben einfach unsere Netzwerke genutzt, um schnell diese Hilfe auch ganz unkompliziert zu erhalten. Und da bin ich auch sehr, sehr dankbar dafür. Wir hatten dann direkt Hilfe aus dem Landkreis Bad Kreuznach, die Unterstützung aus dem Landkreis Bad Wendel. Das Landesamt kam mit Rat und Tat vorbei und hat uns unterstützt und hat uns auch Landeseinheiten zur Verfügung gestellt, bis wir dann natürlich auch später die überörtliche Bereitschaft aus dem Leitstellenbereich Trier organisiert haben, die uns dann in den Nachtstunden abgelöst haben. Insbesondere da vorweg hatten wir vor 4 Wochen noch eine Waldbrandübung genau in demselben Gebiet mit genau denselben Kräften, sodass die eigentlich, ich sag mal, sich ja dort schon in dem Gebiet ausgekannt haben und konnten dort ganz einfach dann auch eingesetzt werden. Ich meine, wir hatten dort einiges an Einheiten im Einsatz, ich sag mal, aus unserem Landkreis, auch vom Katastrophenschutz, wie die technische Einsatzleitung, die Informations- und Kommunikationsgruppe, unsere Drohnenstaffel, die Schnelleinsatzgruppe, die vom DRK betrieben wird, aber auch die Bereitstellungsraumeinheit, natürlich sämtliche Feuerwehren aus der Verbandsgemeinde Baumholder, Birkenfeld, Herrstein-Rauen und der Stadt Idar-Oberstein. Wie eben schon gesagt, der Katastrophenschutz aus dem Landkreis Sandwendel und auch Einheiten aus dem Landkreis Bad Kreuznach. Das THW aus Idar-Oberstein, Worms, Alzey, Bingen und Simmern, die Bundeswehrfeuerwehr aus Baumholder, die US-Feuerwehr aus Baumholder, aber auch verschiedene Landeseinheiten, wie zum Beispiel eine spezielle Kartierungsdrohne, die uns von dem ganzen Gebiet eine Karte, ein Raster erstellt hat, um genau das Schadensgebiet dann zu erkunden von oben. Sämtliche Ämter, wie auch das Forstamt Birkenfeld, die uns hier zur Seite gestanden haben. Die Polizei, die mit 3 Hubschraubern hier war, aber auch mit einem Wasserwerfer vor Ort kam, um uns zu unterstützen. Die Westnetz, die uns unterstützt hat, weil auch eine Stromtrasse durch das Gebiet lief. Dann die Hilfsorganisation AdFire, die uns, ich sag mal, fachberatend und auch mit Manpower zur Seite stand. Zu den verschiedenen Firmen, die uns hier unterstützt haben, war natürlich die Firma Jochum mit einer Planierraupe, aber auch die Firma Dunkel, die natürlich ortsansässig ist, die auch mit einer Planierraupe kam, aber auch mit einem Abrollbehälter Wasser. Also das war auch ganz, ganz, ganz, ganz toll. Und die Facheinheit Puma, Presse- und Medienarbeit mit der Teileinheit Kaiserslautern, die uns jetzt in der Medienarbeit unterstützt hat. Das waren so im Großen und Ganzen natürlich ganz viel. Da gehören auch ganz viele mehr dazu. Natürlich, das ist immer eine Auflistung. Das ist dann natürlich schwierig, da bei dieser Masse an Einsatzkräften jedem einzeln zu danken. Ich möchte natürlich hier trotz alledem auch die Möglichkeit nutzen, allen beteiligten Einsatzkräften, aber auch allen Helfern, die drumherum uns unterstützt haben, da Danke zu sagen.
0: Sagt Brand- und Katastrophenschutzinspekteur Lukas Klein. Er und Landrat Miroslav Kowalski sind allen Einsatzkräften sehr dankbar, die sich haupt- und ehrenamtlich an der Brandbekämpfung und allem drumherum beteiligt haben.

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1: Ich bin Geraldine Werner, schönen guten Tag. Im Bad Kreuzacher Kurpark findet am Samstag erstmals das Hildegard-Festival statt. Organisiert wird es von Wir sind Kreuznach gemeinsam mit der Hunsrück Nahe Tourismus. Das Festival beginnt um 11 Uhr und dreht sich um das Leben und Wirken von Hildegard von Bingen. Iris Prentschippe von Wir sind Kreuznach dazu, warum das Festival in Bad Kreuznach stattfindet.
2: Es ist ja in Bearbeitung eine neue Schleife des

0: Nachmittag trifft TV-Moderator Jörg Pilawa beim Format Quizmaster trifft Nonne auf Schwester Josephine aus dem Benediktinerinnenkloster Osnabrück. Mehr als 100 Ehrenamtliche beteiligen sich an dem Festival. Nach Angaben der Organisatoren sind sogar bereits Besucher aus Berlin und Stuttgart für die Veranstaltung angereist. Die Stände sind bis 18 Uhr geöffnet. Danach geht es mit Musik, Essen und Getränken weiter. Die Mitmachangebote und Vorführungen sind kostenlos. In Herborn ist in ein Einfamilienhaus eingebrochen worden. Zwischen Samstagnachmittag und Sonntagabend drangen bislang unbekannte Täter während der Abwesenheit der Bewohner in das Wohnhaus in der Kempfelder Straße ein. Sie hebelten die Terrassentür auf und verschafften sich so Zugang zum Gebäude. Die Einbrecher entwendeten einen Standtresor, in dem sich Schmuck und Bargeld befanden. Nach Angaben der Polizei transportierten sie den Tresor mit einem Sackkarren und einem Schubkarren. Der entstandene Schaden liegt im mittleren fünfstelligen Eurobereich. Die Kriminalpolizei Idar-Oberstein bittet die Bevölkerung um Mithilfe bei der Aufklärung der Tat. Gesucht werden insbesondere Hinweise auf verdächtige Fahrzeuge oder Personen, die im Tatzeitraum im Bereich des Tatorts in Herborn beobachtet wurden. Auf dem Bad Kreuzacher Hauptfriedhof ist ein neues Begegnungsangebot angekündigt worden. Ab Ende August lädt Gemeindeschwester plus Daniela Köhler zur sogenannten Plauderbank im Blütenhain ein. Dort können Menschen ungezwungen miteinander ins Gespräch kommen, neue Kontakte knüpfen oder Fragen aus dem Alltag besprechen. Das Angebot soll Hemmschwellen abbauen und Einsamkeit vorbeugen. Die Sprechstunde findet künftig an jedem letzten Dienstag im Monat statt. Ein ähnliches Projekt wurde bereits in Kirn erprobt. Auf dem Hauptfriedhof in Bad Kreuznach sollen Ausschilderungen und Wegweiser zur Plauderbank führen. Zum Sport. Im Bitburger Verbandspokal steht heute das nahe Derby zwischen dem SC Idar-Oberstein und der SG Eintracht Bad Kreuznach an. Die beiden Verbandsligisten waren mit Niederlagen in die Saison gestartet, hatten aber zuletzt am zweiten Spieltag gewonnen. Idar-Oberstein setzte sich mit 2:1 gegen den FV Dudenhofen durch. Die Eintracht gewann gegen den VfR Baumholder mit 4:3 und holte in einer turbulenten Partie die ersten 3 Saisonpunkte. Bereits in der vergangenen Saison hatte es das Pokal Duell gegeben. Damals gewann der SC Idar-Oberstein in Bad Kreuznach mit 4:0. In Runde 3 des Verbandspokals kämpfen nun noch 64 Mannschaften aus dem Südwestdeutschen Fußballverband um den Einzug in die vierte Runde. Der große Pokalkracher zwischen Titelverteidiger TSV Schott Mainz und Wormatia Worms findet am kommenden Dienstag statt.
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3: Update von den Straßen um kurz nach 2:30, die L182, da ist aktuell gesperrt und zwar zwischen der B41 und Kirn Zentrum. Baustelle ist da noch bis 19 Uhr heute Abend, steht bei mir im System und fahrt nicht so schnell, natürlich wegen der Geschwindigkeitsbegrenzungen und der Blitzer, unter anderem nämlich in Schöneberg, Neupfälzer Straße, Stromberg, Bingerstraße wird geblitzt, in Welgesheim, Schlimsweide, Wörstadt, Leibnizstraße, Idar-Oberstein haben wir 2, Tiefensteiner Straße und Vollmersbachstraße und in Bärenbach auf der Hauptstraße wird geblitzt. Solltet ihr noch mehr gesehen haben, gerne eine WhatsApp-Sprachnachricht direkt zu mir ins Studio schicken. Geht über die 0671 920 88 88 0. Kommt gut durch.
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3: Es ist wirklich sehr, sehr schönes Wetter bei uns in der nahen Region. Kaum Wolken am Himmel, wenn mal sind Schleierwolken höchstens unterwegs, aber ganz harmlos auf jeden Fall. Über 30 Grad bekommen wir heute wieder und die aktuellen Temperaturen, die sind ja auch wichtig für euch, gebe ich euch mit. Fischbach am Vereinsheim 24, ebenso in Idar-Oberstein im Stadion im Haag. Desloch vom Kreuz auch und in Bad Kreuznach am Prieger-Denkmal 25 Grad.
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3: Die Schule ist frisch losgegangen bei uns in Rheinland-Pfalz. Auch viele neue Erstklässler sind mit dabei und die haben ja etwas bei sich. Und zwar eine Schultüte und über die quatschen wir gleich mal.
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0: Ich kann mich daran erinnern, es war so eine blaue Piratentüte, glaube ich, und die habe ich sogar heute noch. Ihr habt es bestimmt erraten, ja, es geht um die Schultüten. Finn aus Schweppenhausen hat uns dazu eine Frage geschickt. Woher kommen eigentlich die Schultüten? Thorsten hat die Antwort jetzt für uns.
1: Hä? Ich habe gar nichts verstanden.
2: Na, das weiß doch jeder. Im Hof des Lehrers wächst ein Schultütenbaum. Und wenn die Schultüten daran groß genug geworden sind, dann wird es Zeit für den Schulanfang. Das zumindest hat man den Kindern noch im 20. Jahrhundert erzählt. Aber die Schultüte ist sehr viel älter. Zuallererst gab es die sogenannten Zuckertüten bei den Schulanfängern in Jena, Dresden und Leipzig. Dort ist sie auch erfunden worden. Das war Anfang des 19. Jahrhunderts. Erst in der zweiten Hälfte des 19. Jahrhunderts kam die Zuckertüte dann Stück für Stück und ganz allmählich auch hier zu uns in die Region und in die westlichen Länder Deutschlands und wurde schließlich in Schultüte umbenannt.
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1: Ich bin Geraldine Werner. Schönen guten Tag. Hildegard Festival feiert Premiere am Samstag im Kurpark in Bad Kreuznach. Außerdem in unseren Lokalnachrichten um halb. Stadt Ida Oberstein lobt Kulturpreis 2026 aus. Bingen appelliert an Bürger und Gäste für mehr Sauberkeit. Und Plauderbank startet auf dem Hauptfriedhof Bad Kreuznach.
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2: Ich bin Thomas Bock. Verfassungsschutz und Bundesnachrichtendienst sollen angesichts der wachsenden hybriden Bedrohung Deutschlands deutlich mehr Befugnisse erhalten. Eine umfassende Reform, die das Bundeskabinett beschlossen hat, sieht für die deutschen Nachrichtendienste erstmals die Möglichkeit vor, in klar begrenzten Fällen selbst operativ einzugreifen.
3: Bundesinnenminister Dobrindt hatte zuletzt gesagt, dass aus dem Bundesamt für Verfassungsschutz ein echter Geheimdienst werden muss. Und das in etwa so. Ein Nachrichtendienstmitarbeiter soll sich künftig Zugang zu einem anderen Laptop verschaffen können, um an die gespeicherten Daten zu kommen. Es soll auch möglich sein, verschlüsselte Kommunikation mitzulesen. Außerdem soll erlaubt werden, dass Geheimdienstmitarbeiter zum Beispiel in eine Wohnung eindringen können, um etwa Sprengstoff gegen harmloses Pulver auszutauschen. Der Bundestag muss der Reform noch zustimmen. Tine Klimach, Nachrichtenredaktion.
2: Die meisten Menschen in Deutschland fühlen sich von allen Parteien im Stich gelassen. Nach dem aktuellen RTL-NTV-Trendbarometer haben nur noch 12% der Bundesbürger den Eindruck, dass sich die Parteien in ausreichendem Maße um die wirklichen Probleme und Interessen der Menschen im Land kümmern. 84% verneinen das. Die AfD bleibt mit 28% stärkste Partei und liegt damit 7 Punkte vor der Union. Rund 2,5 Wochen vor dem Start der neuen Fußball-Bundesliga-Saison hat sich das Bundeskartellamt zur umstrittenen 50-plus-1-Regel geäußert. Es hat keine kartellrechtlichen Bedenken gegen die Regel, die sicherstellen soll, dass Investoren keine Stimmenmehrheit an den Kapitalgesellschaften von Vereinen übernehmen.
4: Für einen Großteil der Fans ist es sicherlich eine gute Nachricht. Nun sind die 36 Clubs aus Bundesliga und zweiter Liga aufgerufen, ihre Hausaufgaben zu machen. Und das speziell mit Blick auf die bisherigen Ausnahmen Leverkusen und Wolfsburg, deren Profifußballgesellschaften sich mehrheitlich oder vollständig in den Händen der Bayer AG und der Volkswagen AG befinden. Auch die Sonderfälle RB Leipzig und Hannover müssen Kompromisse finden. Fabian Schaffer, Sportredaktion.
2: Gute Nachrichten für Himmelsbeobachter. Bei der partiellen Sonnenfinsternis heute Abend bleibt der Himmel in weiten Teilen Deutschlands meist klar. Der Deutsche Wetterdienst erwartet fast überall optimale Wetterbedingungen. Nur im Norden sollen ein paar Wolken durchziehen. Die partielle Sonnenfinsternis beginnt in Deutschland gegen 19.11 Uhr. In Teilen Spaniens, etwa auf Mallorca, gibt es sogar eine totale Sonnenfinsternis.
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6: Update von den Straßen um kurz nach zwei. Da habe ich nach wie vor den Hinweis für die L182 zwischen der B41 und Kirnzentrum. Da ist eine Baustelle, deswegen beide Richtungen gesperrt. Voraussichtlich heute noch bis 19 Uhr das Ganze. Dann gibt es Stau in Ida und zwar auf der Bismarckstraße. Wenn ihr Richtung Hauptstraße unterwegs seid, stockender Verkehr, 5 Minuten dauert es länger und geblitzt wird. In Stromberg auf der Bingerstraße, in Schöneberg auf der Neupfälzer Straße einer, Bad Kreuznach Bretzenheimer Straße wird geblitzt. Und falls ihr noch was gesehen habt, dann gerne anrufen oder eine WhatsApp schicken. Geht beides über die 0671 920 88 88 0. Eine gute und vor allem sichere Fahrt euch.
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6: Nach wie vor heißes Sommerwetter bei uns in der nahe Region. Sonne pur, 14 Sonnenstunden haben wir heute. Temperaturen um die 30 Grad, also wirklich sehr, sehr warm. Die aktuellen Zahlen aus den Regionen in Abenteuer am Kindergarten 28, ebenso in Ida Oberstein an der Weiherschleife, Burg Lein am Burgblick 29 und in Bad Kreuznach an der Pauluskirche auch 29 Grad gemessen.
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6: Wir starten in die nächste halbe Stunde auf der Antenne und da schauen wir mal auf unsere Ausgehtipps, was ihr da so unternehmen könnt. Vorher aber noch zwei Songs. Erstmal Holy Humbers Down to Love Somebody. Ich bin Paul. Einen schönen Nachmittag euch.
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0: Matthew Wilder, Break My Stride um 14.11 Uhr auf der Antenne. Und jetzt gibt's die Ausgetipps.
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0: Lust auf Salsa und Bachata entdeckt gemeinsam mit der Tanzschule Dremonte die Welt der Latin-Tänze. Egal ob allein, mit Tanzpartner, Anfänger oder Fortgeschrittener, alle sind herzlich willkommen. Da gibt es dann Latin-Dance, Food, Cocktails und einen abwechslungsreichen Abend in entspannter Atmosphäre. Die Aktion da ist kostenlos und ihr braucht euch nicht anzumelden. Die Tanzparty findet heute um 19 Uhr im Palais Bingen, Riviera am Rhein in der Hindenburg-Anlage 3 statt. Erlebt Kino und Film, Musik, Kunst, Kultur beim Sound of Cinema, die besondere Verbindung von Filmmusik und Orgel in Bad Kreuznach. Die Konzertreihe Sound of Cinema verbindet die Orgel mit der Welt der Filmmusik. Ja, in kurzen Konzerten werden bekannte Filmmelodien, atmosphärische Klanglandschaften und eigene Arrangements gespielt. Dabei wird die Orgel als vielseitiges und ausdrucksstarkes Instrument neu entdeckt. Jede Folge zeigt neue filmische Klangwelten und bringt die besondere Atmosphäre von Filmmusik in den Kirchenraum. Der Besuch der Veranstaltung da ist auch kostenlos und ihr braucht euch nicht anzumelden. Das Ganze findet heute um 17 Uhr in der evangelischen Pauluskirche da in Bad Kreuznach statt. Ja, der Countdown läuft. Am Samstag feiert das Electronic Vibes Festival Premiere in der Nahetal Arena in Gensingen. Ab 14 Uhr gibt's elektronische Musik mit Nils van Gogh, The Disco Boys, DJ Hildegard, Kim Noble und DJ Olde. Dazu kommen Licht- und Tontechnik, Tänzer, Künstler, Glitzerbar, Airbrush und Fashion. Und danach dem Festival ist noch lange nicht Schluss. Ab Mitternacht steigt die Aftershow im Landhaus. Ja, dann ob mit Freunden oder um neue Leute kennenzulernen, das Electronic Vibes Festival ist der perfekte Ort, um gemeinsam zu feiern, zu tanzen und den Sommer zu genießen. Sei dabei, wenn in Gensingen ein neues Festival-Highlight geboren wird. Tickets da gibt es ab 39 Euro online auf eventim.de. Das Electronic Vibes Festival in der Nahetal Arena am Samstag dann ab 14 Uhr.
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0: Tiesto habe ich jetzt, Tate McRae, 10:35.

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1: Ich bin Geraldine Werner, schönen guten Tag. Im Bad Kreuzacher Kurpark findet am Samstag erstmals das Hildegard-Festival statt. Organisiert wird es von Wir sind Kreuznach gemeinsam mit der Hunsrück-Nahe Tourismus. Das Festival beginnt um 11 Uhr und dreht sich um das Leben und Wirken von Hildegard von Bingen. Iris Prentschippe von Wir sind Kreuznach dazu, warum das Festival in Bad Kreuznach stattfindet.
2: Es ist ja in Bearbeitung eine neue Schleife des Pilgerwanderweges, der dann auch über Bad Münster und Bad Kreuznach führt. Und dann passt das eigentlich wunderbar dazu, wenn man sagt, dass gerade für diese kleine Schleife Kreuznach der Ausgangspunkt ist. Wir haben hier die nötige Infrastruktur, man kann wunderbar mit dem Zug anreisen, man erreicht viele Stationen wunderbar auch mit dem Zug und mit dem Bus. Wir haben viele Hotels und eine wunderschöne Stadt. Warum sollte man nicht bei uns übernachten?
1: Geplant sind Vorträge, Mittelaltermusik, regionale Produkte sowie zahlreiche Workshops und Mitmachangebote für Erwachsene und Kinder. Am Nachmittag trifft TV-Moderator Jörg Pilawa beim Format Quizmaster trifft Nonne auf Schwester

0: oder Gruppen aus Idar-Oberstein unterstützen. Ausgezeichnet werden können herausragende künstlerische Leistungen oder besondere Verdienste um die Förderung von Nachwuchskünstlern. Nominierungen dürfen ausschließlich von Einzelpersonen eingereicht werden. Vorschläge von Vereinen, Parteien oder Institutionen sowie anonyme Nominierungen werden nicht berücksichtigt. Auch frühere Preisträger können nicht erneut vorgeschlagen werden. Über die Vergabe entscheidet anschließend eine Jury. Im vergangenen Jahr ging der Kulturpreis an den Musikverein Tiefenstein. Die Stadt Bingen hat Bürger und Gäste zu einem verantwortungsvollen Umgang mit Abfällen aufgerufen. Oberbürgermeister Thomas Feser appelliert daran, Müll ausschließlich in den dafür vorgesehenen Behältern zu entsorgen. Ist ein Mülleimer bereits voll, soll der Abfall wieder mitgenommen und nicht daneben gestellt werden. Das gilt auch für Altkleidercontainer. Glas gehört ausschließlich in die vorgesehenen Glascontainer. Hintergrund sind unter anderem hygienische Probleme durch herumliegenden Müll. Dieser könne zu Geruchsbelästigungen, Ungeziefer und verschmutzten Wegen und Plätzen führen. Feser betont, dass jeder Einzelne zu einer sauberen und einladenden Stadterscheinung beitragen könne. Auf dem Bad Kreuzacher Hauptfriedhof ist ein neues Begegnungsangebot angekündigt worden. Ab Ende August lädt Gemeindeschwester plus Daniela Köhler zur sogenannten Plauderbank im Blütenhain ein. Dort können Menschen ungezwungen miteinander ins Gespräch kommen, neue Kontakte knüpfen oder Fragen aus dem Alltag besprechen. Das Angebot soll Hemmschwellen abbauen und Einsamkeit vorbeugen. Die Sprechstunde findet künftig an jedem letzten Dienstag im Monat statt. Ein ähnliches Projekt wurde bereits in Kirn erprobt. Auf dem Hauptfriedhof in Bad Kreuznach sollen Ausschilderungen und Wegweiser zur Plauderbank führen.
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3: Update von den Straßen um kurz nach 2:30. Da habe ich die A61 Richtung Koblenz. Zwischen Bingen-Mitte und Stromberg 2 Kilometer stockender Verkehr. Und ansonsten sieht es relativ gut aus, aber fahrt nicht zu schnell. Blitzer in Bad Kreuz nach Brätzenheimer Straße. Dann in Sohren auf der K37 wird geblitzt. Idar Oberstein auf der Mühlenstraße steht einer und nach Bollenbacher Straße. Und solltet ihr noch was gesehen haben, klingelt einfach durch oder schickt mir eine WhatsApp direkt ins Studio. Das geht auch über die 0671 920 88 88 0. Kommt gut durch.
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3: Auch heute am Tag der Sonnenfinsternis ist es warm bei uns in der Nahregion. Wir haben Temperaturen um die 30 Grad, 14 Sonnenstunden sind da am Start. Das heißt, perfektes Wetter für dieses ganze Spektakel, was wir da haben. Da die Temperaturen, die sage ich euch auch noch. Horbach an der Horbacher Mühle 28 Grad gemessen. Dann in Idar Oberstein im Hallenbad 31. Sommerloch an der Kirche St. Ägidius 28. Und in Bad Kreuznach an der Pauluskirche 29 Grad.
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3: Es gibt ein Projekt, das heißt Integrationshelden im Rampenlicht. Was es damit auf sich hat, gleich hier auf der Antenne.
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1: Ein Verein, der Menschen eine Plattform bieten möchte, kommt hier aus Bad Kreuznach und um den geht es jetzt, Thorsten Subert im Gespräch.
2: Bei mir sind heute Thorsten Heyer und Justina Pilacik zu Gast. Wir sprechen gemeinsam über ein ganz besonderes Projekt mit dem Namen Integrationshelden im Rampenlicht. Ja, dann denkt man erstmal an so ein Cape und so eine Heldenmaske und so ganz so nicht. Was sind denn eigentlich, Thorsten Heyer, Integrationshelden?
3: Ja, Integrationshelden im Rampenlicht, du hattest ja schon gesagt, ist ein Projekt von Aktiv e.V., genau. Ein Verein aus Bad Kreuznach. Und wir wollen Menschen mit einer positiven Migrationsgeschichte einfach eine Plattform bieten. Integrationshelden im Rampenlicht besteht aus drei Säulen. Es ist einmal ein Podcast, deshalb sind wir auch ganz happy, heute hier zu sein, um mal euch hinter die Schulter zu gucken, wie man sowas produziert. Und dann sind es sogenannte Kamingespräche und am Ende des Projektes gibt es dann nochmal ein Buch, in dem wir alle unsere Projektschritte zusammengefasst haben.
2: Wie ist das Ganze entstanden? Ist das eure Idee gewesen oder kam das vom Land Rheinland-Pfalz oder wie kam das?
3: Genau, das ist die Idee von Anna Kunz, die ja mit im Verein von Aktiv e.V. ist und mit mir die Hauptamtliche im Projekt. Und ja, es gibt so viele gute integrierte Menschen, aber oft wird in der Presse natürlich nur die Negativbeispiele gezeigt. Und uns geht's darum, den Menschen, die positiv integriert sind, einfach Gehör zu geben, ja. Und Integration ist oft nur mit Zahlen und Paragraphen belegt. Wir wollen aber die Menschen dahinter zeigen und zeigen, dass Integration in unserem Landkreis schon so gut gelungen ist.
2: Ist denn eine gelungene Integration, wenn dann andere Menschen sagen, ach so? Ach, da war mal ein Migrationshintergrund, da hätte ich jetzt nicht gedacht. Ist das dann gelungen oder ist es dann auch einfach nur, wenn man merkt, nee, das sind erfolgreiche, tolle Menschen?
3: Genau, also erfolgreich muss jemand noch nicht mal sein. Ne? Wir tagtäglich trifft man indirekt so viele Menschen, die integriert sind, was ganz normal ist. Ne? Und es ist auch schwer zu beschreiben, was ist Integration, ne? Für mich ist es eher ein Gefühl, ja, ein Gefühl, aber was von beiden Seiten ausgehen muss, in der Gesellschaft angekommen zu sein, aber auch sich angekommen zu fühlen.
2: Ja, natürlich, klar, das sind beide Richtungen. Also Integration geht ja nicht nur von demjenigen aus, der sich integriert, sondern auch von der Gesellschaft, die ihn aufnimmt.
3: Genau. Integration ist keine Einbahnstraße, sagen wir. Integration ist, diese Menschen haben so viele Fähigkeiten und so viele Erfahrungen und davon können wir alle, die Gesellschaft, nur profitieren.
2: Insofern, wen versucht ihr hier hauptsächlich zu erreichen? Also die Menschen, denen ihr zeigen wollt, hier sind Migranten mit tollen Geschichten, die sich integriert haben, oder wollt ihr auch Menschen erreichen, die gerade erst hierher kommen, um zu zeigen, hier, so kann es gehen. Guckt euch das an.
3: Genau, beides. Wir wollen einerseits natürlich in der Gesellschaft Vorurteile abbauen und natürlich vielleicht auch Menschen sensibilisieren für das Thema, die bisher noch gar nichts mit dem Thema Integration zu tun hatten. Und wir wollen natürlich neu zugewanderten Menschen eine Hilfe geben, ne? Zu sagen, hey, hör mal, da war ein Mensch, der war vor 3 Jahren an der Stelle, wo du jetzt bist. Und damit kann man natürlich vieles erreichen.
2: Ja, was ist dann demzufolge auch für euch Integration? Welche Bedeutung hat das für euch?
3: Ja, wie gesagt, Integration ist schwierig. Ich war am Wochenende zu Hause und hat mich ein Tourist gefragt, ob ich ein Einheimischer bin.
2: Jetzt muss ich fragen, zu Hause heißt hier bei uns an der Nahe zu Hause,
3: genau,
2: oder?
3: Ja. Genau. Und dann habe ich mir die Frage selbst gestellt, bin ich eigentlich Einheimischer, weil ich jetzt hier 4 Jahre wohne? Und ich kann es nicht von der Zeit abhängig machen. Ich habe es davon abhängig gemacht, wenn ich mit dem Fahrrad zum Bäcker fahre, treffe ich Leute, die ich kenne, ne, die ich grüße. Ich engagiere mich im Verein. Und dann habe ich gedacht, nö, ich bin Einheimischer, weil ich mich hier wohl fühle. Also Integration ist für mich ganz klar ein Gefühl.
1: Und dieses Gefühl kommt durch Geschichten und bringt Geschichten. Und genau über die sprechen wir gleich noch vor 3 hier auf der Antenne. Ascha jetzt. DJ Gadas Falling in Love. 14:42 haben wir's.

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0: Entschuldigung, muss sein, da muss man einfach mitsingen. Bruno Mars, I Just Might, gerade gehört um kurz vor drei.
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0: Integrationsheldin im Rampenlicht ist ein Projekt aus Bad Kreuznach und wir wollen jetzt mal über Geschichten sprechen, denn die machen das Ganze aus.
2: Das ist ein Projekt des Aktiv e.V. Thorsten Heyer begleitet dieses Projekt und er hat Justina Pilatschik mitgebracht, was mich besonders freut, denn mit ihr kann ich über nicht nur das Projekt sprechen, sondern auch über ihre Geschichte, denn darum geht's ja, wie wir eben gehört haben, die Geschichten der Integrationshelden. Du bist ja auch eine Integrationsheldin. Was ist denn deine Geschichte?
3: Ja, kann man so sagen. Ich komme
2: sagen auch die, also ja. Bei aller Bescheidenheit, aber wenn die das sagen, ja, du bist die Heldin.
3: Genau, ich komme aus Polen. Ich bin in Deutschland seit 2,5 Jahren.
2: Okay.
3: Ja, und ja, jetzt engagiere ich mich in im Verein, in diesem Projekt Integrationshelden. Und ich habe viel Spaß daran. Ja, was noch?
2: Wie bist du dazu gekommen, zu sagen, ja, ich unterstütze dieses Projekt, ich mache selber mit?
3: Ja, das war eigentlich so, dass ich neue Menschen kennenlernen wollte. Ah. Und das war sehr, ja, eine gute Möglichkeit. Ja, die Arbeit mit Menschen, mit sozialen Medien, das ist ja etwas, das mir viel Spaß macht. Ja, das ist immer eine gute Möglichkeit, im Verein sein, ehrenamtlich zu sein, um neue Leute kennenlernen und Sprache auch lernen. Das ist am wichtigsten.
2: Welchen sind das auch die Tipps, die du dann anderen Menschen geben würdest, die hierher kommen und sagen, ich bin gerade angekommen, weiß nicht so recht, was ich tun soll, wo ich hingehen soll. Wäre das eine Möglichkeit?
3: Ja, auf jeden Fall. Ich würde sagen, das ist sehr wichtig, dass die Leute draußen gehen und neue Leute kennenlernen und nicht so viel zu Hause sitzen. Aber ich verstehe, das war auch so für mich. Am Anfang ist wirklich sehr schwierig, aber später man braucht diese Kontakte zu anderen Menschen.
2: Das möchte ich an der Stelle aber auch kurz noch erwähnen, als du hierher gekommen bist. Du kommst aus Polen.
3: Aus Polen, genau.
2: Da konntest du kein Wort Deutsch, hast du gesagt.
3: Ja, ich kannte sehr wenig Deutsch. Ich habe A1-Kurs in Polen abgeschlossen, okay. Absolviert.
2: Ja.
3: Ja, und das war sehr, ja, ich konnte nur sagen, ich heiße Justina, ich bin ja so Jahre alt. Ja. Und ich habe keine Kinder und ich bin nicht verheiratet.
2: Okay, mehr nicht. Also, mehr nicht. Das heißt, das alles ist jetzt in 2,5 Jahren passiert.
3: Genau.
2: Enorm. Und das ist jetzt eine der Geschichten, die wir jetzt gerade eben gehört haben, die Geschichte von Justina Pilatschik. Ist das eine klassische Geschichte, Thorsten Heyer?
4: Was heißt klassische Geschichte? Also wir haben ja jetzt um die 20 Podcast-Aufnahmen gemacht, ja. Und die Geschichten sind sehr unterschiedlich und jeder hat eine andere Herausforderung oder aber auch eine andere Stärke. Und manche Geschichten ähneln sich, die Sprache ist immer ein großes Thema dabei, aber es ist auch schön zu hören, wie die Menschen die Sprache lernen, ne? Wie sie aus dem Alltag sich einen Sprachpartner suchen oder deutsche Fernsehsendungen gucken, nicht in ein Viertel ziehen, wo nur die Heimatsprache gesprochen wird, sondern bewusst dahin ziehen, wo sie auch Deutsch sprechen müssen. Und wir haben aber wirklich, wie Justina, viele, die sich im Ehrenamt engagieren und dort im Alltag die Sprache lernen.
2: Trotzdem weiß ich auch, ich selber komme ja von der Ostsee und hin und wieder zieht's mich dann mal hier nach Zotzenheim beziehungsweise Eckelsheim, genau, wo man das Urmeer sehen kann. Immer wenn ich das Meer vermisse, gehe ich da mal hin und gucke übers Meer. Wenn du Polen vermisst, gibt es irgendwo polnische Gruppen, wo du sagst, da gehe ich mal hin und red einfach mal wieder ein bisschen Polnisch, das tut einfach gut?
3: Ehrlich gesagt habe ich noch nicht polnische Gruppen gefunden. Deswegen, okay. Ja, ich spreche mit ja, mit Deutschen, mit meinen Kollegen aus dem Sprachkurs.
2: Oder telefonierst dann
3: und
2: zu Hause.
3: Und telefoniere ich mit meiner Familie natürlich.
0: Also man merkt, die Geschichten sind vielfältig und wenn ihr das Ganze nochmal anhören wollt, klickt euch rein auf antenne-kh.de im Bereich Podcast oder ihr schaut euch die Kurzversion an auf unserem Instagram-Kanal @antennebadkreuznach. Da gibt es nämlich auch ein Video. Rainbow Man jetzt, Human.

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1: Ich bin Geraldine Werner. Schönen guten Tag. Hildegard Festival feiert Premiere am Samstag im Kurpark in Bad Kreuznach. Außerdem in unseren Lokalnachrichten um halb. Stadt Ida Oberstein lobt Kulturpreis 2026 aus. Bingen appelliert an Bürger und Gäste für mehr Sauberkeit. Und Plauderbank startet auf dem Hauptfriedhof Bad Kreuznach.
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2: Ich bin Thomas Brock. Verfassungsschutz und Bundesnachrichtendienst sollen deutlich mehr Befugnisse erhalten. Das Bundeskabinett hat eine umfassende Reform beschlossen. Sie sieht unter anderem vor, dass die Nachrichtendienste in bestimmten Fällen selbst operativ eingreifen können. Es gehe darum, gegenüber unseren Gegnern auch aktiv handeln zu können, sagte Bundesinnenminister Dobrindt.
3: Wir starten eine neue Zeitrechnung für die Nachrichtendienste. Wir entwickeln unsere Nachrichtendienste hin zu echten Geheimdiensten.
2: Innenminister Dobrindt. BAföG-Empfänger sollen im nächsten Jahr mehr Geld bekommen. Das Bundeskabinett hat eine entsprechende Reform der Ausbildungsfinanzierung auf den Weg gebracht. Der Gesetzentwurf soll im Herbst in Bundestag und Bundesrat beraten und verabschiedet werden. Die im BAföG enthaltene Wohnkostenpauschale für diejenigen, die nicht mehr bei den Eltern wohnen, soll demnach zum Sommersemester 2027 von jetzt 380 auf 440 Euro im Monat steigen. Rund 2,5 Wochen vor dem Start der neuen Fußball-Bundesliga-Saison hat sich das Bundeskartellamt zur umstrittenen 50-plus-1-Regel geäußert. Es hat keine kartellrechtlichen Bedenken gegen die Regel, die sicherstellen soll, dass Investoren keine Stimmenmehrheit an den Kapitalgesellschaften von Vereinen übernehmen.
4: Für einen Großteil der Fans ist es sicherlich eine gute Nachricht. Nun sind die 36 Clubs aus Bundesliga und zweiter Liga aufgerufen, ihre Hausaufgaben zu machen. Und das speziell mit Blick auf die bisherigen Ausnahmen Leverkusen und Wolfsburg, deren Profifußballgesellschaften sich mehrheitlich oder vollständig in den Händen der Bayer AG und der Volkswagen AG befinden. Auch die Sonderfälle RB Leipzig und Hannover müssen Kompromisse finden. Die 50-plus-1-Regel hatte in der Vergangenheit oft für Streit zwischen Fans und Clubs gesorgt. Fabian Schaffer, Sportredaktion.
2: Gute Nachrichten für Himmelsbeobachter. Bei der partiellen Sonnenfinsternis heute Abend bleibt der Himmel in weiten Teilen Deutschlands meist klar. Der Deutsche Wetterdienst erwartet fast überall optimale Wetterbedingungen. Nur im Norden sollen ein paar Wolken durchziehen. Die partielle Sonnenfinsternis beginnt in Deutschland gegen 19.11 Uhr. In Teilen Spaniens, etwa auf Mallorca, gibt es sogar eine totale Sonnenfinsternis.
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6: Update von den Straßen um kurz nach drei. Die A61 Richtung Koblenz zwischen Nahetal und dem Dreieck Nahetal. 1 Kilometer stockender Verkehr und im weiteren Verlauf zwischen Bad Kreuznach und Waldlaubersheim. 5 Kilometer Stau, 10 Minuten braucht er da mindestens länger drin. Ansonsten stockt es ein bisschen, also wirklich ganz bisschen Bad Kreuznacher Innenstadt auf der Alzeyer Straße von Richtung Charles de Gaulle Straße, also wenn ihr Richtung Hackenheim unterwegs seid, in diese Richtung. Ida Oberstein auch Stau, nahe Hochstraße B41 Richtung Birkenfeld bzw. brückenstockender Verkehr, 5 Minuten Zeitverlust. Und dann haben wir noch Blitzer, A61, der altbekannte Dachsweiler Baustellenbereich dort, 80 sind erlaubt. Und was haben wir noch hier? Ida Obersteiner Beulenbacher Straße. Habt ihr noch mehr gesehen? Gerne anrufen oder eine WhatsApp-Sprachnachricht schicken direkt zu mir ins Studio. Geht über die Hotline 0671 920 88 88 0. Eine gute Fahrt.
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6: Es ist schön warm bei uns in der nahe Region. Temperaturen um die 30 Grad haben wir. Ja, 14 Stunden Sonne sind da am Start heute bei uns. Und es bleibt auch den Rest der Woche so. Die aktuellen Zahlen aus den Regionen, also mein Deutsch ist auch schon wieder unterirdisch bei dieser Uhrzeit. Die Zahlen aus den Regionen. Jetzt aber Schwerbach an der Alten Mühle 29 Grad gemessen, Idar-Oberstein an der Christuskirche 30, Hagenfeld am Panoramablick 29 und im Kreuznach an der Pauluskirche 30 gemessen.
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6: Ja, und wir haben jede Menge gute Laune-Songs auf unserer Playlist und einer davon ist eben bei uns im Tagebuch der großen Hits gelandet heute. Aus dem Jahr 1996. Spice Girls haben da was rausgebracht, Wannabe. Und die Geschichte dahinter, die bekommt ihr gleich in der nächsten halben Stunde.
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6: Also, in dieser halben Stunde meine ich natürlich nicht in der nächsten, in dieser halben Stunde das Tagebuch.

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1: 12. August 1996. Die Spice Girls sind mit Wannabe neu in den deutschen Singlecharts. Die Songwriter Richard Stannard und Matt Rowe werden damit beauftragt, Songs für die Spice Girls zu schreiben. Innerhalb von 10 Tagen produzieren die beiden sowohl den Song To Become One als auch Wannabe. Stannard erzählt in einem Interview, dass sie in der Zeit so ziemlich jede freie Minute des Tages damit verbringen, an den Songs zu arbeiten. Wannabe zu schreiben ging auch ziemlich schnell, erzählt er, aber den richtigen Sound für den Song zu finden, das dauert gefühlt eine Ewigkeit. Aber dann auf einmal kommt der Tag, an dem er morgens auf dem Studioboden aufwacht und ein Post-it von Matt Rowe neben sich findet. Und darauf steht, drück auf Play. Und dieser Moment ist die Geburtsstunde von der Wannabe-Version, die wir heute kennen. Und seitdem ich diese Story kenne, bekomme ich einfach das Bild nicht aus dem Kopf, wie Matt Rowe morgens auf diesem Studioboden aufwacht, auf Play drückt und diesen Song zum allerersten Mal hört. Ja!

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1: Ich bin Geraldine Werner, schönen guten Tag. Im Bad Kreuzacher Kurpark findet am Samstag erstmals das Hildegard-Festival statt. Organisiert wird es von Wir sind Kreuznach gemeinsam mit der Hunsrück Nahe Tourismus. Das Festival beginnt um 11 Uhr und dreht sich um das Leben und Wirken von Hildegard von Bingen. Iris Brennschippe von Wir sind Kreuznach dazu, warum das Festival in Bad Kreuznach stattfindet.
2: Es ist ja in Bearbeitung eine neue Schleife des Pilgerwanderweges, der dann auch über Bad Münster und Bad Kreuznach führt. Und dann passt das eigentlich wunderbar dazu, wenn man sagt, dass gerade für diese kleine Schleife Kreuznach der Ausgangspunkt ist. Wir haben hier die nötige Infrastruktur, man kann wunderbar mit dem Zug anreisen, man erreicht viele Stationen wunderbar auch mit dem Zug und mit dem Bus. Wir haben viele Hotels und eine wunderschöne Stadt. Warum sollte man nicht bei uns übernachten?
1: Geplant sind Vorträge, Mittelaltermusik, regionale Produkte sowie zahlreiche Workshops und Mitmachangebote für Erwachsene und Kinder. Am Nachmittag trifft TV-Moderator Jörg Pilawa beim Format Quizmaster trifft Nonne auf Schwester Josephine aus dem Benediktinerinnenkloster Osnabrück. Mehr als 100 Ehrenamtliche beteiligen sich an dem Festival. Nach Angaben der Organisatoren sind sogar bereits Besucher aus Berlin und Stuttgart für die Veranstaltung angereist. Die Stände sind bis 18 Uhr geöffnet, danach geht es mit Musik, Essen und Getränken weiter. Die Mitmachangebote und Vorführungen sind kostenlos. Die Stadt Idar-Oberstein hat den Kulturpreis für dieses Jahr ausgelobt. Vorschläge können noch bis Ende September eingereicht werden. Der Förderpreis für Kunst und Kultur ist mit 2.500 Euro dotiert und soll vor allem Einzelpersonen oder Gruppen aus Idar-Oberstein unterstützen. Ausgezeichnet werden können herausragende künstlerische Leistungen oder besondere Verdienste um die Förderung von Nachwuchskünstlern. Nominierungen dürfen ausschließlich von Einzelpersonen eingereicht werden. Vorschläge von Vereinen, Parteien oder Institutionen sowie anonyme Nominierungen werden nicht berücksichtigt. Auch frühere Preisträger können nicht erneut vorgeschlagen werden. Über die Vergabe entscheidet anschließend eine Jury. Im vergangenen Jahr ging der Kulturpreis an den Musikverein Tiefenstein. Die Stadt Bingen hat Bürger und Gäste zu einem verantwortungsvollen Umgang mit Abfällen aufgerufen. Oberbürgermeister Thomas Feser appelliert daran, Müll ausschließlich in den dafür vorgesehenen Behältern zu entsorgen. Ist ein Mülleimer bereits voll, soll der Abfall wieder mitgenommen und nicht daneben gestellt werden. Das gilt auch für Altkleidercontainer. Glas gehört ausschließlich in die vorgesehenen Glascontainer. Hintergrund sind unter anderem hygienische Probleme durch herumliegenden Müll. Dieser könne zu Geruchsbelästigungen, Ungeziefer,

0: Das Projekt wurde bereits in Kirn erprobt. Auf dem Hauptfriedhof in Bad Kreuznach sollen Ausschilderungen und Wegweiser zur Plauderbank führen.
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2: Am Nachmittag hat der DAX an der Frankfurter Börse noch einmal etwas zugelegt. Der DAX verbessert sich vorerst um 0,4% auf 26.496 Punkte. Zwischenzeitlich schwebte der DAX mit 26.538 Punkten auch schon wieder auf einem neuen Allzeithoch. Dazu passt so gar nicht der Anstieg der Juli-Inflation auf 2,8%. Doch auch die Börsianer wissen, dass der Wegfall des Tankrabatts mit dazu beigetragen hat. Die DAX-Gewinner heißen weiter Rheinmetall, Siemens Energy und Infineon. Deutlicher verloren haben dagegen E.ON, Quirgin und Volkswagen. Der Euro am Nachmittag mit einem Dollar 15,40 weiter wenig verändert. Aus Frankfurt, Klaus Bente.
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4: Es gibt Stau auf der A60 Richtung Bingen zwischen dem Dreieck Nahetal und dem Übergang Nahetal, also auf die 61 stockender Verkehr. Da dauert es aktuell länger, 5 Minuten ungefähr braucht er da mehr. Dann habe ich die A61 Richtung Koblenz zwischen Nahetal und Dreieck Nahetal, beziehungsweise ist die falsche Meldung, gucken wir mal, wo die richtige ist. So, nee, Zeit haben wir gar nicht mehr an. Schauen wir gleich nochmal. Wir schauen dann mal in die Bad Kreuznacher Innenstadt auf die Salinenstraße. Wenn ihr Richtung Bad Münstermann, Ebernburg unterwegs seid, 10 Minuten braucht ihr da länger. Und Ida Oberstein nahe Hochstraße, stockender Verkehr Richtung Birkenfeld, 10 Minuten plus. Und geblitzt wird in Ida Oberstein auf der Nabollenbacher Straße. Habt ihr noch was gesehen? Gerne anrufen oder ein WhatsApp schicken. 0671 920 88 88 0. Eine gute Fahrt euch.
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4: Und jetzt habe ich auch die Meldung von der Autobahn, die ich haben wollte. Und zwar ist das die 61 Richtung Koblenz zwischen Bad Kreuznach und Stromberg 6 Kilometer stockend. 10 Minuten steht er da drin. So viel dazu noch und gehen wir mal rüber zum Wetter. Ja, es ist sehr, sehr warm bei uns in der nahen Region. Über 30 Grad sind da am Start. 14 Sonnenstunden, also sehr schönes Wetter. Die aktuellen Temperaturen aus den Regionen in Sulzbach an der Schiefergrube 29 gemessen. Ida Oberstein am Schloss Oberstein 30, Niedermoschel an der Ruine Levenstein 31 und in Bad Kreuznach an der Sternwarte auch 31.
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4: Es ist der Tag der Tage heute, Sonnenfinsternis bei uns. Es ist eine partielle, das heißt, die Sonne wird eben zu 90% bedeckt. Und genau darüber habe ich mit Petra einmal gequatscht. Sie ist Optikerin und weiß, worauf man beim Schauen auf jeden Fall da achten sollte. Nach 2 Songs die Infos für euch. Chris Brown, yeah, habe ich auf jeden Fall. Purple Disco Machine, Kungs, macht jetzt den Anfang. Das ist Substitution.

0: So heißt übrigens der Song Yeah um 15:43 auf der Antenne und heute ist auch bei uns in den Allregionen, ja, es ist soweit, es gibt eine partielle Sonnenfinsternis, das heißt, ein Teil der Sonne, 90%, werden vom Mond verdeckt. Und ich habe mal gestern, ja, da hat Petra sich gemeldet und hat mit ihr gesprochen, sie ist Optikerin in Idar-Oberstein und weiß, was eben schützt und was nicht. Hier ist die Antenne, der Paul, wer ist denn dran?
1: Hallo, hier ist die Petra von Optik Messerschmidt in Ida.
0: Hallo Petra, du rufst wegen den Sonnenbrillen an.
1: Ganz genau, die Sonnenfinsternisbrillen. Ich wollte nur sagen, wir haben unsere letzten 30 heute Morgen in der ersten halben Stunde verkauft.
0: Boah.
1: Die Leute kamen nach Ida von Bad Sobernheim, von Talfang. Wir haben keine mehr. Wir haben heute Morgen bestimmt 50 Anrufe gehabt. Jeder will jetzt noch so eine Sonnenfinsternisbrille. Aber wir sind total ausverkauft. Es gibt nichts mehr.
0: Ja, das kann ich mir vorstellen, weil ich weiß auch überhaupt nicht, wo man sonst sowas herbekommt. Aber das kann ich mir vorstellen. Der Ansturm muss ja groß sein, oder?
1: Der ist sehr groß, ja doch.
0: So, und da gehe ich mal dazwischen, weil das ist der falsche Beitrag, den ich eigentlich abschieben wollte. Ich schaue gleich mal, ob ich den richtigen finde. Das ging ja gerade eher um die Brillen. Wir wollen aber auch wissen, ist das gefährlich, ist das nicht gefährlich. Ich schaue mal nach, ob ich einen Beitrag finde und machen wir erstmal weiter musikalisch. Tampa City, Save Aware.
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0: Tampa City Self-Aware und ich habe den richtigen Beitrag jetzt gefunden. Wir sprechen über die Sonnenfinsternis. Petra hat hier angerufen, sie ist Optikerin und weiß eben auch, was schützt und was nicht. Wie ist das denn, wenn ich dann unterwegs bin, kann ich ganz normal fahren oder nicht in die Sonne gucken? Wie ist das dann?
1: Ja, in die Sonne gucken würde ich generell nicht.
0: Ja.
1: Natürlich kann man dann ganz normal fahren. Man sollte auch nicht mit der Sonnenbrille sich die Sonnenfinsternis anschauen wollen. Also das kann man nur von abraten. Also wenn überhaupt, sollte man wirklich so speziellen Filter haben für die Sonnenfinsternis. Sonst, ja.
0: Okay, also Sonnenbrille auch irgendwie doppelt Sonnenfarbe. Ja, und
1: nee, auch nicht,
0: auch geht auch nicht.
1: Also durch diese Filter kannst du jetzt in eine Lichtquelle reinschauen. Du siehst absolut gar nichts. Also es muss wirklich schon die Sonne, die stärkste Lichtquelle da sein, dass man halt irgendwas sieht. Und mit einer normalen Lampe oder so, die sieht man überhaupt nicht durch diese Folie. Deswegen, das ist so, ja, es lässt so wenig Licht durch, dass es eigentlich nur an der Sonne funktioniert. Und mit einer Sonnenbrille, auch doppelt und dreifach, würde ich auf gar keinen Fall in die Sonne gucken und mir die Sonnenfinsternis anschauen.
0: Was kann denn
1: mit dem Handy irgendwie durchschauen, also auf gar keinen Fall.
0: Was kann denn da am schlimmsten passieren dann, wenn man trotzdem irgendwie reinschaut ohne Schutz?
1: Ja, dass man sich die Netzhaut halt auch beschädigt, ne?
0: Ja, also
1: das ist ja viel zu klein. Man kann ja auch so nicht in die Sonne reinschauen und ja, können halt ja auch die Netzhaut eben beschädigt werden.
0: Also ist wirklich nicht mehr zu spaßen, ne?
1: Nein, nein, nein. Auch nicht probieren hier irgendwie Gläser anrußen oder sowas. Also wirklich nur mit speziellen Filter in die Sonne schauen.
0: Also ihr habt's gehört, man braucht auf jeden Fall spezielle Schutzbrillen. Es gibt ja auch irgendwie die Möglichkeit oder wird gesagt, man kann irgendwie ein Selfie machen mit dem Handy und dann auf das Handy schauen, auf den Bildschirm quasi und sieht quasi die Sonnenfinsternis so. Aber auch da habe ich jetzt gelesen, kann es sein, dass das Handy kaputt geht. Der Chip, die Linse, sonstige Sachen. Also wenn dann nur mal kurz, aber auch das Handy kann davon kaputt gehen. Ja, also braucht man irgendwie doch eine Brille. Das Handy braucht eigentlich auch eine Brille. Ist nicht so gut. Wir machen weiter im Programm. Mit guter Musik, Robin Beck, First Time. Haben wir jetzt 15:49 ist es. Einen schönen Nachmittag euch.

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1: Ich bin Geraldine Werner, schönen guten Tag. Hildegard Festival feiert Premiere am Samstag im Kurpark in Bad Kreuznach. Außerdem in unseren Lokalnachrichten um halb. Stadt Ida Oberstein lobt Kulturpreis 2026 aus. Bingen appelliert an Bürger und Gäste für mehr Sauberkeit. Und Plauderbank startet auf dem Hauptfriedhof Bad Kreuznach.
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2: Ich bin Thomas Rott. BAföG-Empfänger sollen im kommenden Jahr mehr Geld erhalten. Das Bundeskabinett in Berlin hat eine entsprechende Reform der Ausbildungsfinanzierung auf den Weg gebracht. Der Gesetzentwurf soll im Herbst in Bundestag und Bundesrat beraten und verabschiedet werden.
3: Der sogenannte BAföG-Grundbedarf für Studierende wird in zwei Schritten angehoben. Zum Wintersemester 2027/28 auf über 500 Euro, dann zum darauffolgenden Sommersemester auf 560 Euro. Auch das Schüler-BAföG steigt. Ebenso die Wohnkostenpauschale. Das betrifft Studierende, die nicht mehr bei den Eltern wohnen. Nächstes Sommersemester gibt es 60 Euro mehr. Tine Klimach, Nachrichtenredaktion.
2: Verfassungsschutz und Bundesnachrichtendienst sollen deutlich mehr Befugnisse erhalten. Das Bundeskabinett hat eine umfassende Reform beschlossen. Sie sieht unter anderem vor, dass die Nachrichtendienste in bestimmten Fällen selbst operativ eingreifen können. So könnte etwa der für die Auslandsaufklärung verantwortliche BND die IT-Infrastruktur einer fremden Macht während einer laufenden Cyberattacke auf Deutschland manipulieren. Die Entfremdung zwischen der Politik und den Bürgern in Deutschland wird größer. Im aktuellen Trendbarometer von RTL und NTV sagten 84% der Befragten, dass sie sich von allen Parteien im Stich gelassen fühlen. Und auch das Ansehen von Kanzler Merz sinkt laut der Forsa-Umfrage weiter.
4: Die Stimmung im Land ist schlecht wie lange nicht und das ausgerechnet vor den drei wichtigen Landtagswahlen im September. Gerade mal 12% finden, dass sich die Parteien um die wirklichen Probleme der Menschen im Land kümmern. Am schlechtesten schneidet dabei die AfD ab, aber auch das Vertrauen in die Union und in die SPD ist gering. Mit der Arbeit des Bundeskanzlers sind gerade mal 13% zufrieden. Diana Kramer, Nachrichtenredaktion.
2: Zur Beobachtung einer Sonnenfinsternis werden sich heute Abend Millionen Blicke auf den westlichen Horizont richten. Der Mond schiebt sich dann vor die Sonne und in weiten Teilen Europas ist es plötzlich dämmerig oder sogar ganz dunkel. In Deutschland wird der Mond die Sonnenscheibe zwar nicht vollständig verdecken, aber in großen Teilen Spaniens wird es erstmals seit mehr als 100 Jahren wieder eine totale Sonnenfinsternis geben. Wolken werden laut Vorhersage kaum den Blick auf das Himmelsereignis trüben.
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6: Kurz nach 4 Update von den Straßen, da habe ich die 61 Richtung Koblenz zwischen Bad Kreuznach und dem Dreieck Nahetal 2 Kilometer Stau, 5 Minuten plus. Und im weiteren Verlauf zwischen Bingen Mitte und Rheinböllen 3 Kilometer Stau, 10 Minuten Zeitverlust. Wir gehen auf die A60 Richtung Bingen, zwischen Bingen Ost und dem Übergang zum Nahetal. 2 Kilometer Stau, 5 Minuten Zeitverlust an dieser Stelle. Und es gibt Stau auch in Ida Oberstein auf der Nahe Hochstraße. Das ist die B41, wenn ihr Richtung Birkenfeld bzw. Saarbrücken unterwegs seid. Habt ihr noch was gesehen? Staus, Blitzer, Unfälle gerne anrufen oder eine WhatsApp schicken. Geht beides 0671 920 88 88 0. Eine gute Fahrt euch!
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6: Schönes Sommerwetter bei uns in der nahen Region. Temperaturen um die 30 Grad. 14 Stunden Sonne haben wir da. Und ja, es soll auch so bleiben die nächsten Tage bei uns. Die aktuellen Zahlen aus den Regionen. In Herrstein am Schinderhannesturm 30, Ida Oberstein an der Mikado-Halle ebenfalls, Erbes-Büdesheim am Eicherwald 31 und in Bad Kreuznach am Eiermarkt 31 ebenfalls.
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6: Aktuell ist es sehr trocken an jeder Ecke und irgendwie gefühlt brennt es auch an einigen Stellen. Vor kurzem Jahr gab es auch einen Waldbrand bei Reichenbach im Landkreis Birkenfeld. Dazu hat Geraldine nach 2 Songs mehr Infos für uns. Paul Kallmund ist hier. Hallo.
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0: Ihr hört die Antenne am Mittwoch und nach dem großen Waldbrand bei Reichenbach im Landkreis Birkenfeld wollen sich die Verantwortlichen noch einmal bei allen Einsatzkräften und Helfern bedanken. Bei der Brandbekämpfung waren ja auch zahlreiche Kräfte aus der Region und darüber hinaus im Einsatz. Landrat Miroslav Kowalski und Brand- und Katastrophenschutzinspekteur Lukas Klein waren mit Geraldine Werner im Gespräch.
1: Es geht vor allem darum, Danke zu sagen, richtig?
2: Korrekt. Wir wollen uns gemeinsam, weil wir gemeinsam verantwortlich hier gezeichnet haben, für diese Ereignisse, nicht als Ursache, sondern als diejenigen, die quasi diese Leitung für diese Ereignis hatten. Danke sagen allen Beteiligten und die Liste ist sehr lang. Menschen, die uns zur Seite gestanden haben, von ganzer Blauig-Familie über spontane Hilfe von unseren Landwirten. Wichtig war uns, dass in der Anfangsphase von diesem Ereignis viel Hilfe kam, die quasi problematisch angefordert wurde und dann auch geleistet wurde. Ja, es war sehr viel Material und sehr viele Menschen, die hier diese Feuer bekämpft haben, zusammen koordiniert. Und das hat mich als Landrat wirklich sehr beeindruckt. So etwas habe ich noch nicht erlebt. Und hier mein wirklich großer Dank an alle, aber auch an die in Verantwortung stehen. Das sind auch unsere Leitungsmenschen und da gehört der Herr Klein und ein ganzes Team von ihm, aber auch alle Wehrleiter und alle übergeordnete Hilfen, die aus nah und fern, aus gleich nahegelegene Landkreise beziehungsweise von Land kamen und uns unterstützt haben.
1: Jetzt ist es ja so gewesen, dass die Unterstützung überörtlich auch so gut funktioniert hat, aber es hat jetzt wahrscheinlich auch so einen kleinen Anstoß gegeben, dass man in Zukunft oder auch jetzt schon wahrscheinlich in Gesprächen ist, um zu schauen, wie man das in Zukunft dann vielleicht auch besser, schneller und hinbekommt, wenn wieder solche Ereignisse passieren.
3: Ich denke vielleicht von meiner Seite, ich hatte eben schon erwähnt, das Netzwerk hat hier einfach begriffen und wir haben hier ein wunderbares Netzwerk und auch diese kurzen Wege haben hier maßgeblich zum Einsatzerfolg beigetragen. Jetzt auch zum Beispiel die Verbindung natürlich zur Bundeswehr, nicht nur über unser Kreisverbindungskommando, was hier eine super Arbeit geleistet hat, sondern auch die, ich sag mal, Nähe zum Truppenübungsplatz. Da waren einfach kurze Wege, die uns sofort unterstützt haben, jetzt nicht nur mit dem Berger- bzw. Pionierpanzer, aber auch, dass wir die Liegenschaften nutzen konnten, zum Beispiel, dass dann auf dem Truppenübungsplatz auch dieser Betankungspunkt für die Hubschrauber eingerichtet werden konnte, aber auch die Wasserentnahmestelle für die Tanklöschfahrzeuge. Die Bundeswehr hat uns auch unterstützt, dass zum Beispiel, in der Tanklogistik, dass sie uns einige Benzinkanister zur Verfügung gestellt haben. Das waren zwar immer, kleine Punkte und kleine Unterstützungsleistungen, die aber im Großen und Ganzen ganz, ganz wertvoll waren.
0: Unterstützung kam unter anderem von benachbarten Landkreisen und der Bundeswehr sogar. Die kurzen Wege und die bestehenden Kontakte hätten laut den Verantwortlichen maßgeblich zum Einsatzerfolg beigetragen. Mehr dazu aber nochmal gleich, hier Thema auf der Antenne.

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0: halb fünf. 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
1: Ich bin Geraldine Werner, schönen guten Tag. Im Bad Kreuzacher Kurpark findet am Samstag erstmals das Hildegard-Festival statt. Organisiert wird es von Wir sind Kreuznach gemeinsam mit der Hunsrück Nahe Tourismus. Das Festival beginnt um 11 Uhr und dreht sich um das Leben und Wirken von Hildegard von Bingen. Iris Brennschippe von Wir sind Kreuznach dazu, warum das Festival in Bad Kreuznach stattfindet.
2: Es ist ja in Bearbeitung eine neue Schleife des Pilgerwanderweges, der dann auch über Bad Münster und Bad Kreuznach führt. Und dann passt das eigentlich wunderbar dazu, wenn man sagt, dass gerade für diese kleine Schleife Kreuznach der Ausgangspunkt ist. Wir haben hier die nötige Infrastruktur, man kann wunderbar mit dem Zug anreisen, man erreicht viele Stationen wunderbar auch mit dem Zug und mit dem Bus. Wir haben viele Hotels und eine wunderschöne Stadt. Warum sollte man nicht bei uns übernachten?
1: Geplant sind Vorträge, Mittelaltermusik, regionale Produkte sowie zahlreiche Workshops und Mitmachangebote für Erwachsene und Kinder. Am Nachmittag trifft TV-Moderator Jörg Pilawa beim Format Quizmaster trifft Nonne auf Schwester Josephine aus dem Benediktinerinnenkloster Osnabrück. Mehr als 100 Ehrenamtliche beteiligen sich an dem Festival. Nach Angaben der Organisatoren sind sogar bereits Besucher aus Berlin und Stuttgart für die Veranstaltung angereist. Die Stände sind bis 18 Uhr geöffnet, danach geht es mit Musik, Essen und Getränken weiter. Die Mitmachangebote und Vorführungen sind kostenlos. Die Stadt Idar-Oberstein hat den Kulturpreis für dieses Jahr ausgelobt. Vorschläge können noch bis Ende September eingereicht werden. Der Förderpreis für Kunst und Kultur ist mit 2.500 Euro dotiert und soll vor allem Einzelpersonen oder Gruppen aus Idar-Oberstein unterstützen. Ausgezeichnet werden können herausragende künstlerische Leistungen oder besondere Verdienste um die Förderung von Nachwuchskünstlern. Nominierungen dürfen ausschließlich von Einzelpersonen eingereicht werden. Vorschläge von Vereinen, Parteien oder Institutionen sowie anonyme Nominierungen werden nicht berücksichtigt. Auch frühere Preisträger können nicht erneut vorgeschlagen werden. Über die Vergabe entscheidet anschließend eine Jury. Im vergangenen Jahr ging der Kulturpreis an den Musikverein Tiefenstein. Die Stadt Bingen hat Bürger und Gäste zu einem verantwortungsvollen Umgang

0: Genau. Auf dem Bad Kreuzacher Hauptfriedhof ist ein neues Begegnungsangebot angekündigt worden. Ab Ende August lädt Gemeindeschwester plus Daniela Köhler zur sogenannten Plauderbank im Blütenhain ein. Dort können Menschen ungezwungen miteinander ins Gespräch kommen, neue Kontakte knüpfen oder Fragen aus dem Alltag besprechen. Das Angebot soll Hemmschwellen abbauen und Einsamkeit vorbeugen. Die Sprechstunde findet künftig an jedem letzten Dienstag im Monat statt. Ein ähnliches Projekt wurde bereits in Kirn erprobt. Auf dem Hauptfriedhof in Bad Kreuznach sollen Ausschilderungen und Wegweiser zur Plauderbank führen.
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3: Kurz nach 16:30, ihr bekommt ein frisches Update. Es gibt nämlich Stau und zwar auf der A60 Richtung Bingen. Zwischen Bingen Ost und dem Übergang Nahetal 2 Kilometer Stau, 5 Minuten dauert es länger. Die A61 Richtung Koblenz zwischen Nahetal und dem Dreieck Nahetal 1 Kilometer Stau. Im weiteren Verlauf zwischen Dorsheim und Rheinböllen so 4 Kilometer stockend, 10 Minuten braucht er da mindestens länger. Und dann haben wir noch Ida Oberstein, die B41, das ist die nahe Hochstraße. Wenn ihr Richtung Birkenfeld unterwegs seid, stockender Verkehr. 5 Minuten dauert es da länger. Lass mich mal schauen, ob ich sonst noch was sehe. Es sieht aber eigentlich ganz gut aus. Auch von den Blitzern her, da liegt mir nichts vor. Habt ihr was gesehen? Dann gerne anrufen oder eine WhatsApp schicken. Geht beides über die 0671 920 88 88 0. Eine gute Fahrt euch.
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3: Ja, wir haben wirklich traumhaftes Wetter bei uns in der nahen Region. Sonne pur, 14 Sonnenstunden sind da am Start. Das heißt, wenn ihr die Sonnenfinsternis euch heute anschaut, könnt ihr das wirklich in vollen Zügen tun, denn der Himmel ist klar. Die nächsten Tage bleibt es auch so bei uns in der nahen Region. Wir steigern uns ja mit den Temperaturen her. Richtung Freitag 36 Grad, Wochenende auch 37 Grad. Also es wird wieder ordentlich heiß. Die aktuellen Temperaturen aus den Regionen in Rinzenberg 29 gemessen. Ida Oberstein an der Stadtverwaltung 31, ebenfalls 31 in Bechenheim in der Obergasse. Und wie soll es anders sein, auch in Bad Kreuznach an der Kautzenburg 31 Grad gemessen.
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3: Ja, wenn es brennt, kommt nicht immer nur die Feuerwehr aus dem betroffenen Gebiet, sondern es gibt auch Verstärkung von anderen Einsatzkräften, bestehende Kontakte und kurze Wege sorgen eben für einen Einsatzerfolg, kann man sagen. Nach 2 Songs sprechen wir weiter über den Waldbrand bei Reichenbach. Jetzt haben wir erstmal Musik. Ava Max, Spot a Fake haben wir, Madonna ist auch mit dabei.
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0: Ihr hört die Antenne am Sonnenfinsternis Mittwoch, oh ja, beim großen Waldbrand bei Reichenbach, da sprechen wir auch heute drüber. Im Landkreis Birkenfeld hat sich das Feuer nach der Alarmierung sehr schnell ausgebreitet. Deshalb wurden früh weitere Einsatzkräfte hinzugezogen. Brand- und Katastrophenschutzinspekteur Lukas Klein war kurz nach der Alarmierung selbst vor Ort.
1: Wie haben Sie das als Brand- und Katastrophenschutzinspekteur erlebt? Sie waren ja wahrscheinlich auch oft vorne mit dabei, richtig?
2: Ja, wir waren auch relativ zeitnah nach Alarmierung vor Ort und da hat sich das natürlich schon abgezeichnet, dass dieser Brand sich extrem dynamisch ausbreitet. Wir haben dann sofort natürlich sämtliche Einheiten nachalarmiert, um halt sofort auch die Kräfte verfügbar zu haben. Und das hat sich natürlich als äußerst wertvoll herausgestellt. Die Landwirte und auch die Firmen in der Umgebung haben sich eigens formiert und standen dann auch spontan zur Verfügung, was uns natürlich eine ganz, ganz große Hilfe in diesem Moment war. Und da ist der Einsatz natürlich immer weiter aufgewachsen. Dadurch, dass wir natürlich so aufgewachsen sind, haben wir dann auch gemerkt, okay, wir brauchen überörtliche Hilfe und haben einfach unsere Netzwerke genutzt, um schnell diese Hilfe auch ganz unkompliziert zu erhalten. Und da bin ich auch sehr, sehr dankbar dafür. Wir hatten dann direkt Hilfe aus dem Landkreis Bad Kreuznach, die Unterstützung aus dem Landkreis St. Wendel. Das Landesamt kam mit Rat und Tat vorbei und hat uns unterstützt und hat uns auch Landeseinheiten zur Verfügung gestellt, bis wir dann natürlich auch später die überörtliche Bereitschaft aus dem Leitstellenbereich Trier organisiert haben, die uns dann in den Nachtstunden abgelöst haben. Insbesondere da vorweg hatten wir vor 4 Wochen noch eine Waldbrandübung genau in demselben Gebiet mit genau denselben Kräften, sodass die eigentlich, ich sag mal, sich ja dort schon in dem Gebiet ausgekannt haben und konnten dort ganz einfach dann auch eingesetzt werden. Ich meine, wir hatten dort einiges an Einheiten im Einsatz, ich sag mal aus unserem Landkreis, auch vom Katastrophenschutz, wie die technische Einsatzleitung, die Informations- und Kommunikationsgruppe, unsere Drohnenstaffel, die Schnelleinsatzgruppe, die vom DHK betrieben wird, aber auch die Bereitstellungsraumeinheit, natürlich sämtliche Feuerwehren aus der Verbandsgemeinde Baumholder, Birkenfeld, Herrstein-Rauen und der Stadt Idar-Oberstein. Wie eben schon gesagt, der Katastrophenschutz aus dem Landkreis St. Wendel und auch Einheiten aus dem Landkreis Bad Kreuznach. Das THW aus Idar-Oberstein, Worms, Alzey, Bingen und Simmern, die Bundeswehrfeuerwehr aus Baumholder, die US-Feuerwehr aus Baumholder, aber auch verschiedene Landeseinheiten, wie zum Beispiel eine spezielle Kartierungsdrohne, die uns von dem ganzen Gebiet eine Karte, ein Raster erstellt hat, um genau das Schadensgebiet dann zu erkunden von oben. Sämtliche Ämter, wie auch das Forstamt Birkenfeld, die uns hier zur Seite gestanden haben. Die Polizei, die mit 3 Hubschraubern hier war, aber auch mit einem Wasserwerfer vor Ort kam, um uns zu unterstützen. Die Westnetz, die uns unterstützt hat, weil auch eine Stromtrasse durch das Gebiet lief. Dann die Hilfsorganisation Ed Fire, die uns, ich sag mal, fachberatend und auch mit Manpower zur Seite stand. Zu den verschiedenen Firmen, die uns hier unterstützt haben, war natürlich die Firma Jochum mit einer Planierraupe, aber auch die Firma Dunkel, die natürlich ortsansässig ist, die auch mit einer Planierraupe kam, aber auch mit einem Abholbehälter Wasser. Also das war auch ganz, ganz, ganz, ganz toll. Und die Facheinheit Puma, Presse- und Medienarbeit mit der Teileinheit Kaiserslautern, die uns jetzt in der Medienarbeit unterstützt hat. Das waren so im Großen und Ganzen natürlich ganz viel. Da gehören auch ganz viele mehr dazu. Natürlich, das ist immer eine Auflistung. Das ist dann natürlich schwierig, da bei dieser Masse an Einsatzkräften jedem eins zu danken. Ich möchte natürlich hier trotz alledem auch die Möglichkeit nutzen, allen beteiligten Einsatzkräften, aber auch allen Helfern, die drumherum uns unterstützt haben, da Danke zu sagen.
0: Sagt Brand- und Katastrophenschutzinspekteur Lukas Klein. Er und Landrat Miroslav Kowalski sind allen Einsatzkräften sehr dankbar, die sich haupt- und ehrenamtlich an der Brandbekämpfung und allem drumherum

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1: Ich bin Geraldine Werner. Schönen guten Tag. Neuer Einstieg an der Nahe stärkt den Kanusport in Bad Kreuznach. Außerdem in unseren Lokalnachrichten um halb. Bingen plant Förderverein für die Bücherei hoch 3. Stadt Ida Oberstein lobt Kulturpreis 2026 aus. Und Bingen appelliert an Bürger und Gäste für mehr Sauberkeit.
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2: Ich bin Thomas Brockt. Verfassungsschutz und Bundesnachrichtendienst sollen angesichts der wachsenden hybriden Bedrohung Deutschlands deutlich mehr Befugnisse erhalten. Eine umfassende Reform, die das Bundeskabinett heute beschlossen hat, sieht für die deutschen Nachrichtendienste erstmals die Möglichkeit vor, in klar begrenzten Fällen selbst operativ einzugreifen.
3: Bundesinnenminister Dobrindt hatte zuletzt gesagt, dass aus dem Bundesamt für Verfassungsschutz ein echter Geheimdienst werden muss. Und das in etwa so. Ein Nachrichtendienstmitarbeiter soll sich künftig Zugang zu einem anderen Laptop verschaffen können, um an die gespeicherten Daten zu kommen. Es soll auch möglich sein, verschlüsselte Kommunikation mitzulesen. Außerdem soll erlaubt werden, dass Geheimdienstmitarbeiter zum Beispiel in eine Wohnung eindringen können, um etwa Sprengstoff gegen harmloses Pulver auszutauschen. Tine Klimach, Nachrichtenredaktion.
2: BAföG-Empfänger sollen im kommenden Jahr mehr Geld erhalten. Das Bundeskabinett hat eine entsprechende Reform der Ausbildungsfinanzierung auf den Weg gebracht. Der Gesetzentwurf soll im Herbst in Bundestag und Bundesrat beraten und verabschiedet werden. Die im BAföG enthaltene Wohnkostenpauschale für diejenigen, die nicht mehr bei den Eltern wohnen, soll demnach zum Sommersemester 2027 von jetzt 380 auf 440 Euro im Monat steigen. Die Spritpreise in Deutschland ziehen wieder an. Ein Liter Diesel kostete nach Zahlen des ADAC gestern im deutschlandweiten Schnitt 2,20 Euro, ein Liter E10 gut 2,12 Euro. Das hat auch mit dem Niedrigwasser im Rhein zu tun.
4: Im Konflikt zwischen dem Iran und den USA und im Streit um die Straße von Hormuz zeichnet sich noch immer keine Lösung ab. Jetzt treiben auch noch steigende Transportkosten in Deutschland die Spritpreise nach oben. Wegen des niedrigen Wasserstandes können Schiffe im Rhein weniger laden. Das trägt dazu bei, dass Benzin und Diesel in NRW, Hessen oder Rheinland-Pfalz im Moment besonders teuer sind. Auch andere Produkte sind betroffen. Jan-Henner Reitze, Nachrichtenredaktion.
2: Zur Beobachtung einer Sonnenfinsternis werden sich heute Abend Millionen Blicke auf den westlichen Horizont richten. Der Mond schiebt sich dann vor die Sonne und in weiten Teilen Europas ist es plötzlich dämmerig oder sogar ganz dunkel. In Deutschland wird der Mond die Sonnenscheibe zwar nicht vollständig verdecken, aber in großen Teilen Spaniens wird es erstmals seit mehr als 100 Jahren wieder eine totale Sonnenfinsternis geben. Wolken werden laut Vorhersage kaum den Blick auf das Himmelsereignis trüben.
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6: Update von den Straßen um kurz nach 17 Uhr. Da habe ich die 61 Richtung Koblenz zwischen Nahetal und dem Dreieck Nahetal. 1 Kilometer Stau. Im weiteren Verlauf dann auch nochmal zwischen Dorsheim und Rheinböllen. 4 Kilometer stockender Verkehr. 10 Minuten braucht er länger. Und was haben wir hier noch? Die A60 Richtung Bingen zwischen Bingen Ost und im Übergang Nahetal. 2 Kilometer Stau. 5 Minuten braucht er da länger. Dann in der Oberstein gibt es Stau auf der Nahe Hochstraße. Das ist die B41, wenn ihr Richtung Birkenfeld unterwegs seid. Und Blitzer liegen mir keine vor. Und wenn ihr jetzt sagt, nee, das stimmt nicht, ich habe was gesehen, einfach anrufen oder eine WhatsApp schicken, geht beides über die 0671 920 88 880. Kommt gut durch.
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6: Wirklich traumhaftes Wetter bei uns in der nahe Region. Die Sonne ist den ganzen Tag da. Es ist sehr warm draußen, um die 30 Grad sind das heute. Die nächsten Tage bleibt es auch so und es wird wärmer werden. Die aktuellen Temperaturen aus den Regionen in Hottenbach 30, Idoberstein an der Edelstein Erlebniswelt 31, 33 haben wir sogar in Wörstadt an der Georg Forster Gesamtschule und 31 in Bad Kreuznach am Kornmarkt.
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6: Ja, die nächste halbe Stunde wird es sportlich bei uns auf der Antenne, denn KSV Star, sag ich mal. Paulina Piero ist bei mir in der Sendung. Hallo, willkommen.
8: Hallo, danke, dass ich hier sein darf.
6: Sehr, sehr gerne. Und in dieser halben Stunde sprechen wir über deinen Europameistertitel und auch genau über die Sportarten Kajak Slalom und Kajak Cross. Freue ich mich sehr drauf.
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0: Eurexa ist das. Faithless. Mit New Religion um 17.08 Uhr auf der Antenne.
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0: Und es ist eine sportliche Sendung, würde ich heute mal sagen. Paulina Piero ist bei mir. Hallo, schön, dass du da bist.
2: Hallo.
0: Ja, und du bist ja Europameisterin im Kajakcross geworden. Erstmal zu Anfang vielleicht, was ist denn das überhaupt?
2: Ja, Kajakcross, das ist sozusagen wie Skicross. Vier fahren gegeneinander auf eine bestimmte Distanz, Länge auf einem Cross. Und wir springen von einer Rampe und müssen eine Eskimo-Rolle und es ist wie ein K.O.-System. Die ersten zwei kommen weiter, bis halt nur noch vier Leute im Finale halt stehen.
0: Du erzählst das so locker, als ob man das gerade mal so irgendwie machen würde, ne?
2: Na, so locker ist das jetzt nicht. Da steckt schon ein bisschen Mut und Ehrgeiz dahinter und ja, genau.
0: Der Wahnsinn, der Wahnsinn. Und wie fühlt sich das an, dieser Titel?
2: Ja, unglaublich. Also ich habe eigentlich gar keine Worte. Weil nach dem Weltmeistertitel in Krakau jetzt nochmal zum Abschluss der Europameistertitel in Frankreich, das ist einfach, ja, unglaublich.
0: Kann man sagen, es war der krönende Abschluss schon irgendwie, ne?
2: Schon, ja.
0: Wann war denn so auch der Zeitpunkt, wo du gemerkt hast, ja, da kann wirklich Gold drin sein?
2: Tatsächlich erst im Finallauf, weil ich kam gut von der Rampe. Und ja, die anderen drei haben sich bekriegt. Ich hatte eigentlich so gut wie freie Fahrt und nach der Eskimo-Rolle habe ich mich kurz nochmal umgedreht, um zu checken, ob mich vielleicht noch jemand angreifen kann. Aber ja, wie gesagt, da war keiner mehr und ab der Hälfte wusste ich schon in der Fahrt, ich kann mich austrudeln lassen, nichts mehr auf Risiko fahren. Da wusste ich schon, dass es Gold sein wird, ja.
0: Also man greift sich da auch irgendwie an, hast du gerade erzählt? Wie muss ich mir das vorstellen?
2: Ja, man kämpft gegeneinander, das ist so gut wie alles erlaubt. Man darf halt nicht auf den Körper fahren, aber man kann versuchen schon die andere Person umzukippen.
0: Wow.
2: Dementsprechend halt ans Boot zu fahren. Also das ist schon natürlich auch viel Taktik dahinter, ja.
0: Wow. Nee, ich glaube, das wäre gar nichts für mich. Ich glaube, auch die Freude ja war bei dir groß, als du ins Ziel gekommen bist. Was ist dir in diesem Moment auch durch den Kopf gegangen?
2: Tatsächlich pure Erleichterung, weil die Slalomrennen liefen nicht so, wie erhofft. Und ja, am letzten Tag des Wettkampfes an der Europameisterschaft da irgendwie noch Gold zu bekommen, war einfach, wie gesagt, unglaublich. Ich habe mich darüber riesig gefreut. Und ja, auch pure Erleichterung einfach gespürt, ja.
0: Also Erleichterung, als du durchs Ziel gekommen bist, das kann ich 100% nachvollziehen dann in diesem Moment. Was würdest du denn sagen als Resümee, was hat gut, was hat schlecht funktioniert?
2: Ja, wie gesagt, die Slalomrennen waren mehr oder weniger weggeschmissen. Ich hatte einfach zu viele Berührungen. Und Cross hat wirklich alles gepasst, von Runde zu Runde, in der ich mich qualifiziert habe, das Halbfinale, das Viertelfinale, also wirklich alles und das Finale, das Wichtigste natürlich halt auch. Ja.
0: Also Cross-Favorite auf jeden Fall.
2: In der Finale auf der Europameisterschaft schon jetzt, ja.
0: Okay, super, haben wir das doch mal geklärt. Wir werden gleich noch weiter intensiver über diese Sportart sprechen und schauen da einfach mal genauer drauf.
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0: Alex Warren ist das. Mit Fever Dream um 17.20 Uhr auf der Antenne.
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0: Nach wie vor bei mir im Studio ist Paulina Piero vom KSV Bad Kreuznach. Und wir wollen jetzt mal so ein bisschen auch weiter auf die Sportart schauen. Du bist ja im Kajak-Slalom sehr erfolgreich. Was ist denn der Unterschied überhaupt zu Kajak-Cross?
2: Ja, im Kajak-Cross fahren 4 Leute gegeneinander, fighten gegeneinander. Und im Slalom fährt man hauptsächlich auf Zeit durch einen Stangenwald. Und die schnellste Zeit gewinnt, ist halt mehr Technik, ja.
0: Okay, das verstehe ich soweit. Ich glaube, beides ist ja auch sehr anspruchsvoll, haben wir ja eben schon gehört, ne? Würdest du sagen?
2: Auf jeden Fall, ja.
0: Du bist in den vergangenen Jahren ja im Cross auch mal etwas früher ausgeschieden. Was würdest du sagen, hast du dieses Mal anders gemacht?
2: Ich hatte das Wahlrecht. Das bedeutet, ich durfte mir aussuchen, von welcher Startposition ich auf der Rampe starten möchte. Hab mich jeweils für die Startposition 1 entschieden. Das bedeutet, ich habe einen kürzeren Weg gehabt. Ich hatte die Innenkurve. Und da ich das in jedem Lauf entscheiden durfte, hatte ich somit einen Vorteil. Und ich kam halt gut ins Wasser, habe schnell einen Sprint gemacht und war schon ein bisschen weiter voraus als die anderen. Und das hat mich bis ins Finale zum EM-Titel tatsächlich gebracht, was halt in den anderen Malen nicht so war, in den Rennen, wo ich halt das Wahlrecht nicht hatte, ja.
0: Das heißt, es gibt 4 Startpositionen oder dann?
2: Genau.
0: Okay.
2: Und von diesen 4 kann man sich halt aussuchen, von welchen 4 man halt von der Rampe springen möchte. Und ja, natürlich habe ich immer die 1 gewählt.
0: Ja, ist ja logisch irgendwie, ne, wenn das irgendwie am schnellsten geht. Ja. Wie bekommst du dann das Recht, das machen zu dürfen?
2: Am Anfang fährt man einmal alleine auf Zeit.
0: Ja.
2: Und wenn man das Zeitfahren gewinnt, hat man halt natürlich eher Anspruch auf den auf das Wahlrecht als Platz 5, ja. Und ich war in den Time Trials, nennt man das, Platz 5 und bin halt immer, ja, gegen langsamere gefahren in dem Fall und durfte es mir dementsprechend halt dann aussuchen, ja.
0: Ja, also gehört auch ein bisschen Glück mit, auch ein bisschen da dazu.
2: Auf jeden Fall.
0: Kannst du dir auch vorstellen, dass Kajak Cross künftig eine größere Rolle für dich auch spielt?
2: Ja, auf jeden Fall. Nach dem Europameistertitel nehme ich auf jeden Fall sehr viel Motivation jetzt auch mit in die Wintersaison, um da halt auch dran zu bleiben und da vielleicht noch ein bisschen mehr Potenzial natürlich ausschöpfen zu können, ja.
0: Wann geht die Wintersaison los?
2: Ende Oktober.
0: Okay, ah ja. Also steht ja auch schon bald an.
2: Ja, ist noch ein bisschen, aber ja.
0: Sehr, sehr schön. Ich bin nach wie vor beeindruckt von dem Ganzen, was du da machst. Ja, toll an dieser Stelle. Und wir werden auf jeden Fall in der nächsten halben Stunde noch vor 6 weiter über das Ganze quatschen. EM-Titel und Weltmeisterin ist ja alles mit dabei.
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3: Ich bin Geraldine Werner, schönen guten Tag. Der VfL Bad Kreuznach hat einen neuen Zugang zur Nahe für seine Kanuabteilung geschaffen. Der Einstieg entstand in enger Abstimmung mit der unteren Wasserbehörde und soll das Ein- und Aussteigen künftig sicherer und komfortabler machen. Der Wanderwart der Kanuabteilung des VfL Bad Kreuznach, Dr. Kurt Lukas.
4: Sicherheit ist ein ganz, ganz wichtiger Aspekt dabei. Wir haben auch 2 Unfälle gehabt, also dass Leute dann wirklich ausgerutscht sind und aufs Boot praktisch draufgeschlagen sind. Das ist jetzt sehr viel sicherer. Wir haben eine feste Steinplatte, auf der man steht. Auf die kann man sicher treten beim Einstieg und beim Ausstieg.
3: Der Verein sieht in dem neuen Zugang zur Nahe einen weiteren Schritt, um den Kanusport nachhaltig und naturverträglich weiterzuentwickeln. In den vergangenen Monaten hatte es unterschiedliche Auffassungen zur Nutzung des betreffenden Naheabschnitts gegeben. Die zuständigen Behörden prüften die Rechtslage und stellten klar, dass die Befahrung zulässig ist. Der VfL betonte zugleich die Bedeutung eines respektvollen Umgangs mit der Natur und der Zusammenarbeit mit den Behörden. Der neue Zugang verbessere nach Angaben des Vereins die Voraussetzungen für Training, Vereinsleben und Nachwuchsarbeit. In Bingen soll ein neuer Förderverein für die Bücherei Hoch 3 gegründet werden. Dazu findet nächste Woche Montag ein erstes Vorbereitungstreffen statt. Dabei sollen mögliche Ziele des Vereins, erste Projektideen und die weitere Planung besprochen werden. Mitmachen können alle, die sich für Bücher, die Bücherei oder ehrenamtliche Arbeit rund um Literatur und Leseförderung interessieren. Vorkenntnisse sind nicht erforderlich. Ein Gründungsteam beschäftigt sich bereits seit Anfang des Jahres mit dem geplanten Verein und sucht jetzt weitere Unterstützer. Das Treffen beginnt am Montag um 19 Uhr. Die Stadt Idar-Oberstein hat den Kulturpreis für dieses Jahr ausgelobt. Vorschläge können noch bis Ende September eingereicht werden. Der Förderpreis für Kunst und Kultur ist mit 2.500 Euro dotiert und soll vor allem Einzelpersonen oder Gruppen aus Idar-Oberstein unterstützen. Ausgezeichnet werden können herausragende künstlerische Leistungen oder besondere Verdienste um die Förderung von Nachwuchskünstlern. Nominierungen dürfen ausschließlich von Einzelpersonen eingereicht werden. Vorschläge von Vereinen, Parteien oder Institutionen sowie anonyme Nominierungen werden nicht berücksichtigt. Auch frühere Preisträger können nicht erneut vorgeschlagen werden. Über die Vergabe entscheidet anschließend eine Jury. Im vergangenen Jahr ging der Kulturpreis an den Musikverein Tiefenstein. Die Stadt Bingen hat Bürger und Gäste zu einem verantwortungsvollen Umgang mit Abfällen aufgerufen. Oberbürgermeister Thomas Feser appelliert daran, Müll ausschließlich in den dafür vorgesehenen Behältern zu entsorgen. Ist ein Mülleimer bereits voll, soll der Abfall wieder mitgenommen und nicht daneben gestellt werden. Das gilt auch für Altkleidercontainer. Glas gehört ausschließlich in die vorgesehenen Glascontainer. Hintergrund sind unter anderem hygienische Probleme durch herumliegenden Müll. Dieser könne zu Geruchsbelästigungen, Ungeziefer und verschmutzten Wegen und Plätzen führen. Feser betont,

0: So, stand auch in meinem System bis 19 Uhr und jetzt steht auf einmal das Gleiche wieder drin für heute 19 Uhr. Mal gucken, wie lange das dann noch geht. Ich hoffe, es ist heute vorbei. Dann haben wir Stau Bad Kreuznach auf der Bosenheimer Straße stadtauswärts Richtung B428. Stockender Verkehr, 5 Minuten braucht er länger. Und in Idar-Oberstein gibt es Stau auf der Nahe Hochstraße Richtung Birkenfeld. Stockender Verkehr, 5 Minuten Zeitverlust. Und Blitzer liegen mir nach wie vor keine vor. Sagt ihr aber, ich habe was gesehen, Staus, Blitzer, Gefahrenmeldungen, gerne alles hier abgeben, geht über die Antenne Hotline oder WhatsApp Sprachnachricht 0671 920 88 88 0. Kommt gut durch.
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0: Es ist wirklich sehr, sehr warm bei uns in der Nahregion. Temperaturen um die 30 Grad, also es ist wirklich auch drückend draußen. 14 Sonnenstunden waren das heute und wir nähern uns auch der Sonnenfinsternis. Das Spektakel geht ja gleich schon los. Sind wir mal gespannt, wie das Ganze so wird. Die aktuellen Zahlen aus den Regionen in Hammerstein in der Au 32, ebenso in Idar-Oberstein an den Messehallen, in Guldenthal an der Sonnenberghütte 31 und in Bad Kreuznach am Prieger Denkmal auch 31 Grad.
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0: Weiterhin bei mir im Studio ist Paulina Piero vom Kanusportverein Bad Kreuznach und wir werden gleich mal auf die Saison zurückblicken und natürlich auch, wie es in Zukunft bei ihr so weitergeht.
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0: Shawn Mendes war das um 17.39 Uhr.
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0: Nach wie vor bei mir im Studio Paulina Piero vom KSV Bad Kreuznach. Also es ist wirklich eine sportliche Stunde hier. Mir gefällt das ja. Und vor dem EM-Titel bist du bereits Weltmeisterin im Slalom-Kajak geworden. Wie blickst du denn insgesamt auf die Saison zurück?
2: Die Saison hat Anfang des Jahres schon gut gestartet. Ich habe mich in allen drei Disziplinen für die Nationalmannschaft qualifiziert. Bedeutet, ich darf EM und WM fahren und dann der WM-Titel und jetzt noch der EM-Titel.
0: Was will man eigentlich mehr, ne?
2: Was will man mehr, ja. Ist einfach unglaublich. Ich habe immer noch keine Worte für dieses Jahr. Und ja,
0: einfach. Der Wahnsinn. Ich bin auch sehr erstaunt. Und wie schwierig ist es, nach so einem großen Erfolg direkt wieder auch den Fokus für die nächsten Wettkämpfe zu finden? Wie machst du das?
2: Ja, natürlich sage ich immer Schritt für Schritt und mein Ehrgeiz ist schon immer sehr, sehr hoch. Natürlich muss man sich auf die ganze Saison konzentrieren. Wir haben zwei hohe Wettkämpfe, also EM und WM, und man möchte natürlich ja an beiden Wettkämpfen so gut wie es geht performen. Deswegen ist der Fokus schon von Anfang an eigentlich an beiden Wettkämpfen immer vorhanden, ja.
0: Das heißt auch so zwischen den Sachen, auch jetzt vom Winter, muss man auch nach wie vor trainieren wahrscheinlich. Man muss dranbleiben, oder?
2: Ja, natürlich. Mein Trainer hat immer zu mir gesagt, im Winter werden die Medaillen gemacht. Desto fleißiger man im Winter ist, desto leichter hat man es dann im Frühjahr oder halt unter der Saison. Und genau, desto härter man trainiert. Das stimmt aber mittlerweile tatsächlich, ja.
0: Okay, und du bist ja erst 20 Jahre alt und hast schon große internationale Titel gewonnen. Wie gehst du mit den gestiegenen Erwartungen auch um?
2: Ja, wie gesagt, immer Schritt für Schritt. Und die Erwartungen kommen tatsächlich nicht von außen, sondern hauptsächlich von mir. Ich mache mir da auch manchmal selbst ein bisschen Druck, der meist nicht sein muss, weil ich bin ja auch keine Maschine. Also ich verhaue auch mal jetzt einen Lauf wie an der EM im Kanuslalom. Und ja, man kann nicht immer gewinnen, aber ich glaube auch aus Niederlagen lernt man einfach. Und genau deswegen kommt da eigentlich der größte Teil alles von mir und nicht von außen, ja.
0: Aber ich glaube, Druck und auch Aufregung wahrscheinlich gehört schon ein bisschen dazu, damit es irgendwie auch läuft, oder?
2: Ja, auf jeden Fall. Also Aufregung gehört dazu, aber ich sage immer oben am Start Wasser ins Gesicht und einfach Spaß haben, weil wenn der Spaß halt einfach nicht vorhanden ist, dann kann das schon nichts werden, also von oben bis unten. Mhm. Und ja, wenn der Spaß vorhanden ist und man ist auf der perfekten Welle sozusagen unterwegs, ist man nicht zu stoppen.
0: Auf keinen Fall. Gibt es denn so einen Bereich, in dem du dich sportlich auch trotzdem noch deutlich verbessern möchtest?
2: Bei uns in der Sportart, also unsere Sportart kann man nicht ausüben. Die ist so breit aufgestellt, auch mit Techniken. Und natürlich blicke ich jetzt auch wieder in die Wintersaison und da wird der größte Baustein, sage ich jetzt mal, sein, wieder an der Technik zu feilen, weil Ausdauer und Kraft, sage ich jetzt mal, habe ich, wenn ich nicht sagen genug, aber optimale Verhältnisse für Slalom halt und für Kajakcross. Deswegen würde ich sagen, natürlich weiter an der Technik halt feilen und wachsen, ja.
0: Und das macht es auch am Ende aus, ne? Technik und sowas, was alles mit dazugehört.
2: Genau.
0: Wir werden vor 6 nochmal miteinander sprechen, dann auch so ein bisschen über Bad Kreuznach und auch insgesamt der Blick nach vorne.
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0: So eine schöne Stimme, Adele. Someone Like You um 17.52 Uhr auf der Antenne.
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0: Bei mir zu Gast ist Paulina Piero und wir werden jetzt mal darüber sprechen. So ein bisschen Blick nach vorne, auch Bad Kreuznach. Du kommst aus Bad Kreuznach und hast hier einen großen Teil deiner, ja, sag ich mal, sportlichen Ausbildung erlebt. Welche Bedeutung hat denn auch die Stadt für deine Karriere?
2: Eigentlich alles. Hier hat alles angefangen. Hier wurden die Grundbausteine einfach für alles gelegt in meiner sportlichen Laufbahn und auch im Bereich U18 und der Übergang in die U23, hatte ich so gut wie immer eine 1:1-Betreuung, die man eigentlich nur hier bekommen kann. Wenn ich gucke in andere Bundesländer oder Städte, gab es es nicht und ja, einfach. Das ist Bad Kreuznach einfach.
0: Also mega. Bad Kreuznach hat einen Weg geebnet irgendwie, kann man sagen.
2: Genau,
0: ne?
2: Schon, ja.
0: Ja.
2: Das
0: okay.
2: War schon mega oder ist mega, ja. Dass ich das Privileg hatte, einfach hier anfangen zu dürfen, ja.
0: Das, da kann man auch stolz drauf sein, ne?
2: Auf jeden Fall.
0: Was steht denn nach dieser erfolgreichen Saison jetzt als nächstes an? Wir haben auch schon ein bisschen drüber gesprochen, aber gerne nochmal von dir.
2: Ja, jetzt eine kleine Pause und dann fängt schon Ende Oktober die Wintersaison an und was bis dahin noch passiert, schauen wir mal.
0: Also Entspannung gehört auch mit dazu. Das heißt, auch während dieser Zeit ist auch kein Training wahrscheinlich, oder?
2: Na, doch schon.
0: Doch,
2: nur
0: ja.
2: Das Training wird halt runtergefahren, also wir trainieren ja 6-mal die Woche, 2 bis 3 Einheiten pro Tag, das geht jetzt nicht. Da wird halt dann so 1 bis 2 Einheiten.
0: Damit man drin bleibt wahrscheinlich auch, ne?
2: Genau,
0: nicht ganz rauskommt, ja.
2: Und halt, ja.
0: Welche Ziele hast du denn auch für die kommenden Saison gesetzt? Ist da irgendwas ganz oben, das möchte ich erreichen?
2: Ich sag immer Schritt für Schritt. Für nächste Saison natürlich erstmal verletzungsfrei durch den Winter kommen. Und dann Anfang der Saison 2027 stehen natürlich wieder die nationale Qualifikation vor der Haustür. Und da heißt es sich erstmal wieder für alle hoffentlich 3 Disziplinen zu qualifizieren, um halt auf EM und WM starten zu dürfen.
0: Ja.
2: Und ja, Rest werden wir mal schauen, was 2027 dann bringt.
0: Du hast auch gerade so über Verletzungen gesprochen. Ist das, interessiert mich auch sehr, eine Sportart, wo das Verletzungsrisiko hoch ist? Sagen wir mal, vielleicht mal was mit Fußball.
2: Ja, die Fußballer sind ja mehr mit so Sprunggelenk,
0: ja,
2: und Beinen betroffen. Wir sind halt ziemlich häufig mit Schulter betroffen.
0: Mhm.
2: Aber ich war bis jetzt immer verletzungsfrei, was das angeht.
0: Gott sei Dank, muss man sagen, ja.
2: Gott sei Dank, genau. Ja gut, Anfang der Saison hatte ich 2 von 3 Bänder gerissen und die Kapsel durch.
0: Ach.
2: Aber ich sag jetzt mal, das war ja nur der Fuß zum Glück. Wenn das irgendwas mit der Schulter gewesen wäre, wäre es ein großes Problem gewesen. Aber genau.
0: Du hast gerade auch schon gesagt, Schritt für Schritt soll es jetzt erstmal weitergehen. Aber ich frage ja trotzdem, gibt es denn einen großen sportlichen Traum, den du dir unbedingt noch erfüllen möchtest?
2: Ich sag's mal so, für jeden Sportler oder Sportlerin ist das Ziel die Olympischen Spiele. Und natürlich träume ich auch als Sportlerin von diesem Großereignis, den Olympischen Spielen. Aber es ist halt noch ein weiter Weg dorthin und wir gucken mal. Und bis dahin bleibt es einfach natürlich noch ein Traum, ja.
0: Ja, und Träume sollte man behalten, im Blick behalten auf jeden Fall. Dann drücken wir dir auf jeden Fall weiterhin ganz, ganz fest die Daumen. Und sobald was Neues gibt, sag ja an Bescheid. Ne?
2: Vielen Dank.
0: Danke, mach's gut, ciao.
2: Ciao.
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1: Ich bin Geraldine Werner. Schönen guten Tag. Neuer Einstieg an der Nahe stärkt den Kanusport in Bad Kreuznach. Außerdem in unseren Lokalnachrichten um halb. Bingen plant Förderverein für die Bücherei hoch 3. Stadt Ida Oberstein lobt Kulturpreis 2026 aus und Bingen appelliert an Bürger und Gäste für mehr Sauberkeit.
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2: Ich bin Thomas Brockt. Millionen Menschen in ganz Europa können heute Abend etwas Besonderes sehen, wenn sie in den Himmel schauen. Es gibt eine Sonnenfinsternis. In Deutschland wird die Sonne nur zum Teil im Schatten des Mondes verschwinden. In großen Teilen Spaniens wird es dagegen erstmals seit mehr als 100 Jahren wieder eine totale Sonnenfinsternis geben. Tausende Besucher sind dazu aufs spanische Festland und die Inseln wie Mallorca gereist.
3: Gute Sicht und nur wenig Wolken prognostiziert der spanische Wetterdienst. Der Kernschatten verläuft über die Nordhälfte der Iberischen Halbinsel und die Balearen. Die Behörden rechnen mit bis zu 1,5 Millionen zusätzlichen Autos auf den Straßen und empfehlen, einen der mehr als 500 überwachten offiziellen Beobachtungspunkte aufzusuchen. Wegen der hohen Temperaturen und der Trockenheit herrscht Waldbrandgefahr. Spanienweit sind rund 33.400 Polizistinnen und Polizisten im Einsatz. Aus Spanien, Julia Macher.
2: Verfassungsschutz und Bundesnachrichtendienst sollen deutlich mehr Befugnisse erhalten. Das Bundeskabinett hat eine umfassende Reform beschlossen. Sie sieht unter anderem vor, dass die Nachrichtendienste in bestimmten Fällen selbst operativ eingreifen können. Es gehe darum, gegenüber unseren Gegnern auch aktiv handeln zu können, sagt Innenminister Dobrindt.
4: Wir starten eine neue Zeitrechnung für die Nachrichtendienste. Wir entwickeln unsere Nachrichtendienste hin zu echten Geheimdiensten.
2: Bundesinnenminister Dobrindt. Kinder sollen künftig Geld vom Staat bekommen, um Vermögen fürs Alter aufzubauen. Das sieht ein Gesetzentwurf von Finanzminister Klingbeil für eine neue sogenannte Frühstartrente vor, den das Kabinett in Berlin beschloss. Der Bund soll damit für jedes Kind, das 6 Jahre alt wird, bis zum 18. Lebensjahr monatlich 10 Euro in ein Altersvorsorgedepot einzahlen. Der Flughafen von Catania bleibt wegen des jüngsten Ausbruchs des Vulkans Ätna weiter gesperrt. Der Airport auf der italienischen Mittelmeerinsel Sizilien ist nun mindestens bis morgen 16 Uhr geschlossen. Betroffen von den Einschränkungen sind tausende Urlauber auch aus dem Ausland. Europas aktivster Vulkan stößt bereits seit Freitag große Mengen Asche und glühende Gesteinsbrocken aus.
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6: Update von den Straßen um kurz nach 6. Da habe ich nur Ida Oberstein. B41 nahe Hochstraße ist das. Wenn ihr Richtung Birkenfeld unterwegs seid, stockender Verkehr, 5 Minuten Zeitverlust. Geblitzt wird in Kirchberg Straßheck. Ein Blitzer. Und falls ihr noch was gesehen habt, gerne anrufen oder eine WhatsApp schicken. Das geht beides über die 0671 920 88 880. Eine gute Fahrt euch.
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6: Also noch scheint die Sonne bei uns in der nahe Region. Ich muss sagen, ich werde ein bisschen aufgeregter jetzt so langsam. Ich habe sowas ja noch nie live erlebt. Deswegen, ich bin mal gespannt, wie das Ganze so sein wird, wie die Umgebung aussieht. Also vielleicht mache ich das auch noch ein bisschen, keine Ahnung. Also ich bin gespannt nach wie vor. Es ist wirklich sehr warm draußen. Temperaturen um die 30 Grad heute und auch die nächsten Tage bleibt es bei uns so. Die aktuellen Temperaturen aus den Regionen bei uns. Da ist die Seite gerade abgestürzt, laden wir nochmal neu. Asbach 30 gemessen, Ida Oberstein am Stadttheater 32, Fallbingert am Schmittenstollen auch da 30, Bad Kreuznach am Rathaus 31 Grad.
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6: Ja, und ich muss erstmal jetzt drauf klarkommen. Paulina Piero war die letzte Stunde bei mir zu Gast im Unerhört. Sie ist Europameisterin im Kajak jetzt geworden auch. Es ist wirklich eine sehr, sehr interessante Sportart, finde ich auf jeden Fall, was man da alles leisten muss und so. Das ist wirklich krass, kann man sagen. Also Respekt nochmal da an Sie und alle, die diesen Sport überhaupt ausüben oder generell irgendeinen Mannschaftssport machen, sonstiges. Also Sportarten sind auf jede Art und Weise, sage ich mal, schwierig. Also das Ganze muss aber auch Spaß machen. Wir machen weiter musikalisch in der nächsten Stunde. Ich habe einen sehr schönen Song jetzt, Disco Lines, Tinashe mit No Broke Boys mit dabei. Alphaville mit Big in Japan ist auch mit dabei.
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0: Ich kann mich daran erinnern, es war so eine blaue Piratentüte, glaube ich, und die habe ich sogar heute noch. Ihr habt es bestimmt erraten, ja, es geht um die Schultüten. Finn aus Schweppenhausen hat uns dazu eine Frage geschickt. Woher kommen eigentlich die Schultüten? Thorsten hat die Antwort jetzt für uns.
1: Hä? Ich habe gar nichts verstanden.
2: Na, das weiß doch jeder. Im Hof des Lehrers wächst ein Schultütenbaum. Und wenn die Schultüten daran groß genug geworden sind, dann wird es Zeit für den Schulanfang. Das zumindest hat man den Kindern noch im 20. Jahrhundert erzählt. Aber die Schultüte ist sehr viel älter. Zuallererst gab es die sogenannten Zuckertüten bei den Schulanfängern in Jena, Dresden und Leipzig. Dort ist sie auch erfunden worden. Das war Anfang des 19. Jahrhunderts. Erst in der zweiten Hälfte des 19. Jahrhunderts kam die Zuckertüte dann Stück für Stück und ganz allmählich auch hier zu uns in die Region und in die westlichen Länder Deutschlands und wurde schließlich in Schultüte umbenannt.
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0: Purple Disco Machine, Wonderful Life um Viertel nach sechs auf der Antenne. Aktuelle Meldung von der Feuerwehr. Es gibt eine Vollsperrung für die B41 und zwar zwischen Hochstetten-Daun und Simmertal. Da gab es einen Unfall. Aktuell gesperrt B41 zwischen Simmertal, Hochstetten-Daun. Das Teilstück da ist aktuell gesperrt. Also bitte vorher abfahren. Wie gesagt, da kommt ihr aktuell nicht durch. Sobald es da was Neues gibt, informieren wir euch natürlich hier auf der Antenne.
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1: Ich bin Geraldine Werner, schönen guten Tag. Der VfL Bad Kreuznach hat einen neuen Zugang zur Nahe für seine Kanuabteilung geschaffen. Der Einstieg entstand in enger Abstimmung mit der unteren Wasserbehörde und soll das Ein- und Aussteigen künftig sicherer und komfortabler machen. Der Wanderwart der Kanuabteilung des VfL Bad Kreuznach, Dr. Kurt Lukas.
2: Sicherheit ist ein ganz, ganz wichtiger Aspekt dabei. Wir haben auch 2 Unfälle gehabt, also dass Leute dann wirklich ausgerutscht sind und aufs Boot praktisch draufgeschlagen sind. Das ist jetzt sehr viel sicherer. Wir haben eine feste Steinplatte, auf der man steht. Auf die kann man sicher treten beim Einstieg und beim Ausstieg.
1: Der Verein sieht in dem neuen Zugang zur Nahe einen weiteren Schritt, um den Kanusport nachhaltig und naturverträglich weiterzuentwickeln. In den vergangenen Monaten hatte es unterschiedliche Auffassungen zur Nutzung des betreffenden Naheabschnitts gegeben. Die zuständigen Behörden prüften die Rechtslage und stellten klar, dass die Befahrung zulässig ist. Der VfL betonte zugleich die Bedeutung eines respektvollen Umgangs mit der Natur und der Zusammenarbeit mit den Behörden. Der neue Zugang verbessere nach Angaben des Vereins die Voraussetzungen für Training, Vereinsleben und Nachwuchsarbeit. In Bingen soll ein neuer Förderverein für die Bücherei Hoch 3 gegründet werden. Dazu findet nächste Woche Montag ein erstes Vorbereitungstreffen statt. Dabei sollen mögliche Ziele des Vereins, erste Projektideen und die weitere Planung besprochen werden. Mitmachen können alle, die sich für Bücher, die Bücherei oder ehrenamtliche Arbeit rund um Literatur und Leseförderung interessieren. Vorkenntnisse sind nicht erforderlich. Ein Gründungsteam beschäftigt sich bereits seit Anfang des Jahres mit dem geplanten Verein und sucht jetzt weitere Unterstützer. Das Treffen beginnt am Montag um 19 Uhr. Die Stadt Ida Oberstein hat den Kulturpreis für dieses Jahr ausgelobt. Vorschläge können noch bis Ende September eingereicht werden. Der Förderpreis für Kunst und Kultur ist mit 2.500 € dotiert und soll vor allem Einzelpersonen oder Gruppen aus Ida Oberstein unterstützen. Ausgezeichnet werden können herausragende künstlerische Leistungen oder besondere Verdienste um die Förderung von Nachwuchskünstlern. Nominierungen dürfen ausschließlich von Einzelpersonen eingereicht werden. Vorschläge von Vereinen, Parteien oder Institutionen sowie anonyme Nominierungen werden nicht berücksichtigt. Auch frühere Preisträger können nicht erneut vorgeschlagen werden. Über die Vergabe entscheidet anschließend eine Jury. Im vergangenen Jahr ging der Kulturpreis an den Musikverein Tiefenstein. Die Stadt Bingen hat Bürger und Gäste zu einem verantwortungsvollen Umgang mit Abfällen aufgerufen. Oberbürgermeister Thomas Feser appelliert daran, Müll ausschließlich in den dafür vorgesehenen Behältern zu entsorgen. Ist ein Mülleimer bereits voll, soll der Abfall wieder mitgenommen und nicht daneben gestellt werden. Das gilt auch für Altkleidercontainer. Glas gehört ausschließlich in die vorgesehenen Glascontainer. Hintergrund sind unter anderem hygienische Probleme durch herumliegenden Müll. Dieser könne zu Geruchsbelästigungen, Ungeziefer und verschmutzten Wegen und Plätzen führen. Feser betont, dass jeder Einzelne zu einer sauberen und einladenden Stadterscheinung beitragen könne.
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3: Nachdem am deutschen Aktienmarkt der DAX zwischenzeitlich erneut ein neues Allzeithoch erreicht hatte, lautet die Tendenz am Ende dann doch nur leichter. Der DAX hat zur Wochenmitte schließlich 0,2% eingebüßt und lag am Abend bei 26.331 Punkten. Kein Beinbruch, aber am Ende ging dem Markt etwas die Luft aus. Die Anleger schritten zu Gewinnmitnahmen. Die US-Inflationsrate ist im Juli mit 3,4% etwas geringer als im Vormonat und aus Sicht der Börsianer wie erwartet ausgefallen. Die E.ON-Aktie fiel nach aktuellen Quartalszahlen des Energieversorgers um mehr als 3%, schwächer auch SAP, Volkswagen und Adidas. Spitzenreiter unter den 40 Standardwerten waren heute Rheinmetall, Siemens Energy und Heidelberg Materials. Der Euro bewegte sich über den Börsentag kaum und lag am Abend bei einem $1,15,37. Aus Frankfurt, Klaus Bente.
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5: Das Update von den Straßen um kurz nach 6:30. Da habe ich nach wie vor die Warnmeldung für die B41. Und zwar zwischen der Binger Landstraße und dem Hellbergtunnel in Hochstettendaun. Da gab es einen Unfall. Beide Fahrtrichtungen aktuell gesperrt. Wie lange konnte mir die Feuerwehr noch nicht sagen.

0: Solltet ihr noch was gesehen haben, Staus, Blitzer, Unfälle, gerne alles hier abgeben. Wir geben das weiter. 0671 920 88 88 0. Kommt gut durch.
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0: Wirklich sehr, sehr warm bei uns in der nahen Region. Temperaturen um die 30 Grad heute. Die nächsten Tage wird es dann noch wärmer werden bei uns. Also, ja, am besten kühlt ihr euch irgendwie ab. Wir haben aktuelle Temperaturzahlen aus Niederhambach 31, Idar-Oberstein an der Mikado-Halle 32, Meisenheim an der Schlosskirche 31 und in Bad Kreuznach am Kornmarkt ebenfalls 31 Grad.
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0: So, wartet mal, ich gehe jetzt mal kurz Richtung Fenster. Ihr hört mich mal kurz nicht. Wartet mal. War kurz am Fenster hier vom Studio und hab mal rausgeschaut. Ganz kurz in die Sonne soll man ja nicht machen, ohne Brille, aber ich habe noch nichts gesehen. Ich bin ja ein bisschen aufgeregt, gleich geht's los um kurz nach 7. Also wenn ihr irgendwie heute da unterwegs seid, das Ganze schaut, denkt natürlich an die Brille, nicht vergessen und dabei dann viel, viel Spaß. Schönen Feierabend euch.
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1: Ich bin Geraldine Werner. Schönen guten Tag. Neuer Einstieg an der Nahe stärkt den Kanusport in Bad Kreuznach. Außerdem in unseren Lokalnachrichten um halb. Bingen plant Förderverein für die Bücherei hoch 3. Stadt Ida Oberstein lobt Kulturpreis 2026 aus und Bingen appelliert an Bürger und Gäste für mehr Sauberkeit.
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2: Ich bin Thomas Pomp. Die Sonnenfinsternis, die am Abend auch in Deutschland zu sehen sein wird, ist gestartet. Die partielle Phase begann nahe der Pazifikküste Alaskas. Auch in Deutschland wird die Sonne zu einem Teil durch den Mond verdeckt. Hier beginnt die partielle Sonnenfinsternis im Norden. Sie erreicht um 19.11 Uhr Sylt und gegen 19.23 Uhr München. In einigen Teilen der Welt gibt es sogar eine totale Sonnenfinsternis. Sie startet im nördlichen Sibirien, dann zieht der Kernschatten des Mondes am Nordpol vorbei, an Grönland und Island und schließlich über Teile Spaniens bis zu den Balearen. BAföG-Empfänger sollen im kommenden Jahr mehr Geld bekommen. Das Kabinett in Berlin hat eine entsprechende Reform der Ausbildungsfinanzierung auf den Weg gebracht.
3: Der sogenannte BAföG-Grundbedarf für Studierende wird in zwei Schritten angehoben. Zum Wintersemester 2027/28 auf über 500 Euro, dann zum darauffolgenden Sommersemester auf 560 Euro. Auch das Schüler-BAföG steigt. Ebenso die Wohnkostenpauschale. Das betrifft Studierende, die nicht mehr bei den Eltern wohnen. Nächstes Sommersemester gibt es 60 Euro mehr. Tine Klimach, Nachrichtenredaktion.
2: Die Spritpreise in Deutschland ziehen wieder an. Ein Liter Diesel kostete nach Zahlen des ADAC gestern im deutschlandweiten Schnitt 2,20 Euro, ein Liter E10 gut 2,12 Euro. Das hat auch mit dem Niedrigwasser im Rhein zu tun.
4: Im Konflikt zwischen dem Iran und den USA und im Streit um die Straße von Hormuz zeichnet sich noch immer keine Lösung ab. Jetzt treiben auch noch steigende Transportkosten in Deutschland die Spritpreise nach oben. Wegen des niedrigen Wasserstandes können Schiffe im Rhein weniger laden. Das trägt dazu bei, dass Benzin und Diesel in NRW, Hessen oder Rheinland-Pfalz im Moment besonders teuer sind. Auch andere Produkte sind betroffen. Um auszuhelfen, bietet die Bahn 400 zusätzliche Güterwagen an. Jan-Henner Reitze, Nachrichtenredaktion.
2: Der Flughafen von Catania bleibt wegen des jüngsten Ausbruchs des Vulkans Ätna weiter gesperrt. Der Airport auf der italienischen Mittelmeerinsel Sizilien ist nun mindestens bis morgen 16 Uhr geschlossen. Betroffen von den Einschränkungen sind tausende Urlauber auch aus dem Ausland. Europas aktivster Vulkan stößt bereits seit Freitag große Mengen Asche und glühende Gesteinsbrocken aus.
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6: Da sind wir wieder, Freunde. Schön, dass ihr mit dabei seid bei der 2000er-Show hier auf eurer Antenne. Wir wollen keine Zeit verlieren, deswegen starten wir sofort rein in zwei Stunden purer 2000er-Nostalgie. Los geht's.
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wer ist eigentlich der Mann hinter diesem unverwechselbaren Sound? Shaggy mit echtem Namen Orville Richard Burrell wurde 1968 in Kingston, Jamaika geboren. Seinen Spitznamen bekam er wegen seiner damals struppigen Haare, eine Anspielung auf die Zeichentrickfigur aus Scooby-Doo. In den späten 1980ern zog er dann nach Brooklyn, nahm Gesangsunterricht und diente sogar kurzzeitig bei der US-Marine im Golfkrieg, bevor er dann sich ganz der Musik widmete. Seinen ersten großen Erfolg feierte Shaggy 1993 mit dem Dancehall-Hit Oh Carolina. Zwei Jahre später folgte der Welthit Boombastic, für den er sogar einen Grammy gewann. Doch sein wohl größter Song gelang ihm im Jahr 2000. It Wasn't Me, gemeinsam mit dem Sänger Rick Rock. Und worum geht's in dem Song eigentlich? Rick Rock erzählt darin seinem Kumpel Shaggy, dass ihn seine Freundin beim Fremdgehen mit der Nachbarin erwischt hat. Sogar auf frischer Tat, sogar auf Video. Shaggys Rat? Einfach alles abstreiten mit dem inzwischen legendären Satz "It wasn't me". Inspiriert wurde die Idee angeblich von einem Sketch des Komikers Eddie Murphy. Am Ende erkennt der Protagonist zwar, dass diese Strategie eigentlich überhaupt keinen Sinn ergibt, trotzdem wurde genau dieser absurde Grundgedanke zum Markenzeichen des Songs. Mit seinem eingängigen Reggae-Pop-Sound und der komödiantischen Story stürmte der Titel weltweit die Charts und machte Shaggy endgültig zum internationalen Superstar. 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
1: Ich bin Geraldine Werner, schönen guten Tag. Der VfL Bad Kreuznach hat einen neuen Zugang zur Nahe für seine Kanuabteilung geschaffen. Der Einstieg entstand in enger Abstimmung mit der unteren Wasserbehörde und soll das Ein- und Aussteigen künftig sicherer und komfortabler machen. Der Wanderwart der Kanuabteilung des VfL Bad Kreuznach, Dr. Kurt Lukas.
2: Sicherheit ist ein ganz, ganz wichtiger Aspekt dabei. Wir haben auch 2 Unfälle gehabt, also dass Leute dann wirklich ausgerutscht sind und aufs Boot praktisch draufgeschlagen sind. Das ist jetzt sehr viel sicherer. Wir haben eine feste Steinplatte, auf der man steht. Auf die kann man sicher treten beim Einstieg und beim Ausstieg.
1: Der Verein sieht in dem neuen Zugang zur Nahe einen weiteren Schritt, um den Kanusport nachhaltig und naturverträglich weiterzuentwickeln. In den vergangenen Monaten hatte es unterschiedliche Auffassungen zur Nutzung des betreffenden Naheabschnitts gegeben. Die zuständigen Behörden prüften die Rechtslage und stellten klar, dass die Befahrung zulässig ist. Der VfL betonte zugleich die Bedeutung eines respektvollen Umgangs mit der Natur und der Zusammenarbeit mit den Behörden. Der neue Zugang verbessere nach Angaben des Vereins die Voraussetzungen für Training, Vereinsleben und Nachwuchsarbeit. In Bingen soll ein neuer Förderverein für die Bücherei Hoch 3 gegründet werden. Dazu findet nächste Woche Montag ein erstes Vorbereitungstreffen statt. Dabei sollen mögliche Ziele des Vereins, erste Projektideen und die weitere Planung besprochen werden. Mitmachen können alle, die sich für Bücher, die Bücherei oder ehrenamtliche Arbeit rund um Literatur und Leseförderung interessieren. Vorkenntnisse sind nicht erforderlich. Ein Gründungsteam beschäftigt sich bereits seit Anfang des Jahres mit dem geplanten Verein und sucht jetzt weitere Unterstützer. Das Treffen beginnt am Montag um 19 Uhr. Die Stadt Ida Oberstein hat den Kulturpreis für dieses Jahr ausgelobt. Vorschläge können noch bis Ende September eingereicht werden. Der Förderpreis für Kunst und Kultur ist mit 2.500 € dotiert und soll vor allem Einzelpersonen oder Gruppen aus Ida Oberstein unterstützen. Ausgezeichnet werden können herausragende künstlerische Leistungen oder besondere Verdienste um die Förderung von Nachwuchskünstlern. Nominierungen dürfen ausschließlich von Einzelpersonen eingereicht werden. Vorschläge von Vereinen, Parteien oder Institutionen sowie anonyme Nominierungen werden nicht berücksichtigt. Auch frühere Preisträger können nicht erneut vorgeschlagen werden. Über die Vergabe entscheidet anschließend eine Jury. Im vergangenen Jahr ging der Kulturpreis an den Musikverein Tiefenstein. Die Stadt Bingen hat Bürger und Gäste zu einem verantwortungsvollen Umgang mit Abfällen aufgerufen. Oberbürgermeister Thomas Feser appelliert daran, Müll ausschließlich in den dafür vorgesehenen Behältern zu entsorgen. Ist ein Mülleimer bereits voll, soll der Abfall wieder mitgenommen und nicht daneben gestellt werden. Das gilt auch für Altkleidercontainer. Glas gehört ausschließlich in die vorgesehenen Glascontainer. Hintergrund sind unter anderem hygienische Probleme durch herumliegenden Müll. Dieser könne zu Geruchsbelästigungen, Ungeziefer und verschmutzten Wegen und Plätzen führen. Feser betont, dass jeder Einzelne zu einer sauberen und einladenden Stadterscheinung beitragen könne.
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3: Wenn ich so aus dem Fenster schaue, dann ist eins klar, es ist heiß und es ist immer noch ein sehr schönes Wetter draußen. Deswegen macht euch jetzt ab in euer Garten, auf euer Balkon, auf eure Terrasse, lasst die 2000er Show laufen und genießt noch den restlichen Abend hier auf eurer Antenne.
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ins Jahr 2004. Hier ist die Antenne, hier ist die 2000er Show. Es geht jetzt um Ich bin ich, wir sind wir, also um den Song. Der erschien 2004 und wurde für Rosenstolz zu einem der wichtigsten Songs ihrer gesamten Karriere. Der Titel entstand als Auftragskomposition für die Fußball-Europameisterschaft, entwickelte sich aber weit über den sportlichen Anlass hinaus zu einer regelrechten Hymne für Selbstbestimmung, Toleranz und Individualität.

Peter Plato und Anna R. wollten mit dem Song ein Statement setzen. Jeder Mensch darf so sein, wie er ist, unabhängig von Herkunft, Aussehen oder Lebensweise. Und genau diese Botschaft traf einen Nerv der Zeit und machte den Song schnell zu einem Symbol für Akzeptanz und Zusammenhalt weit über die ursprüngliche Fußballkulisse hinaus. Musikalisch verbindet der Titel eingängige Deutschpop mit einer mitreißenden, fast schon hymnischen Energie. Der Refrain wurde binnen kürzester Zeit zum Ohrwurm und lief nicht nur im Radio, sondern auch bei zahlreichen öffentlichen Veranstaltungen, Stadionmomenten und später sogar bei Christopher Street Day Paraden, wo der Song zu einer Art inoffizieller Hymne wurde. Ich bin ich, wir sind wir. Der zeigt eindrucksvoll, wie ein ursprünglich für einen bestimmten Anlass geschriebener Song ein Eigenleben entwickeln kann. Er steht bis heute für Selbstbewusstsein, Vielfalt und das Recht, einfach man selbst zu sein. Und gehört damit zu den bedeutendsten deutschen Popsongs der 2000er Jahre.

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1: Ich bin Thomas Brock. Spektakuläres Ereignis am Abendhimmel. Im Norden Sibiriens hat eine totale Sonnenfinsternis begonnen. Der Kernschatten des Mondes zieht dabei über die Nordpolarregion, streift Grönland und Island und trifft auf Spanien und die Nordostspitze Portugals. Weiter geht es dann über die Iberische Halbinsel und die Balearen hinweg, bis die totale Sonnenfinsternis kurz nach 20.30 Uhr im Mittelmeer endet. In Deutschland verdeckt der Mond die Sonne nicht komplett. Hier ist eine partielle Sonnenfinsternis zu sehen. Die Deutsche Bahn bietet 400 zusätzliche Güterwagen an, um Probleme beim Transport per Schiff auszugleichen. Wegen Niedrigwassers in Rhein, Donau und anderen Flüssen in Deutschland können Schiffe weniger laden. Bundesverkehrsminister Bilger hat heute mit seinen Kollegen aus den Ländern über das Thema gesprochen.
2: Die Bahn sagt, kurzfristig bis zu 100 Binnenschiffe ersetzen zu können. Als andere Ausweichmöglichkeit haben bis auf Sachsen und Sachsen-Anhalt inzwischen alle Bundesländer das Sonntagsfahrverbot für Lkw ausgesetzt oder gelockert. Bundesverkehrsminister Bilger geht zwar davon aus, dass es noch dauert, bis alle Flüsse wieder normal befahrbar sind, will aber grundsätzlich am Transport per Schiff festhalten und Wasserstraßen besser auf Niedrigwasser vorbereiten. Die Umweltschutzorganisation WWF ist skeptisch und warnt, Fahrrinnen noch weiter auszubaggern. Jan-Henner Reitze, Nachrichtenredaktion.
1: Kein Wein, Bier oder Sekt mehr für 14-Jährige. Das sogenannte begleitete Trinken unter Aufsicht von Erwachsenen soll in Deutschland verboten werden. Das hat das Bundeskabinett beschlossen.
3: Grundsätzlich gilt schon eine Altersgrenze von 16 Jahren für den Konsum und Verkauf von Bier, Wein, Sekt oder daraus hergestellten Mischgetränken. Ausnahme ist bisher, wenn Jugendliche von einer sorgeberechtigten Person begleitet werden. Aber diese Ausnahme steht im Widerspruch zu den Zielen der Bundesregierung, Jugendliche besser vor den gesundheitlichen Folgen des Alkoholkonsums zu schützen. Tine Klimach, Nachrichtenredaktion.
1: Kinder sollen künftig Geld vom Staat bekommen, um Vermögen fürs Alter aufzubauen. Das sieht ein Gesetzentwurf von Finanzminister Klingbeil für eine neue sogenannte Frühstartrente vor, den das Kabinett in Berlin beschloss. Der Bund soll damit für jedes Kind, das 6 Jahre alt wird, bis zum 18. Lebensjahr monatlich 10 Euro in ein Altersvorsorgedepot einzahlen.
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5: Kurz nach 20 Uhr hier auf eurer Antenne in der 2000er-Show. Gleich reden wir über das Jahr 2004. Denn da hat Rosenstolz, Ich bin ich, wir sind wir rausgebracht. Und um was es da in diesem Song genau geht und was er alles so bewirkt hat bis heute, darüber reden wir gleich hier in der 2000er-Show.
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hier ist die 2000er Show. Schön, dass ihr mit dabei seid. Und wir gehen jetzt ins Jahr 1998. Ein Stern, der deinen Namen trägt, zählt zu den erfolgreichsten Songs der gesamten 2000er Jahre. Ursprünglich hatte Nick P. das Lied bereits 1998 veröffentlicht, doch erst die gemeinsame Version mit DJ Ötzi im Jahr 2007 machte den Song zu einem echten Mega-Hit. Einen Stern.

einer eingängigen Melodie und dem emotionalen Text über Verlust und Erinnerung traf der Song genau den Nerv der Hörer. Über 1,2 Millionen verkaufte Einheiten machten ihn zu einer der meistverkauften Singles in Deutschland seit 1975 und zu einem Song, der auf keiner 2000er Party fehlen darf. Ein Stern zeigt, wie stark ein gefühlvoller Refrain wirken kann. Er berührt, bleibt sofort im Ohr und wurde über die ganzen Jahre zu einem echten Klassiker. Hier kommt DJ Ötzi zusammen mit Nick P. Ein Stern, der deinen Namen trägt in der 2000er Show.

Ankwa tot? Nicht mit Green Day. Die Band aus Kalifornien hat Anfang der 2000er das geschafft, was viele für unmöglich hielten. Sie haben Punkrock zurück in den Mainstream gebracht. Laut, politisch, rebellisch. 2004 kam dann American Idiot. Ein Konzeptalbum gegen Bush, Kriege, TV-Verdummung. Und es schlug ein wie ein Faustschlag ins Radio. Green Day war plötzlich nicht nur laut, sie waren laut mit Haltung. What?

Der Song ist ein Aufschrei gegen Gleichgültigkeit, gegen politische Manipulation, gegen alles, was man einfach hinnimmt. Und trotzdem ist American Idiot kein reines Protestlied, sondern ein echter Live-Kracher mit Gitarren wie Presslufthämmern und einem Refrain, der dich mitreißt. Green Day haben mit diesem Track bewiesen, du kannst Haltung haben, Krach machen und trotzdem ein Hit sein.

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1: Ich bin Thomas Proppt. Bei meist klarem Himmel haben Millionen Menschen in Deutschland am Abend eine partielle Sonnenfinsternis beobachtet. Im Maximum wurde die Sonne hier bis zu 90% durch den Mond verdeckt. Das Interesse an dem Himmelsereignis war groß. Noch spektakulärer war es in den Teilen Europas, wo der Kernschatten des Mondes die Sonne komplett verdeckte. Die totale Sonnenfinsternis zog von der Polarregion über Grönland und Island Richtung Iberische Halbinsel, dort über Teile Spaniens bis zu den Balearen. Kinder sollen künftig Geld vom Staat bekommen, um Vermögen fürs Alter aufzubauen. Und zwar 10 Euro pro Monat zwischen dem 6. und 18. Lebensjahr. Das sieht ein Gesetzentwurf von Finanzminister Klingbeil für eine neue sogenannte Frühstartrente vor, den das Kabinett beschlossen hat.
2: Die Frühstartrente soll eine Art Startkapital für die Altersvorsorge sein. Sollte das Gesetz im Bundestag beschlossen werden, geht das Geld erstmal an alle Kinder mit dem Geburtsjahrgang 2020. Ab nächstem Jahr kommt dann jedes Jahr der Geburtsjahrgang der dann 6-Jährigen dazu. Die Eltern, Oma oder Opa, sollen das Depot durch freiwillige Zahlungen aufstocken können. Tine Klimach, Nachrichtenredaktion.
1: Die Deutsche Bahn bietet 400 zusätzliche Güterwagen an, um Probleme beim Transport per Schiff auszugleichen. Wegen Niedrigwassers in Rhein, Donau und anderen Flüssen in Deutschland können Schiffe weniger laden. Bundesverkehrsminister Bilger hat heute mit seinen Kollegen aus den Ländern über das Thema gesprochen.
3: Die Bahn sagt, kurzfristig bis zu 100 Binnenschiffe ersetzen zu können. Als andere Ausweichmöglichkeit haben bis auf Sachsen und Sachsen-Anhalt inzwischen alle Bundesländer das Sonntagsfahrverbot für Lkw ausgesetzt oder gelockert. Bundesverkehrsminister Bilger geht zwar davon aus, dass es noch dauert, bis alle Flüsse wieder normal befahrbar sind, will aber grundsätzlich am Transport per Schiff festhalten und Wasserstraßen besser auf Niedrigwasser vorbereiten. Jan-Henner Reitze, Nachrichtenredaktion.
1: Nach dem schweren Erdbeben in Kolumbien ist die Zahl der Todesopfer auf 239 gestiegen. Das teilte die nationale Katastrophenschutzbehörde mit. Fast 400 Menschen gelten als vermisst. Rettungskräfte arbeiten mit Hochdruck in den Trümmern, um Menschen vor der kritischen 72-Stunden-Grenze noch lebend zu bergen. Das Erdbeben der Stärke 7,4 am Montag war so heftig wie seit Jahrzehnten nicht mehr in dem südamerikanischen Land.
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1: Ich bin Dirk Zeitler. In Deutschland und ganz Europa haben tausende Menschen am Abend gebannt in den Himmel geschaut. Denn schon bevor die Sonne unterging, wurde sie vom Mond verdeckt. In Deutschland war die Sonnenfinsternis partiell. Zum Beispiel in Spanien verschwand die Sonne komplett hinter dem Mond.
2: Ob auf Island, Mallorca oder auch in ganz Deutschland, das Schauspiel am Himmel hat Menschen zusammengebracht, ob in einer Warteschlange für eine Schutzbrille oder an Aussichtspunkten mit besonders gutem Blick auf den Horizont. In den Teilen von Spanien, wo die Sonne komplett verdeckt wurde, waren Hotels seit Monaten ausgebucht. Die nächste Sonnenfinsternis, wieder partiell in Deutschland und komplett unter anderem in Spanien, gibt es übrigens schon im nächsten Sommer, Anfang August. Jan-Henner Reitze, Nachrichtenredaktion.
1: Verfassungsschutz und Bundesnachrichtendienst sollen angesichts der wachsenden hybriden Bedrohung Deutschlands deutlich mehr Befugnisse erhalten. Eine umfassende Reform, die das Bundeskabinett beschlossen hat, sieht für die deutschen Nachrichtendienste zudem erstmals die Möglichkeit vor, in klar begrenzten Fällen selbst operativ einzugreifen. Es gehe darum, gegenüber unseren Gegnern auch aktiv handeln zu können, sagte Bundesinnenminister Dobrindt. BAföG-Empfänger sollen im nächsten Jahr mehr Geld bekommen. Das Bundeskabinett in Berlin hat eine entsprechende Reform der Ausbildungsfinanzierung auf den Weg gebracht. Der Gesetzentwurf soll im Herbst in Bundestag und Bundesrat beraten und verabschiedet werden.
3: Der sogenannte BAföG-Grundbedarf für Studierende wird in zwei Schritten angehoben. Zum Wintersemester 2027/28 auf über 500 Euro, dann zum darauffolgenden Sommersemester auf 560 Euro. Auch das Schüler-BAföG steigt. Ebenso die Wohnkostenpauschale. Das betrifft Studierende, die nicht mehr bei den Eltern wohnen. Nächstes Sommersemester gibt es 60 Euro mehr. Eigentlich sollte sie schon zum nächsten Semester steigen. Aber die Koalition konnte sich nicht auf eine Finanzierung einigen. Gerade junge Menschen leiden derzeit besonders unter den hohen Mieten. Tine Klimach, Nachrichtenredaktion.
1: Zum Sport. Bei der Schwimm-EM in Paris hat Johannes Liebmann Gold über 800 Meter Freistil gewonnen. Der 19-Jährige setzte sich vor seinem deutschen Teamkollegen Sven Schwarz und Salan Sarkani aus Ungarn durch. Liebmann verbesserte seinen Europarekord um 0,35 Sekunden.
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1: Ich bin Dirk Tatler. In Deutschland und ganz Europa haben viele Millionen Menschen am Abend gebannt in den Himmel geschaut. Denn schon bevor die Sonne unterging, wurde sie vom Mond verdeckt. In Deutschland war die Sonnenfinsternis nur partiell. Zum Beispiel in Spanien verschwand die Sonne komplett hinter dem Mond.
2: Ob auf Island, Mallorca oder auch in ganz Deutschland, das Schauspiel am Himmel hat Menschen zusammengebracht, ob in einer Warteschlange für eine Schutzbrille oder an Aussichtspunkten mit besonders gutem Blick auf den Horizont. In den Teilen von Spanien, wo die Sonne komplett verdeckt wurde, waren Hotels seit Monaten ausgebucht. Die nächste Sonnenfinsternis, wieder partiell in Deutschland und komplett unter anderem in Spanien, gibt es übrigens schon im nächsten Sommer, Anfang August. Jan-Henner Reitze, Nachrichtenredaktion.
1: Verfassungsschutz und Bundesnachrichtendienst sollen angesichts der wachsenden hybriden Bedrohung Deutschlands mehr Befugnisse erhalten. Eine umfassende Reform, die das Bundeskabinett beschlossen hat, sieht für die deutschen Nachrichtendienste zudem erstmals die Möglichkeit vor, in klar begrenzten Fällen selbst operativ einzugreifen.
3: Bundesinnenminister Dobrindt hatte zuletzt gesagt, dass aus dem Bundesamt für Verfassungsschutz ein echter Geheimdienst werden muss. Und das in etwa so. Ein Nachrichtendienstmitarbeiter soll sich künftig Zugang zu einem anderen Laptop verschaffen können, um an die gespeicherten Daten zu kommen. Es soll auch möglich sein, verschlüsselte Kommunikation mitzulesen. Außerdem soll erlaubt werden, dass Geheimdienstmitarbeiter zum Beispiel in eine Wohnung eindringen können, um etwa Sprengstoff gegen harmloses Pulver auszutauschen. Der Bundestag muss der Reform noch zustimmen. Tine Klimach, Nachrichtenredaktion.
1: Nach dem schweren Erdbeben in Kolumbien ist die Zahl der Todesopfer auf 239 gestiegen. Mehr als 3.700 weitere Menschen wurden verletzt, wie die nationale Katastrophenschutzbehörde mitteilte. Fast 400 Menschen gelten noch als vermisst. Rettungskräfte arbeiten mit Hochdruck in den Trümmern, um Menschen vor der kritischen 72-Stunden-Grenze noch lebend zu bergen. Zum Sport: Bei der Schwimm-EM in Paris hat Johannes Liebmann Gold über 800 Meter Freistil gewonnen. Der 19-Jährige setzte sich vor seinem deutschen Teamkollegen Sven Schwarz und Salan Sarkani aus Ungarn durch. Liebmann verbesserte seinen Europarekord um 0,35 Sekunden.
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1: Ich bin Dirk Zeitler. In Deutschland und ganz Europa haben viele Millionen Menschen am Abend gebannt in den Himmel geschaut. Denn schon bevor die Sonne unterging, wurde sie vom Mond verdeckt. In Deutschland war die Sonnenfinsternis nur partiell. Zum Beispiel in Spanien verschwand die Sonne dagegen komplett hinter dem Mond. Verfassungsschutz und Bundesnachrichtendienst sollen angesichts der wachsenden hybriden Bedrohung Deutschlands mehr Befugnisse erhalten. Eine umfassende Reform, die das Bundeskabinett beschlossen hat, sieht für die deutschen Nachrichtendienste zudem erstmals die Möglichkeit vor, in klar begrenzten Fällen selbst operativ einzugreifen.
2: Bundesinnenminister Dobrindt hatte zuletzt gesagt, dass aus dem Bundesamt für Verfassungsschutz ein echter Geheimdienst werden muss. Und das in etwa so. Ein Nachrichtendienstmitarbeiter soll sich künftig Zugang zu einem anderen Laptop verschaffen können, um an die gespeicherten Daten zu kommen. Es soll auch möglich sein, verschlüsselte Kommunikation mitzulesen. Außerdem soll erlaubt werden, dass Geheimdienstmitarbeiter zum Beispiel in eine Wohnung eindringen können, um etwa Sprengstoff gegen harmloses Pulver auszutauschen. Der Bundestag muss der Reform noch zustimmen. Tine Klimach, Nachrichtenredaktion.
1: Die Entfremdung zwischen der Politik und den Bürgern in Deutschland wird größer. Im aktuellen Trendbarometer von RTL und NTV sagten 84% der Befragten, dass sie sich von allen Parteien im Stich gelassen fühlen. Und auch das Ansehen von Bundeskanzler Merz sinkt laut der Forsa-Umfrage weiter.
3: Die Stimmung im Land ist schlecht wie lange nicht und das ausgerechnet vor den drei wichtigen Landtagswahlen im September. Gerade mal 12% finden, dass sich die Parteien um die wirklichen Probleme der Menschen im Land kümmern. Am schlechtesten schneidet dabei die AfD ab, aber auch das Vertrauen in die Union und in die SPD ist gering. Mit der Arbeit des Bundeskanzlers sind gerade mal 13% zufrieden. Selbst bei Wählern der Union sagt mehr als die Hälfte, dass Friedrich Merz derzeit keinen guten Job macht. Diana Kramer, Nachrichtenredaktion.
1: Für Urlauber auf der italienischen Mittelmeerinsel Sizilien bleibt der Flugverkehr am Flughafen von Catania eingeschränkt. Wegen der Vulkanasche des Ätna sind dort keine Starts und Landungen möglich. Der Airport bleibt nach jüngsten Angaben des Betreibers mindestens bis Freitag um 2 Uhr dicht.
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1: Ich bin Dirk Zeitler. In Deutschland und ganz Europa haben viele Millionen Menschen am Abend gebannt in den Himmel geschaut. Denn schon bevor die Sonne unterging, wurde sie vom Mond verdeckt. In Deutschland war die Sonnenfinsternis nur partiell. Zum Beispiel in Spanien verschwand die Sonne dagegen komplett hinter dem Mond. Kein Wein, Bier oder Sekt mehr für 14-Jährige. Das sogenannte begleitete Trinken unter Aufsicht von Erwachsenen soll in Deutschland verboten werden. Das hat das Bundeskabinett beschlossen. Ziel ist, Jugendliche besser zu schützen. Als nächstes berät der Bundestag darüber.
2: Grundsätzlich gilt schon eine Altersgrenze von 16 Jahren für den Konsum und Verkauf von Bier, Wein, Sekt oder daraus hergestellten Mischgetränken. Ausnahme ist bisher, wenn Jugendliche von einer sorgeberechtigten Person begleitet werden. Aber diese Ausnahme steht im Widerspruch zu den Zielen der Bundesregierung, Jugendliche besser vor den gesundheitlichen Folgen des Alkoholkonsums zu schützen. Wegen der Suchtgefahren hatten sich die Gesundheitsminister schon vergangenes Jahr für ein Verbot ausgesprochen. Der Bundesrat startete eine entsprechende Initiative. Tine Klimach, Nachrichtenredaktion.
1: Viele Jahre ging es bergauf, aber 2025 ist die durchschnittliche Arbeitszeit pro Kopf bei Menschen zwischen 20 und 64 Jahren in Deutschland mal wieder leicht zurückgegangen. Das hat das Bundesinstitut für Bevölkerungsforschung ausgerechnet.
3: Es sind so etwa 20 Minuten pro Woche, die durchschnittlich weniger gearbeitet werden, im Vergleich zum Rekordstand vor 3 Jahren. Das gilt laut Statistik für alle zwischen 20 und 64, nicht nur für die Berufstätigen. Vor allem Männer und insgesamt die Altersgruppe von 25 bis 54 haben etwas weniger gearbeitet, die über 60-Jährigen dagegen statistisch mehr, was laut Bundesinstitut daran liegt, dass die Menschen später in Rente gehen. Bei Frauen ist die Arbeitszeit laut Untersuchung stabil geblieben. Thomas Thonfeld, Nachrichtenredaktion.
1: Für Urlauber auf der italienischen Mittelmeerinsel Sizilien bleibt der Flugverkehr am Flughafen von Catania eingeschränkt. Wegen der Vulkanasche des Ätna sind dort keine Starts und Landungen möglich. Der Airport bleibt nach jüngsten Angaben des Betreibers mindestens bis Freitag um 2 Uhr dicht.
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1: Ich bin Dirk Zeitler. In Deutschland und ganz Europa haben viele Millionen Menschen am Abend gebannt in den Himmel geschaut. Denn schon bevor die Sonne unterging, wurde sie vom Mond verdeckt. In Deutschland war die Sonnenfinsternis nur partiell. Zum Beispiel in Spanien verschwand die Sonne dagegen komplett hinter dem Mond.
2: Ob auf Island, Mallorca oder auch in ganz Deutschland, das Schauspiel am Himmel hat Menschen zusammengebracht, ob in einer Warteschlange für eine Schutzbrille oder an Aussichtspunkten mit besonders gutem Blick auf den Horizont. In den Teilen von Spanien, wo die Sonne komplett verdeckt wurde, waren Hotels seit Monaten ausgebucht. Die nächste Sonnenfinsternis, wieder partiell in Deutschland und komplett unter anderem in Spanien, gibt es übrigens schon im nächsten Sommer, Anfang August. Jan-Henner Reitze, Nachrichtenredaktion.
1: Kaum war die Sonnenfinsternis am Abend vorbei, bot der Himmel schon ein weiteres Spektakel. Der Sternschnuppenstrom der Perseiden, einer der schönsten Meteorströme des Jahres, hat in der Nacht seinen Höhepunkt erreicht. Bis zu 100 Sternschnuppen pro Stunde sollte man an dunklen Orten über den Himmel huschen sehen. Verfassungsschutz und Bundesnachrichtendienst sollen angesichts der wachsenden hybriden Bedrohung Deutschlands mehr Befugnisse erhalten. Eine umfassende Reform, die das Bundeskabinett beschlossen hat, sieht für die deutschen Nachrichtendienste zudem erstmals